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1: Ich bin Moritz Einzel. Nach dem Ende des Tankrabatts rückt offenbar die Einführung eines Preisdeckels beim Sprit in Deutschland näher. Wie die Rheinische Post berichtet, hat der Wirtschaftsausschuss im Bundesrat den Weg freigemacht für staatlich festgelegte Obergrenzen. Das Gremium stellte sich hinter eine Initiative aus dem Saarland. Als Vorbild wird da Luxemburg genannt. Dort mache man seit Jahren gute Erfahrungen mit staatlich festgelegten Maximalpreisen beim Tanken. Die Koalitionsspitzen von Union und SPD haben 7,5 Stunden verhandelt und sind am späten Abend zu Ergebnissen gekommen. Es gibt eine Einigung auf ein großes Reformpaket für Wachstum und Beschäftigung. Nach ARD-Informationen gelang unter anderem eine Einkommensteuerreform. Konkret sollen die Ergebnisse am Vormittag präsentiert werden. Mit 2 großen Gesetzesänderungen will die Bundesregierung die Bundeswehr stärken. Es geht um Änderungen im Reservistendienst und um den beschleunigten Bau militärischer Infrastruktur. Thomas Brockt berichtet.
2: Die Bundeswehr braucht mehr Personal. Das betrifft die aktive Truppe, wo in den kommenden Jahren möglichst aufgestockt werden soll. Aber es soll auch mehr Reservisten geben. Deshalb sollen unter anderem Übungen verpflichtend werden. Bislang konnten die Reservisten selbst als auch ihre Arbeitgeber das ablehnen, wenn die Einladung der Bundeswehr kam. Außerdem soll deutlich mehr Geld in die Infrastruktur investiert werden, also für den Bau von Unterkünften, Munitionsdepots und Logistik für neue Waffensysteme.
1: Belgien hat das Achtelfinale bei der Fußball-Weltmeisterschaft erreicht. Das Team gewann gegen den Senegal nach 0:2 Rückstand noch mit 3:2 nach Verlängerung. Im Achtelfinale treffen die Belgier auf den Sieger der 16. Finalpartie zwischen Co-Gastgeber USA und Bosnien-Herzegowina. Bereits am frühen Abend gewann England gegen die Demokratische Republik Kongo mit 2:1. Achtelfinalgegner der Engländer ist Co-Gastgeber Mexiko.
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4: In der Nacht teils klar, teils bildet sich Nebel, die Tiefstwerte um 14 bis 11 Grad. Tagsüber scheint die Sonne neben lockeren Quellwolken. Zum Abend hin kommen von Rhön wieder einzelne Schauer auf, die Höchstwerte 27 bis 29 Grad.
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1: Ich bin Moritz Einzel. Die Spitzen von Union und SPD haben im Koalitionsausschuss in Berlin eine Reihe von Reformen beschlossen. Nach übereinstimmenden Medienberichten ist darunter auch eine Einkommensteuerreform. Wie die Bild-Zeitung berichtet, dreht die Koalition außerdem die Wahlrechtsreform zurück. Heißt, wer seinen Wahlkreis direkt gewinnt, zieht künftig wieder in den Bundestag ein. Die Ergebnisse der 7,5-stündigen Beratungen sollen am Vormittag vorgestellt werden. Die Gewerkschaft der Polizei fordert ein Alkoholverbot an Bahnhöfen. Der Vorsitzende der GdP für die Bundespolizei, Roßkopf, hat der Rheinischen Post gesagt, die Reduzierung oder gar ein Konsumverbot von Alkohol sehe man als absolut notwendig an. Es würde auch helfen, wenn man spätabends an Bahnhöfen keinen Alkohol mehr kaufen könnte. Roßkopf verwies auf positive Erfahrungen mit dem Alkoholverbot am Kölner Hauptbahnhof. Bundesumweltminister Schneider will die Suche nach einem Atommüllendlager deutlich beschleunigen. Der SPD-Politiker hat gesagt, der Standort solle spätestens bis zum Jahr 2050 feststehen und damit rund 25 Jahre früher als bisher geplant. Grundlage sei ein Gesetzentwurf, der ein verändertes Erkundungsverfahren beinhaltet. Belgien hat bei der Fußball-WM das Achtelfinale erreicht. Das Team gewann gegen den Senegal nach 0:2 Rückstand noch mit 3:2 nach Verlängerung. Achtelfinalgegner der Belgier wird der Sieger der 16-Finalpartie zwischen Co-Gastgeber USA und Bosnien-Herzegowina. Schon am frühen Abend setzte sich England gegen die Demokratische Republik Kongo mit 2:1 durch, ebenfalls nach langem Rückstand. Im Achtelfinale spielt England gegen Co-Gastgeber Mexiko.
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2: In der Nacht teils klar, teils bildet sich Nebel, die Tiefstwerte um 14 bis 11 Grad. Tagsüber scheint die Sonne neben lockeren Quellwolken. Zum Abend hin kommen von Rhön wieder einzelne Schauer auf, die Höchstwerte 27 bis 29 Grad.
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1: Ich bin Moritz Einzel. Guten Morgen. Die Koalitionsspitzen von Union und SPD haben 7,5 Stunden verhandelt und sind am späten Abend zu Ergebnissen gekommen. Es gibt eine Einigung auf ein großes Reformpaket für Wachstum und Beschäftigung. Nach ARD-Informationen gelang unter anderem eine Einkommensteuerreform. Konkret sollen die Ergebnisse am Vormittag präsentiert werden. Nach dem Ende des Tankrabatts rückt offenbar die Einführung eines Preisdeckels beim Sprit in Deutschland näher. Wie die Rheinische Post berichtet, hat der Wirtschaftsausschuss im Bundesrat den Weg freigemacht für staatlich festgelegte Obergrenzen. Das Gremium stellte sich hinter eine Initiative aus dem Saarland. Als Vorbild wird da Luxemburg genannt. Dort mache man seit Jahren gute Erfahrungen mit staatlich festgelegten Maximalpreisen beim Tanken. Der Drogenbeauftragte der Bundesregierung Streeck fordert Nachbesserungen bei der Teillegalisierung von Cannabis. Das Gesetz müsse angepackt werden, sagte Streeck bei der Netzwerkveranstaltung Ärzte der Rheinischen Post. Man müsse zwar vorsichtig sein, dass man nicht ganze Gruppen zwischen Legalität und Illegalität hin und her schiebe, so Streeck, aber es gebe viel zu hohe Besitzmengen bei Cannabis. Man habe es den Dealern leichter gemacht. Co-Gastgeber USA steht bei der Fußball-WM im Achtelfinale. Das Team hat im 16. Finale Bosnien-Herzegowina mit 2:0 besiegt. Achtelfinalgegner der US Boys ist Belgien. Die Belgier setzten sich gegen den Senegal nach 0:2 Rückstand noch mit 3:2 nach Verlängerung durch. Außerdem gewann England gegen die Demokratische Republik Kongo mit 2:1 und trifft jetzt ebenfalls auf einen Gastgeber, nämlich auf Mexiko.
2: Das waren die Nachrichten und alles aus der Stadt und Region zum Nachlesen. 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
2: Aktuell. Schön Zeit, mal ordentlich durchzulüften, denn wir haben nur 17 Grad. Heute teilweise bis 29 Grad. Es bilden sich harmlose Wolken, ansonsten scheint häufig die Sonne. Zum Abend hin werden die Wolken von der Rhön her zahlreicher. In freien Lagen weht ein böiger Wind. In der Nacht gibt es weitere kompakte Wolken mit ein bisschen Regen. Morgen und am Samstag dafür schon wieder viel Sonne.
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2: Das Ganze um 2:05. Servus auf die Straßen. Dort keine größeren Probleme, aber denkt an den Blitzanhänger. Und zwar Reit Richtung Obertulber. Hier nicht zu schnell fahren. Eine gute Fahrt. Wenn ich noch was aufhält, 0800 30 80 900 oder eine kurze WhatsApp hier ins Gongstudio.
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1: Ich bin Christian Heider. Guten Morgen. Nach monatelanger Unsicherheit gibt es jetzt grünes Licht für die neuen Straßenbahnen in Würzburg. Wie die WVV mitgeteilt hat, ist der bisher insolvente Hersteller Heiterblick aus Leipzig von einem polnischen Unternehmen übernommen worden. Das bedeutet, die Produktion der insgesamt 18 neuen Straßenbahnen für Würzburg ist gesichert. Die WVV zeigt sich erleichtert. Drei Strabers befinden sich schon in Würzburg und werden aktuell auf die Verhältnisse in der Stadt angepasst. Die weiteren sollen schrittweise gebaut und geliefert und auf die Schienen angepasst werden. Bis Ende 2027 soll dann die komplette Flotte in Würzburg sein. Der Bedarf an Hilfe für obdachlose junge Menschen in Würzburg steigt deutlich. Die Anlaufstelle Underground der Streetwork Würzburg wurde im vergangenen Jahr rund 5.300 Mal besucht, so oft wie nie zuvor. Das Angebot reicht von Kleidung und Medikamenten bis hin zur Unterstützung bei Wohnungssuche und Amtsgängen. Die Stadt zählt insgesamt über 900 Menschen ohne festen Wohnsitz, rund 40 davon leben dauerhaft auf der Straße. Die Entwicklung bei der Gewalt gegen Polizeibeamte verläuft in Unterfranken unterschiedlich. In Würzburg ist die Zahl der Angriffe im vergangenen Jahr deutlich gesunken, um mehr als ein Viertel. Das zeigt eine Auswertung des Innenministeriums. Damit schneidet die Stadt im bayernweiten Vergleich inzwischen besser ab als viele andere Großstädte. Ganz anders die Lage jedoch in Kitzingen. Dort ist die Zahl der Angriffe im Verhältnis zur Einwohnerzahl deutlich gestiegen. Mit einem sehr hohen Wert zählt Kitzingen bayernweit zu den Spitzenreihen bei Angriffen auf Polizeibeamte. Die Spitzen von Union und SPD haben im Koalitionsausschuss in Berlin eine Reihe von Reformen beschlossen. Nach übereinstimmenden Medienberichten ist darunter auch eine Einkommenssteuerreform. Wie die Bild-Zeitung berichtet, dreht die Koalition außerdem die Wahlrechtsreform zurück. Heißt, wer seinen Wahlkreis direkt gewinnt, zieht künftig wieder in den Bundestag ein. Die Ergebnisse der 7,5-stündigen Beratungen sollen heute Vormittag vorgestellt werden.
2: Dankeschön, Christian Heider, für diese Nachrichten. 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
2: So, Fenster auf, ordentlich durchlüften. 17 Grad haben wir heute teilweise. Bis 29 Grad sind drin. Dazu ein paar harmlose Quellwolken, die werden am Abend hin mehr. Und dann gibt es hier und da in der Nacht auch etwas Regen. Morgen und Samstag viel Sonne, 25 bis 27 Grad. Es ist deutlich angenehmer als in der vergangenen Woche, als wir fast 40 hatten.
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2: Das Ganze um 6:03. Schönen guten Morgen auf die Straßen. Dort keine größeren Probleme. Denkt aber an den Blitzanhänger. Reit Richtung Obertulber. Hier nicht zu schnell fahren. Wenn euch noch was auffällt, Staus, Blitzer, sonstige Verkehrsstörungen, 0800 30 80 900 oder eine kurze WhatsApp hier ins Gong-Studio. Wir geben es gern an alle weiter.
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2: Mein Name ist Alex Mader. Ich wünsche euch einen wunderschönen Donnerstagmorgen.

0: Schönen guten Morgen, hier ist euer Heimvorteil am Donnerstag. Grüße gehen raus an die Nachtschichtler und Frühaufsteher. Die Sonne ist schon da. Wir sagen euch, was wichtig ist. Und so schnell waren sie sich selten einig. Die Spitzen von CDU, CSU und SPD haben nach Insiderangaben bereits am ersten Tag des Koalitionsgipfels eine Reihe von Reformen beschlossen. Demnach einigten sich die Spitzen der schwarz-roten Koalition auf einen Milliardenplan kurz vor Mitternacht schon. Nach 7,5 Stunden Beratungen ursprünglich waren Verhandlungen bis Freitag geplant. Ihr habt es gerade bei uns in den Nachrichten gehört. Katrin Müller, was genau wurde denn da beschlossen?
1: Den einen großen Big Bang wird es nicht geben, hatte Kanzler Merz zwar klargestellt, aber nach den ganzen Streitereien um die Reformen wird von der Regierung schon erwartet, dass sie jetzt auch liefert. Beim dicksten Brocken, der Reform der Einkommensteuer, sind sich Union und SPD nun offenbar auch einig geworden. Vor allem kleine und mittlere Einkommen sollen ab Januar entlastet werden. Gestritten wurde aber noch über die Gegenfinanzierung. Bei Rentenreform, Bürokratieabbau und Sparpaket für die gesetzliche Krankenversicherung waren sich Union und SPD schon vor dem Treffen einig.
0: Danke dir, Katrin Müller. Wir halten euch natürlich weiterhin auf dem Laufenden. Ansonsten ist der 22. Tag bei der Fußball-Weltmeisterschaft vorbei und weiterhin sind tatsächlich alle Gastgeber bei der WM dabei. Die USA haben das letzte Spiel in der Nacht sozusagen mit 2:0 gegen Bosnien-Herzegowina gewonnen. Zuvor hatte sich die Schweiz nach einem Drama gegen den Senegal mit 3:2 durchgesetzt. 0:2 zurückgelegen, kurz vor Schluss erster Ausgleich und dann in der 126. Minute der Siegtreffer und damit kein Elfmeterschießen. Und das erste Spiel des Abends hatte ja Harry Kane mit seinen Engländern gewonnen. Ja, wie habe ich mal gehört, wie hieß der Gegner? Dr. Kongo. Ja, nein, die Demokratische Republik Kongo ist also draußen. England ist weiter. Deutschland ja schon seit Montagabend nicht mehr mit dabei. Da ist die Frage an euch, seid ihr überhaupt noch im WM-Fieber? Schaut ihr die WM? Sagt es uns gerne in unserer Umfrage auf radiogong.com oder in der Gong-App. Wenn wir euch gleich online stellen, sind wir sehr gespannt, ob ihr überhaupt noch im Fieber drin seid. Es ist Donnerstagmorgen und viele träumen ja vielleicht auch schon vom Wochenende. Und da startet dann übrigens auch das größte Volksfest Unterfrankens morgen. Wir waren gestern schon auf dem Kilian. Wir haben es für euch mal getestet und werden gleich für euch auch das haben, wie es denn für alle sein wird. Und die Sommerferien sind ja auch sozusagen schon um die Ecke, wenn man überlegt, dass wir jetzt den 2. Juli haben. Die Frage ist, wie können wir dann die Kids verräumen? 6 Wochen lang. Tatsächlich sind viele Ferienfreizeiten schon ausgebucht. Wir haben aber noch ein paar coole Tipps für euch gefunden. Haben wir später auch noch für euch. Ansonsten gibt es natürlich auch eure Most Wanted Hits hier beim Heimvorteil. Das Ganze an diesem Donnerstagmorgen. Schönen Start in diesen Tag.

0: eure meistgesuchten Hits mit David Guetta, Alok und Stickfigure, Run, Run, River an diesem Donnerstag, ja, Tag der Kinostarts. Heute tatsächlich mit einem neuen Film über die Minions.
1: Das war perfekt.
0: Die Minions, ja. Ich einfach unverbesserlich. Gab es ja auch schon gefühlt 500 Filme. Und jetzt auch der dritte Teil der Minions und Monsters heißt der in diesem Fall. Was geht ansonsten so? Ja, aktuell ja auch Festungsflimmern in Würzburg mit schönem Blick über die Stadt. Und da ist heute vor dem Film Sunset Yoga. Für alle, die mit besonderer Kulisse mal ein bisschen Yoga machen wollen und entspannen wollen. Ansonsten darf auch am Donnerstag geschöppelt werden beim Hofgartenweinfest vor der Residenz. Oder auch, wie immer, donnerstags beim Brunnenshoppen in Gerolzhofen. Und in Bad Kissingen treffen wir uns heute wieder zum Kesalis Running Club. Schön 10 Kilometer entspannt durch Bad Kissingen joggen. Das Wetter lädt ja auch ein. Temperaturen sollen ja unter 30 Grad bleiben. In diesem Sinne, entspannt rein in diesen Donnerstag. Hier ist euer Heimvorteil jetzt mit Alex Warren.
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0: Hier ist euer Heimvorteil mit Ray Dalton. Nicht so schnell fahren an diesem Donnerstagmorgen. Der erste Blitzer des Tages ist da. Höchberghöhe FX Sports. Gute Fahrt.
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1: Ich bin Angela Kress. Guten Morgen. Die Spitzen von Union und SPD haben sich im Koalitionsausschuss auf eine Reihe von Reformen verständigt. Nach übereinstimmenden Medienberichten ist darunter auch eine Einkommenssteuerreform. Wie die Bild-Zeitung berichtet, will die Koalition außerdem die Wahlrechtsreform zurückdrehen. Heißt, wer seinen Wahlkreis direkt gewinnt, würde künftig wieder in den Bundestag einziehen. Alle Ergebnisse sollen am Vormittag vorgestellt werden. Bundesumweltminister Schneider will die Suche nach einem Atommüllendlager deutlich beschleunigen. Der SPD-Politiker hat gesagt, der Standort solle spätestens bis zum Jahr 2050 feststehen und damit rund 25 Jahre früher als bisher geplant. Ein entsprechender Gesetzentwurf liege bereits vor. Die Gewerkschaft der Polizei fordert ein Alkoholverbot an Bahnhöfen. Der Vorsitzende der GdP für die Bundespolizei Roßkopf hat der Rheinischen Post gesagt, Gewalt und Aggressionen kämen oft daher, dass Personen stark angetrunken sind oder unter Drogeneinfluss stehen. Roßkopf verwies auf positive Erfahrungen mit dem Alkoholverbot am Kölner Hauptbahnhof. Bei der Fußball-WM hat Co-Gastgeber USA das Achtelfinale erreicht. Das Team besiegte im 16. Finale Bosnien-Herzegowina mit 2:0. Moritz Einzel berichtet.
2: Tragischer Held war Folarin Balogun. Erst brachte er die USA in Führung gegen Bosnien-Herzegowina. Später flog er wegen eines groben Foulspiels vom Platz. Trotzdem am Ende 2:0 für die US-Boys. Die treffen jetzt im Achtelfinale auf Belgien. Die Belgier gewannen gegen den Senegal nach 0:2 Rückstand noch mit 3:2 nach Verlängerung. Außerdem besiegte England die Demokratische Republik Kongo mit 2:1 ebenfalls nach langem Rückstand. Bayern-Stürmer Harry Kane traf zweimal. Und auch England spielt jetzt gegen einen der Gastgeber, nämlich gegen Mexiko.
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3: Würzburg bleibt eine fahrradfreundliche Kommune. Eine Prüfungskommission hat die Stadt erneut ausgezeichnet und die Zertifizierung damit auch bestätigt. Gelobt wurden unter anderem der Ausbau wichtiger Radachsen, Fahrradgaragen und das Lastenrad-Mietsystem. Insgesamt habe sich die Radinfrastruktur in Würzburg deutlich verbessert, mit der Empfehlung, die Zusammenarbeit mit Nachbarkommunen weiter auszubauen. Bahnpendler zwischen Würzburg und Aschaffenburg brauchen ab heute mehr Geduld. Wegen Bauarbeiten kommt es bis Mitte des Monats bei den Regionalzügen RE 54, 55, RB 79 und RB 53 zu Verspätungen, Ausfällen und Ersatzverkehr. Gebaut wird vor allem abends und nachts. Vereinzelt kann es aber auch tagsüber zu Einschränkungen kommen. Die Bahn empfiehlt, die Verbindung vor Fahrtantritt zu prüfen.
4: Dankeschön, Christian Heider. 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
4: So, die Sonne ist da. Es ist draußen noch ein bisschen frisch. Kai Zorn aus unserer Wetterredaktion. Wie wird denn der Donnerstag?
5: Für die meisten sehr, sehr angenehm. Nach der doch recht kühlen Nacht bekommen wir viel Sonnenschein. Örtliche Nebelfelder verpuffen ganz, ganz schnell in der kräftigen Julisonne. Dann bilden sich ein paar harmlose Quellwolken, die sich bis zum Abend wieder auflösen. Später ziehen allerdings von der Rhön her dann Wolkenfelder heran als Vorboten einer schwachen Regenfront für die Nacht. Die Temperaturen steigen dazu auf 27 bis 29 Grad und wir haben flotten Westwind.
4: Dankeschön, Kai.
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4: 6:03 aus auf die Straßen, dort aktuell keine größeren Probleme, aber die ersten Blitzer sind da, Höchberg Höhe FX-Boards und neu dazu auch gekommen, Giebelstadt Ortsausgang Richtung Würzburg, hier nicht so schnell fahren. Eine gute Fahrt zusammen.
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4: Im Studio Alex Mader, schönen Donnerstagmorgen.

entspannt ist euer Donnerstagmorgen. Es ist ja praktisch schon der Countdown Richtung Wochenende, der läuft. Und für viele auch der Countdown für die großen Ferien. Ja, die Sommerferien starten in gut 4 Wochen und dann hat ein Großteil der rund 150.000 Schüler

0: Erstmal 6 Wochen frei. Und alle Kids dann so, yay! Und viele Eltern so, nein! Also so war es zumindest bei mir früher. Ich kann mich erinnern, meine Mama war immer sehr, sehr, ja, sag mal, angespannt, wenn ich seit 6 Wochen zu Hause rumgelümmelt habe. Es bleibt natürlich die Frage, wie die Kids verräumen. In vielen Orten stehen ja auch wieder die Hüttendörfer an, in denen die Organisatoren ja teilweise sich extra 2 Wochen Urlaub nehmen, um dann hunderte Kids beaufsichtigen. Und da kann man dann den ganzen Tag gehämmert, genagelt und gebaut werden. Und das wird ja vor allem in den Dörfern in der Region angeboten. Aber was gibt es denn ansonsten noch so an Freizeitmöglichkeiten, gerade wenn die Eltern arbeiten müssen? Nicht alle Eltern sind ja irgendwie 6 Wochen zu Hause und können die Kids beaufsichtigen. Mein Kollege Leander Radecker hat sich mal bei uns in der Region umgeschaut.
1: Wenn eure Kids eh gern Lego bauen, wie wäre es dann mal gleich, eine ganze mittelalterliche Stadt zu bauen? Das machen die Kinder nämlich bei der Herbipolis Pava in Lengfeld. Die Stadt besteht dann aus jede Menge Werkstätten, wie einer Goldschmiede oder einer Pizzeria. Das Camp geht vom 31. August bis 4. September. Außerdem gibt's das Spieli in der Zellerau. Hier können die Kids auch Hütten bauen. Dazu kommt dann noch Kinderyoga, Basteln, Malen und sogar ein Pool. Also das perfekte Ding bei den Temperaturen im Sommer. Das Angebot gibt's in den ersten beiden Augustwochen jeweils von 13:30 bis 18 Uhr. Ein absolutes Highlight gibt's auch in Kitzingen, und zwar die Zirkuswoche vom 3. bis 6. August. Am Ende dürft ihr euch als Eltern sogar die Aufführung eurer Kinder anschauen.
0: Na also, Leander, da ist doch wirklich einiges dabei, viele Highlights. Wir werden das euch dann auch zu den Sommerferien natürlich wieder mit ganz vielen Tageshighlights zusammenstellen, was ihr dann vielleicht auch gemeinsam mit euren Kids unternehmen könnt. Hier ist euer Heimvorteil am Donnerstagmorgen. 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
1: Hier ist euer Heimvorteil am Donnerstag und es ist wirklich unglaublich, man hat es wirklich kaum glauben können, denn die Spitzen von CDU, CSU und SPD haben sich nach Angaben von vielen Presseleuten am ersten Tag des Koalitionsgipfels auf eine Reihe von Reformen beschlossen. Sehr, sehr schnell ging das, war eigentlich bis Ende der Woche angesetzt, aber heute Vormittag soll es da schon Ergebnisse geben. Über was ansonsten in der Region gesprochen wird, das hört ihr jetzt.
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3: Bei uns im Landkreis Main-Spessart war in der Nacht auf den Mittwoch einer der Gewitter-Hotspots. Umgestürzte Bäume, vollgelaufene Keller, Stillstand bei der Bahn. Ja, das waren am Mittwoch die Folgen. In Massenbuch bei Gemünden beispielsweise war die Feuerwehr stundenlang beschäftigt, wie eine Gong-Hörerin berichtet. Rund 150 Einsätze gab es insgesamt in Mainfranken. In Bad Königshofen im Landkreis Rhön-Grabfeld wurde sogar die höchste Regenmenge innerhalb einer Stunde deutschlandweit gemessen. 22 Liter kamen hier gegen 23 Uhr runter. Gute Nachrichten gibt's aber auch. Nach aktuellem Stand ist niemand verletzt worden. Aus dem Landkreis Main-Spessart, Felicia Stichter.
4: Ja, bei uns in Würzburg ist Martin Heilig genau ein Jahr Bürgermeister der Stadt.
5: Es war eine tolle Zeit. Es war sehr intensiv, diese 365 Tage. Ich glaube, wir haben viel vorangebracht. Es macht unglaublich Spaß, Oberbürgermeister von Würzburg zu sein. Bei allen Herausforderungen, bei aller harten Arbeit.
4: Ja, Herausforderung Nummer eins dabei, der Haushalt. Denn die Stadtkassen quillen jetzt nicht über. Zugleich stehen große Projekte an. Main-Frankentheater, Strabberlinie, Multifunktionsarena, Klima und Co. Ja, und bei all diesen Aufgaben der Blick noch zurück. Was war denn der größte Erfolgsmoment im letzten Jahr?
5: Da muss ich ein bisschen schmunzeln, weil wir haben ja wirklich viel vorangebracht. Wärmeplanung einstimmig beschlossen, Haushalt in schwierigen Zeiten fast einstimmig beschlossen. Aber das, was am meisten Medienecho gegeben hat, war das Anzapfen des Fasses bei Kiliani mit einem Schlag.
4: Am Freitag wartet die nächste Aufgabe zur nächsten Kiliani-Eröffnung. Aus Würzburg, Simon Stephan.
6: Bei uns im Landkreis Würzburg können viele Pendler aufatmen. Auf der Strecke nach Schweinfurt ist eine absolute Mammutbaustelle jetzt nämlich Geschichte. 5 Jahre lang hieß es an der Stelle, Stettbachtalbrücke bei Werneck, runterbremsen, langsam fahren und häufig auch Stau. Erst wurde die Brücke in Richtung Würzburg abgerissen und neu gebaut. Danach Richtung Schweinfurt gesprengt und ebenfalls neu errichtet. Aktuell laufen noch ein paar Restarbeiten. 27 Millionen Euro hat der Neubau gekostet. Offiziell eröffnet wird die neue Brücke dann am 9. Juli. Für Pendler dürfte die Eröffnung deutlich weniger Staus an dieser Stelle bedeuten. Von der Autobahnbaustelle Schari-Golla.
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1: Ich bin Christian Heider. Guten Morgen. Monatelang war unklar, wann und vor allem, ob die neuen Würzburger Straßenbahnen geliefert werden. Jetzt gibt es gute Nachrichten für die WVV und alle Fahrgäste.
2: Die Weichen stehen auf grün. Der insolvente Straßenbahnherr

0: Hersteller Heiterblick aus Leipzig wurde vom polnischen Unternehmen PESA übernommen. Und damit ist auch der Bau der 18 neuen Straßenbahnen für Würzburg endgültig gesichert. 3 der modernen Bahnen stehen bereits in der Stadt und werden für ihren Einsatz vorbereitet. Die anderen kommen nach und nach. Bis Ende 2027 soll die komplette neue Flotte auf Würzburgs Schienen unterwegs sein. Shari Golla, Nachrichtenredaktion.
1: Für 9 Würzburger Kleinsatelliten soll es kommende Woche endlich Richtung All gehen. Der Start der SpaceX Falcon 9-Rakete ist für Dienstagmorgen geplant, nachdem er bereits 2-mal verschoben wurde. Die Satelliten stammen vom Zentrum für Telematik und sollen unter anderem Bayern aus dem All beobachten und Klimadaten verbessern. Würzburg gilt seit Jahren als wichtiger Standort für die Entwicklung solcher Minisatelliten. Gab es während der heißen Temperaturen in den letzten Tagen einen Hitzetoten in der Region? Der Tod eines Bauarbeiters auf der A7 Brückenbaustelle bei Marktbreit beschäftigt die Polizei. Der Mann war dort letzte Woche ums Leben gekommen. Wie genau, ist noch unklar. Ein Zusammenhang mit der Hitzewelle gilt aber als wahrscheinlich. Um andere Ursachen auszuschließen, wurde eine Obduktion angeordnet. Der Mann war von Kollegen bewusstlos gefunden worden und starb trotz Erste-Hilfe-Maßnahmen. Nach dem Ende des Tankrabatts rückt offenbar die Einführung eines Preisdeckels beim Sprit in Deutschland näher. Wie die Rheinische Post berichtet, hat der Wirtschaftsausschuss im Bundesrat den Weg freigemacht für staatlich festgelegte Obergrenzen. Das Gremium stellte sich hinter eine Initiative aus dem Saarland. Als Vorbild wird Luxemburg genannt. Dort mache man seit Jahren gute Erfahrungen mit staatlich festgelegten Maximalpreisen beim Tanken.
2: Dankeschön, Christian Haider, für die Nachrichten. 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
2: Aktuell blauer Himmel, die Sonne strahlt. Kai Zorn aus der Wetterredaktion. Wie viele Sonnenstunden bekommen wir denn heute?
4: Mindestens 11. Das ist schon recht viel. Erst einmal geht es super sonnig los. Im Laufe des Tages bilden sich ein paar harmlose Quellwolken, die sich zum Abend hin wieder auflösen. Dazu ist es ziemlich windig. Aber wenn sich die Quellwolken auflösen, ziehen von der Rhön her kompakte Wolkenfelder heran und diese bringen in der kommenden Nacht dann ein bisschen Regen. Zuvor steigen die Temperaturen heute auf 27 bis 29 Grad. Morgen haben wir wieder viel Sonnenschein mit um die 25 Grad. Super sonnig wird der Samstag mit bis zu 27 Grad und übrigens 16 Stunden Sonnenschein. Und etwas wechselhafter wird dann der Sonntag.
2: Dankeschön, Kai.
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2: Gleich 3:30. Servus auf die Straßen. Dort keine größeren Probleme, aber jede Menge Blitzer. Hafenlohe, Ortsdurchfahrt, Höhe Rathaus. Neustadt am Main, Ortseingang von Lohr kommend Richtung Markt Heidenfeld. Außerdem Giebelstadt, Ortsausgang Richtung Würzburg und Höchberg. Stadteinwärts, Höhe FX Boards. Dort nicht zu schnell fahren. Eine gute Fahrt.
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2: Im Studio Alex Mader. Wunderschönen Donnerstagmorgen.

J-Lo und Pitbull on the floor hier bei Radio Gong an diesem Donnerstagmorgen zum Start in diesen neuen Tag. Und die Regierung hat in der Nacht ein millionenschweres Reformpaket beschlossen. Das soll heute Vormittag genau vorgestellt werden. Viele Kritiker sehen aber gerade bei Hilfe für die Schwachen aber immer noch enorme Nachteile.

0: Nachholbedarf, egal ob das Familienpflege oder auch Obdachlosigkeit ist. Gestern ist beispielsweise auch die Grundsicherung mit strengeren Regeln in Kraft getreten. Sozialverbände warnen davor, dass es das auch zu mehr Obdachlosigkeit führen kann, gerade bei jungen Menschen. Denn tatsächlich beobachten Experten, dass immer mehr junge Menschen obdachlos sind, jung und ohne Dach über dem Kopf. Der Bedarf an Hilfsangeboten, gerade für junge Menschen, hat auf der Straße zugenommen. In Würzburg gibt es beispielsweise aber gerade für junge, obdachlose Menschen eine Anlaufstelle. Underground heißt das am Bahnhof. Und wir haben mit Felix Göpfert, Sozialpädagoge bei Streetwork Würzburg, gesprochen, die jungen Menschen eben helfen. Wie werden denn junge Menschen eigentlich obdachlos?
1: In Bezug auf junge Menschen ist schon einfach häufig der Background, dass es Menschen sind, die durch Jugendhilfeeinrichtungen gegangen sind, kein familiäres Umfeld hatten und dadurch einfach schon ganz viele Päckchen mitbringen. Also Traumatisierung, psychische Beeinträchtigung, häufig kommen im späteren Verlauf Suchtproblematiken dazu. Und wenn das System das einfach nicht gut schafft, junge Menschen dann ab 18 aufzufangen, wenn sie diese Jugendhilfemaßnahmen verlassen, dann kann es häufig passieren, dass sie auf der Straße landen.
0: Ja, und auch mit Ashley haben wir gesprochen. Sie ist 25 Jahre alt und auch selbst obdachlos. Was ist denn das Besondere an dieser Einrichtung für dich?
2: Ich bin ehrlich gesagt auch froh, dass es so eine Anlaufstelle in Würzburg gibt, weil in vielen anderen Städten hast du diese klassischen Bahnhofsmissionen, diese klassischen, okay, da kommt jedermann irgendwie auf einen Haufen. Und hier ist halt speziell nur für Jugendliche.
0: Und welchen Wunsch und welche Botschaft hast du an die Politik?
2: Ich sehe die Obdachlosigkeit klar als Problem, so auch für Deutschland. Aber auf der einen Seite sage ich auch, naja, die Politik könnte da auch mal mehr investieren, auch für Wohnraum, mehr Angebote, mehr Übernachtungsmöglichkeiten.
0: Der Bedarf an Hilfsangebote gerade für junge Menschen auf der Straße hat zugenommen. Wir hoffen, dass da die Politik nicht wegschaut.

Ein WM-Hit aus dem Jahr 2010, aktuell auch wieder in den Charts. K9 und Waving Flags. Die USA haben heute Nacht auch ihre Fahnen geschwenkt. Als dritter Gastgeber ebenfalls fürs Achtelfinale qualifiziert. England dank Harry Kane auch mit 2:1 gegen, wie sagt man so schön, Dr. Kongo gewonnen. Und das verrückteste Spiel hat heute Nacht Belgien gewonnen. 3:2 nach Verlängerung gegen den Senegal, nachdem die Belgier schon 0:2 zurückgelegen waren. Der entscheidende Treffer der Belgier in der 126. Minute per Elfmeter. Das klang im belgischen TV übrigens so. Ich glaube, die beiden haben definitiv keine Stimme mehr. Die Frage ist, seid ihr eigentlich noch im WM-Fieber? Wir haben euch eine Umfrage auf radiogong.com bzw. auch in unserer Gong-App gestellt. Nachdem Deutschland ja raus ist, schaut ihr noch die Spiele? Und im Moment, ein Großteil sagt, ja, wenn es zeitlich irgendwie möglich ist, stimmt gerne noch ab bei uns im Netz auf radiogong.com oder über die Gong-App.

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2: Ich bin Angela Kress. Guten Morgen. 7,5 Stunden wurde gerungen. Am Ende

0: Da haben sich die Spitzen von Union und SPD im Koalitionsausschuss auf ein Reformpaket für wirtschaftliches Wachstum und soziale Sicherheit verständigt. Das wurde aus Koalitionskreisen bekannt. Details soll es am Vormittag geben. Katrin Müller berichtet.
1: Beim dicksten Brocken, der Reform der Einkommensteuer, sind sich Union und SPD nun offenbar auch einig geworden. Vor allem kleine und mittlere Einkommen

0: Der Tankrabatt ist abgelaufen und aus den Reihen des Bundesrats kommt eine Initiative für eine neue Entlastung. Die Rheinische Post berichtet, dass der Wirtschaftsausschuss sich für staatlich festgelegte Obergrenzen bei den Spritpreisen ausspricht. Stimmt der Bundesrat zu, dann würde der Druck auf die Regierung steigen, einen Preisdeckel auf den Weg zu bringen, schreibt die Zeitung. Bei einem Dachstuhlbrand eines Krankenhauses in Ludwigslust nahe Schwerin sind nach ersten Erkenntnissen mehr als 30 Menschen verletzt worden. Mitarbeiter und Patienten werden derzeit aus dem Gebäude evakuiert, wie ein Mitarbeiter der Polizei mitteilte. Nähere Details sind noch nicht bekannt. Co-Gastgeber USA steht bei der Fußball-WM im Achtelfinale. Das Team hat im 16. Finale Bosnien-Herzegowina mit 2:0 besiegt. Achtelfinalgegner der US-Boys ist Belgien. Die Belgier setzten sich gegen den Senegal nach 0:2 Rückstand noch mit 3:2 nach Verlängerung durch. Außerdem gewann England gegen die Demokratische Republik Kongo mit 2:1 und trifft jetzt ebenfalls auf einen Gastgeber, nämlich auf Mexiko.
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2: 9 Kleinsatelliten aus Würzburg sollen kommende Woche ins All starten. Der Start der SpaceX Falcon 9 Rakete ist für Dienstagmorgen geplant und wurde bereits 2-mal verschoben. Die Satelliten wurden am Zentrum für Telematik entwickelt und sollen unter anderem Klimadaten liefern und Bayern aus dem All beobachten. Würzburgs Zentrum für Telematik gilt seit Jahren als wichtiger Standort für die Entwicklung von Minisatelliten. Die Stadt Würzburg darf weiterhin das Prädikat fahrradfreundliche Kommune tragen. Nach einer erneuten Überprüfung durch eine Kommission wurde die Auszeichnung bestätigt. Seit der ersten Zertifizierung vor 7 Jahren habe sich viel getan, etwa beim Ausbau von Radwegen und neuen Angeboten wie dem Lastenrad-Mietsystem. Verbesserungspotenzial sieht die Kommission beim Austausch mit angrenzenden Gemeinden.
3: Dankeschön, Christian Heider.
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3: Sonne ist da, 16, 17 Grad, Zeit zum Durchlüften. Es war in den letzten Wochen ja sehr, sehr warm, auch nachts. Es ist jetzt deutlich zurückgegangen. Kai Zorn aus der Wetterredaktion. Können wir auch in den kommenden Nächten gut durchlüften?
4: Ja, das bleibt erst einmal so. Mindestens eine Woche haben wir jetzt jeweils Nachtstemperaturen, wo wir ständig durchlüften können. Und von der 30-Grad-Marke sind wir an den meisten Tagen entfernt. Heute nähern wir uns dann noch am nächsten an mit 27 bis 29 Grad, viel Sonnenschein, böigem Wind und am Nachmittag ein paar Quellwolken. In der Nacht ziehen dichtere Wolken über uns hinweg mit vereinzelt etwas Regen. Morgen scheint wieder die Sonne bei um die 25 Grad. Der Samstag bringt Sonne und um die 27 Grad. Der Sonntag Sonne, Wolken, Wind und ein paar Schauer bei knapp 25 Grad.
3: Dankeschön, Kai.
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3: Das Ganze um 7:03. Servus auf die Straßen. Dort haben wir aktuell keine größeren Probleme. So ein bisschen Berufsverkehr ist schon. Ansonsten wird vor allem geblitzt. Höchberg, Höhe FX-Sports, dann Giebelstadt, Ortsausgang Richtung Würzburg, Hafenlohr, Ortsdurchfahrt, Höhe Rathaus und auch Neustadt am Main, Ortseingang von Lohr kommend Richtung Marktheidenfeld. Hier nicht zu schnell fahren. Eine gute Fahrt zusammen.
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3: Mit Alex Mader. Einen wunderschönen Donnerstagmorgen.

Hier ist euer Heimvorteil am Donnerstagmorgen, 10 Minuten nach 7. Es ist der zweite Tag, an dem der Tankrabatt der Bundesregierung vorbei ist. Und das merkt man tatsächlich an den Zapfsäulen. Super Benzin, meist bei rund 2 Euro. Das war Anfang der Woche noch deutlich schöner mit vielleicht 1,82 Euro. Aber wir sind euer Heimvorteil.

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Harry Styles und Sign of the Times, übrigens Soundtrack ja von The Astronaut Project Hail Mary, ab morgen auch im Abo von Prime Video mit dabei, also falls ihr das habt, lohnt sich definitiv der Film anzuschauen. Und eine Kollegin von Ryan Gosling feiert heute Geburtstag, Margot Robbie wird heute 36 Jahre alt. Happy Birthday, war auch bei uns in der Region wird gefeiert, zum Beispiel haben wir Letizia aus Veitshöchern. Wir als Familie wünschen dir alles Gute zu deinem Geburtstag. Lass dich schön feiern. Happy Birthday. Und unser Geburtstagskind des Tages heißt Sarah und kommt aus Billingshausen. Endlich 18. Du hast so darauf gefiebert. Endlich kein Muttizettel mehr. Und jetzt darfst du auch aufs Boot gehen. Du bist die tollste Tochter der Welt. Mach weiter so. Nächstes Jahr das Abi schaffst du auch noch. Wir haben dich lieb. Deine Mama, Papa und Bruder Noah. Ja, Happy Birthday. Und den Geburtstagsgutschein des Tages, den darfst du hier bei uns im Gongstudio abholen. Und natürlich auch allen anderen Geburtstagskindern. Happy Birthday!

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1: Ich bin Christian Heider. Guten Morgen. Immer mehr Jugendliche in Würzburg sind obdachlos. Die Anlaufstelle Underground der Streetwork Würzburg wurde im letzten Jahr 5.300 Mal besucht, so oft wie noch nie. Oftmals haben die jungen Menschen zuvor schon in Jugendeinrichtungen gelebt, so Sozialpädagoge Felix Göpfert.
2: Und dadurch einfach schon ganz viele Päckchen mitbringen, also Traumatisierung, psychische Beeinträchtigung, häufig kommen im späteren Verlauf Suchtproblematiken dazu. Und wenn das System das einfach nicht gut schafft, junge Menschen dann ab 18 aufzufangen, wenn sie diese Jugendhilfemaßnahmen verlassen, dann kann es häufig passieren, dass sie auf der Straße landen.
1: Sozialverbände fürchten, dass durch die seit gestern gültige neue Grundsicherung noch mehr Menschen obdachlos werden könnten, weil ihnen Wohnkosten gestrichen werden könnten. Laut Stadt Lieben in Würzburg insgesamt rund 900 Menschen ohne festen Wohnsitz, davon 40 tatsächlich auf der Straße. Immer mehr Menschen in der Region werden künftig an Demenz erkranken.

0: Das zeigt eine aktuelle Prognose im Auftrag der AOK Bayern. Dabei gilt die Faustregel: Je älter die Bevölkerung im Durchschnitt ist, desto stärker steigen die Fallzahlen. In der Prognose besonders betroffen wären vor allem die Landkreise Main-Spessart, Bad Kissingen und Rhön-Grabfeld. Hier könnten 2060 zwischen 3 und 4% der Einwohner an Demenz erkrankt sein. Die günstigste Prognose haben Stadt und Landkreis Würzburg mit einer Demenzquote von etwa 2,7%. Hier leben mehr junge Menschen. Die AOK betont, mit mehr Prävention könnte die Zunahme an Erkrankungen deutlich gebremst werden. Als Risikofaktoren gelten Diabetes und Bluthochdruck. Der Tod eines Bauarbeiters auf der A7 bei Markt Breit könnte auf die Hitze der vergangenen Tage zurückgehen. Davon geht die Polizei aus. Zur Sicherheit wurde eine Obduktion angeordnet. Der Mann war letzte Woche an der Brückenbaustelle der A7 bewusstlos gefunden worden und starb trotz Erste-Hilfe-Maßnahmen. Die Spitzen von Union und SPD haben sich im Koalitionsausschuss auf eine Reihe von Reformen verständigt. Nach übereinstimmenden Medienberichten ist darunter auch eine Einkommenssteuerreform. Wie die Bild-Zeitung berichtet, will die Koalition außerdem die Wahlrechtsreform zurückdrehen. Heißt, wer seinen Wahlkreis direkt gewinnt, würde künftig wieder in den Bundestag einziehen. Alle Ergebnisse sollen am Vormittag vorgestellt werden.
1: Dankeschön, Christian Heider.
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1: Die Sonne ist schon da, aber wir haben noch unter 20 Grad. Knacken wir heute wieder die 30-Grad-Marke? Kai Zorn aus der Wetterredaktion?
3: Na, das wohl nicht, aber wir kommen nah dran. Vielleicht Richtung Kitzingen mal gerundet. Also so 28, 29 Grad in der Spitze. Erst einmal mit viel Sonne, am Nachmittag mit ein paar Quellwolken und böigem Wind. In der Nacht ziehen dann dichte Wolken über uns hinweg mit vereinzelt etwas Regen. Morgen und übermorgen sind wieder super sonnig. Morgen mit 25, am Samstag mit über 25 Grad. Und am Sonntag frischt der Wind auf. Es ziehen ein paar Quellwolken heran mit einem ganz leichten Schauerrisiko.
1: Dankeschön, Kai Zorn.
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1: Gleich 3 Minuten nach 7:30. Servus auf die Straßen. Aktuell ein bisschen Berufsverkehr, altbekanntes Spiel. Ansonsten denkt an die Blitzer, neu dazugekommen. Estenfeld, Würzburger Straße, außerdem Höchberg, Höhe FX-Boards, Giebelstadt, Ortsausgang Richtung Würzburg, Hafenlohr, Ortsdurchfahrt und Neustadt am Main, Ortseingang von Lohr kommend Richtung Markt Heidenfeld. Nicht zu schnell fahren, eine gute Fahrt zusammen.
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1: Und Alex Marder im Gong-Studio wünscht euch einen wunderschönen Morgen. Schönen Donnerstag euch.

0: Das Kompliment an unsere Gonghörer, die mit den Sporties hier an diesem Donnerstagmorgen, 7.41 Uhr. Ja, rein geht's in diesen sonnigen Tag. Und es wird aktuell noch gehämmert, geschraubt und aufgebaut. Die letzten Feinschliffe werden auf der Würzburger Talavera gemacht. Denn das größte Volksfest Unterfrankens startet morgen. Das Kiliani. 17 Tage lang wird er dann gefeiert mit Fahrgeschäften, Imbissbuden und dem Festzelt. Und meine Kollegin Kadi Haffinger war gestern bereits vorab auf dem Platz, durfte einiges fahren. Kadi, was gibt's denn alles und wie war's?
1: Natürlich gibt es die Klassiker wie Autoscooter, Kettenkarussell oder Riesenrad. Neuheit dabei allerdings, das Riesenrad Eyecatcher ist erst letztes Jahr gebaut worden und komplett barrierefrei. Ich durfte jetzt schon eine Runde drehen und ich muss sagen, in 55 Metern Höhe hat man wirklich eine wahnsinnig schöne Aussicht. Und auch bei Hitze keine Sorge, die Gondeln sind geschlossen und klimatisiert. Auch zum ersten Mal dabei ist eine Achterbahn, bei der man während der Fahrt mit einer Laserpistole Ziele abschießen muss. In unserer Gondel ist auch wirklich ein richtiger Wettbewerb ausgebrochen, wer am Ende die meisten Punkte hat. Man kann ja dann einfach mal eine Runde fahren und schauen, wer gewinnt. Und der Gewinner, der kriegt dann halt eben das nächste Bier gezahlt. Für die perfekte Abkühlung ist auf dem Kiliani auch gesorgt. Europas größte transportable Wildwasserbahn, die auch oft auf dem Oktoberfest steht, ist dieses Jahr auch zum ersten Mal dabei. Bei den sommerlichen Temperaturen sorgt die nicht nur für eine Menge Spaß, sondern auch für das perfekte Maß an Abkühlung.
0: Ja, danke dir, Kadi. Das klingt ja alles wirklich sehr, sehr spaßig. Übrigens, der Bierpreis bleibt ja, wie bereits von uns im April berichtet, bei 13,20 Euro. Also genauso wie beim Frühjahrsvolksfest.

0: Die Sommerbeats für einen doch herrlichen Julitag. Es ist der 2. Juli, gleich 10 Minuten vor 8. Heute bis knapp 29 Grad soll es geben. Was können wir denn bei diesem schönen Wetter alles unternehmen? Chiara.
1: Ja, unser heutiger Gong-Ausgetipp ist das Sunset-Yoga beim Festungsflimmern. Heute trifft man sich nämlich vor dem Open-Air-Kino zum Yoga machen. Und danach läuft da auch der Kultfilm Frühstück bei Tiffany's. Natürlich kann am Vize-Freitag aber auch angestoßen werden. Zum Beispiel auch heute wieder auf dem Hofgarten-Weinfest direkt im Residenzgarten. Und im Sternbeck, da ist man dagegen auch noch nach dem WM-Aus von Deutschland im WM-Fieber. Die laden nämlich heute zum Public Viewing Spanien gegen Österreich um 21 Uhr ein. Und auch ein Besuch im Kino lohnt sich heute definitiv. Am Tag der Kinostarts laufen heute nämlich 3 neue Filme an, darunter auch der Familienfilm Minions and Monsters.
0: Ja, da ist doch für jeden was dabei. Dankeschön, Chiara. Und für alle, die heute ein bisschen ins Freibad gehen wollen, habe ich jetzt den passenden Soundtrack für euch. Hier ist für euch BTS und Swim.

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Angela Kress. Guten Morgen. Großeinsatz in Ludwigslust nahe Schwerin. Bei einem Brand in einem Krankenhaus sind zwei Menschen ums Leben gekommen. Eine Sprecherin des Landkreises sagte, dass es sich um Patienten handele. Mehr als 30 Menschen wurden ersten Erkenntnissen nach verletzt. Der Brand soll in einem Patientenzimmer ausgebrochen sein. Auf Bildern waren unter anderem Menschen zu sehen, die in Rollstühlen vor das Gebäude geschoben wurden. Die ersten Mähdrescher rollen aufs Getreidefeld, doch wegen Trockenheit und Hitze sorgen sich Landwirte um eine gute Ernte. Der Bauernverband geht insgesamt

0: von einer durchschnittlichen Getreideernte aus, mit sehr großen regionalen Unterschieden, wie ein Verbandssprecher sagte. Ein weiteres Problem: die meisten Landwirte haben stark gestiegene Kosten, während die Erzeugerpreise, abgesehen vom Raps, niedrig seien. In vielen Bereichen, darunter Rente und Einkommenssteuer, kommen wohl Änderungen auf uns zu. Der Koalitionsausschuss hat sich in der Nacht auf Reformen verständigt. Details sollen heute vorgestellt werden. Claudia Wächter berichtet.
1: Als größter Brocken gilt die
0: von einer durchschnittlichen Getreideernte aus, mit sehr großen regionalen Unterschieden, wie ein Verbandssprecher sagte. Ein weiteres Problem: die meisten Landwirte haben stark gestiegene Kosten, während die Erzeugerpreise, abgesehen vom Raps, niedrig seien. In vielen Bereichen, darunter Rente und Einkommenssteuer, kommen wohl Änderungen auf uns zu. Der Koalitionsausschuss hat sich in der Nacht auf Reformen

0: Frage, wie das gegenfinanziert werden soll, wurde heftig gestritten. Auch über eine höhere Erbschaftssteuer. Beim Thema Rentenreform und weniger Papierkram für Unternehmer ist man sich dagegen so gut wie einig.
1: Bei der Fußball-WM hat Co-Gastgeber USA das Achtelfinale erreicht. Die US-Boys gewannen gegen Bosnien-Herzegowina trotz langer Unterzahl mit 2:0. Achtelfinalgegner der USA ist Belgien. Die Belgier setzten sich zuvor gegen den Senegal mit 3:2 nach Verlängerung durch. Schon am frühen Abend besiegte England die Demokratische Republik Kongo mit 2:1. Im Achtelfinale spielt England gegen Co-Gastgeber Mexiko.
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3: Eine Prognose im Auftrag der AOK Bayern zeigt, in der Region dürfte die Zahl der Demenzfälle deutlich steigen. Besonders betroffen wären die Landkreise Main-Spessart, Bad Kissingen und Rhön-Grabfeld, wo bis zum Jahr 2060 rund 3-4% der Bevölkerung erkranken könnten. Günstiger fällt die Prognose für Stadt- und Landkreis Würzburg aus mit etwa 2,7%. Als zentrale Risikofaktoren gelten unter anderem Diabetes und Bluthochdruck. 9 Minisatelliten aus Würzburg sollen Bayern aus dem All beobachten und unter anderem Daten für die Landwirtschaft liefern. Der Start ist nun erneut verschoben worden. Die Satelliten werden nun nächsten Dienstag an Bord einer SpaceX Falcon 9 Rakete ins All geschossen.
4: Dankeschön, Christian Haider.
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4: Die Sonne scheint und so langsam nähern wir uns den 20 Grad an. Kai Zorn aus der Wetterredaktion. Wie wird denn der Donnerstag?
5: Für die meisten sehr, sehr angenehm. Nach der doch recht kühlen Nacht bekommen wir viel Sonnenschein. Örtliche Nebelfelder verpuffen ganz, ganz schnell in der kräftigen Julisonne. Dann bilden sich ein paar harmlose Quellwolken, die sich bis zum Abend wieder auflösen. Später ziehen allerdings von der Rhön her dann Wolkenfelder heran als Vorboten einer schwachen Regenfront für die Nacht. Die Temperaturen steigen dazu auf 27 bis 29 Grad und wir haben flotten Westwind.
4: Dankeschön, Kai.
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4: 3:08, Servus auf die Straßen. Keine größeren Probleme, aber die Blitzer Essenfeld-Würzburger Straße, Höchberg, Höhe FX-Boards, Giebelstadt, Ortsausgang Richtung Würzburg, Hafenlohr, Ortsdurchfahrt, Höhe Rathaus und auch Neustadt am Main, Ortseingang von Lohr kommend Richtung Marktheidenfeld. Nicht zu schnell fahren, eine gute Fahrt. Wenn euch noch was auffällt, Staus oder Blitzer, 0800 30 80 900 oder einfach eine kurze WhatsApp hier ins Gong-Studio.
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4: Im Studio Alex Mader. Einen wunderschönen Donnerstagmorgen.

0: Ich hab's genau gehört, ihr habt mitgesungen. Oh, der Countdown, so langsam in Richtung Wochenende läuft. Es ist Donnerstag, 8:11 und für viele auch der Countdown ja schon für die großen Ferien, gerade für die Schüler. Ich weiß nicht, was im Juli steht nicht mehr ganz so viel an, oder? Die Sommerferien starten nämlich in gut 4 Wochen und dann hat ein Großteil der rund 150.000 Schüler erstmal 6 Wochen frei und alle Kids dann so, yay, und alle Eltern nur so, nein. So war es zumindest bei mir früher. Es bleibt aber die Frage, wie die Kinder verräumen, was mit ihnen machen, denn ja, nicht alle Eltern haben ja 6 Wochen frei oder können das irgendwie beaufsichtigen. In vielen Orten stehen ja auch deswegen extra wieder Hüttendörfer an, in denen die Organisatoren ja teilweise sich extra 2 Wochen Urlaub nehmen, um hunderte Kids zu beaufsichtigen. Und da kann dann den ganzen Tag gehämmert, genagelt und gebaut werden. Das wird ja vor allem in den Dörfern der Region angeboten. Aber was ist denn ansonsten so an Freizeitmöglichkeiten da bei uns in der Region? Mein Kollege Leander Radecker hat sich mal bei uns umgeschaut.
1: Wenn eure Kids eh gern Lego bauen, wie wäre es dann mal gleich, eine ganze mittelalterliche Stadt zu bauen? Das machen die Kinder nämlich bei der Herbipolis Pava in Lengfeld. Die Stadt besteht dann aus jede Menge Werkstätten, wie einer Goldschmiede oder einer Pizzeria. Das Camp geht vom 31. August bis 4. September. Außerdem gibt es das Spieli in der Zellerau. Hier können die Kids auch Hütten bauen. Dazu kommt dann noch Kinder-Yoga, Basteln, Malen und sogar ein Pool. Also das perfekte Ding bei den Temperaturen im Sommer. Das Angebot gibt es in den ersten beiden Augustwochen jeweils von 13:30 bis 18 Uhr. Ein absolutes Highlight gibt's auch in Kitzingen, und zwar die Zirkuswoche vom 3. bis 6. August. Am Ende dürft ihr euch als Eltern sogar die Aufführung eurer Kinder anschauen.
0: Na, da ist doch wirklich für jeden was dabei. Wir werden euch dann auch zu den Sommerferien ja wieder ganz viele Tageshighlights zusammenstellen, was ihr dann gemeinsam mit euren Kids unternehmen könnt.

Joan, End of Beginning hier bei Radio Gong. Hier ist euer Heimvorteil und man hat sich wirklich ein bisschen wundern können, denn so schnell einig waren sie selten. Die Spitzen von CDU, CSU und SPD haben nach Insiderangaben bereits am ersten Tag des Koalitionsgipfels eine Reihe von Reformen beschlossen. Demnach sollen sie sich auf einen Milliardenplan kurz vor Mitternacht geeinigt haben. 7,5 Stunden Beratungen gingen voraus. Ursprünglich waren die Verhandlungen bis Freitag geplant. Was ansonsten bei uns in der Region wichtig ist und worüber man spricht, das erfahrt ihr jetzt.

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1: Bei uns im Landkreis Main-Spessart war in der Nacht auf den Mittwoch einer der Gewitter-Hotspots. Umgestürzte Bäume, vollgelaufene Keller, Stillstand bei der Bahn. Ja, das waren am Mittwoch die Folgen. In Massenbuch bei Gemünden beispielsweise war die Feuerwehr stundenlang beschäftigt, wie eine Gong-Hörerin berichtet. Rund 150 Einsätze gab es insgesamt in Mainfranken. In Bad Königshofen im Landkreis Rhön-Grabfeld wurde sogar die höchste Regenmenge innerhalb einer Stunde deutschlandweit gemessen. 22 Liter kamen hier gegen 23 Uhr runter. Gute Nachrichten gibt's aber auch. Nach aktuellem Stand ist niemand verletzt worden. Aus dem Landkreis Main-Spessart, Felicia Stichter.
2: Ja, bei uns in Würzburg ist Martin Heilig genau ein Jahr Bürgermeister der Stadt.
3: War eine tolle Zeit. Es war sehr intensiv, diese 365 Tage. Ich glaube, wir haben viel vorangebracht. Es macht unglaublich Spaß, Oberbürgermeister von Würzburg zu sein. Bei allen Herausforderungen, bei aller harten Arbeit.
2: Ja, Herausforderung Nummer eins dabei, der Haushalt. Denn die Stadtkassen quillen jetzt nicht über. Zugleich stehen große Projekte an. Mainfrankentheater, Strabberlinie, Multifunktionsarena, Klima und Co. Ja, und bei all diesen Aufgaben der Blick noch zurück. Was war denn der größte Erfolgsmoment im letzten Jahr?
3: Da muss ich ein bisschen schmunzeln, weil wir haben ja wirklich viel vorangebracht. Wärmeplanung einstimmig beschlossen, Haushalt in schwierigen Zeiten fast einstimmig beschlossen. Aber das, was am meisten Medienecho gegeben hat, war das Anzapfen des Fasses bei Kiliani mit einem Schlag.
2: Am Freitag wartet die nächste Aufgabe zur nächsten Kiliani-Eröffnung. Aus Würzburg, Simon Stephan.
4: Bei uns im Landkreis Würzburg können viele Pendler aufatmen. Auf der Strecke nach Schweinfurt ist eine absolute Mammutbaustelle jetzt nämlich Geschichte. 5 Jahre lang hieß es an der Stettbachtalbrücke bei Werneck, runterbremsen, langsam fahren und häufig auch Stau. Erst wurde die Brücke in Richtung Würzburg abgerissen und neu gebaut. Danach Richtung Schweinfurt gesprengt und ebenfalls neu errichtet. Aktuell laufen noch ein paar Restarbeiten. 27 Millionen Euro hat der Neubau gekostet. Offiziell eröffnet wird die neue Brücke dann am 9. Juli. Für Pendler dürfte die Eröffnung deutlich weniger Staus an dieser Stelle bedeuten. Von der Autobahnbaustelle Schari-Golla.
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1: Ich bin Christian Heider. Guten Morgen. Nach monatelanger Unsicherheit gibt es jetzt grünes Licht für die neuen Straßenbahnen in Würzburg. Wie die WVV mitgeteilt hat, ist der bisher insolvente Hersteller Heiterblick aus Leipzig von einem polnischen Unternehmen übernommen worden. Das bedeutet, die Produktion der insgesamt 18 neuen Straßenbahnen für Würzburg ist gesichert. Die WVV zeigt sich erleichtert. Drei Strabers befinden sich schon in Würzburg und werden aktuell auf die Verhältnisse in der Stadt angepasst. Die weiteren sollen schrittweise gebaut und geliefert und auf die Schienen angepasst werden. Bis Ende 2027 soll dann die komplette Flotte in Würzburg sein. Der Bedarf an Hilfe für obdachlose junge Menschen in Würzburg steigt deutlich. Die Anlaufstelle Underground der Streetwork Würzburg wurde im vergangenen Jahr rund 5.300 Mal besucht, so oft wie nie zuvor. Das Angebot reicht von Kleidung und Medikamenten bis hin zur Unterstützung bei Wohnungssuche und Amtsgängen. Die Stadt zählt insgesamt über 900 Menschen ohne festen Wohnsitz, rund 40 davon leben dauerhaft auf der Straße. Die Entwicklung bei der Gewalt gegen Polizeibeamte verläuft in Unterfranken unterschiedlich. In Würzburg ist die Zahl der Angriffe im vergangenen Jahr deutlich gesunken, um mehr als ein Viertel. Das zeigt eine Auswertung des Innenministeriums. Damit schneidet die Stadt im bayernweiten Vergleich inzwischen besser ab als viele andere Großstädte. Ganz anders die Lage jedoch in Kitzingen. Dort ist die Zahl der Angriffe im Verhältnis zur Einwohnerzahl deutlich gestiegen. Mit einem sehr hohen Wert zählt Kitzingen bayernweit zu den Spitzenreitern bei Angriffen auf Polizeibeamte. Die Spitzen von Union und SPD haben im Koalitionsausschuss in Berlin eine Reihe von Reformen beschlossen. Nach übereinstimmenden Medienberichten ist darunter auch eine Einkommenssteuerreform. Wie die Bild-Zeitung berichtet, dreht die Koalition außerdem die Wahlrechtsreform zurück. Heißt, wer seinen Wahlkreis direkt gewinnt, zieht künftig wieder in den Bundestag ein. Die Ergebnisse der 7,5-stündigen Beratungen sollen heute Vormittag vorgestellt werden.
2: Dankeschön, Christian Heider. Alles weitere aus der Stadt und Region zum Nachlesen. 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
2: Ja, das Thermometer, das steigt auf jeden Fall weiter an. Die Sonne scheint auch schon, Kai Zorn aus der Wetterredaktion. Wie viel Sonne bekommen wir denn heute?
3: Mindestens 11. Das ist schon recht viel. Erst einmal geht es super sonnig los. Im Laufe des Tages bilden sich ein paar harmlose Quellwolken, die sich zum Abend hin wieder auflösen. Dazu ist es ziemlich windig. Aber wenn sich die Quellwolken auflösen, ziehen von der Rhön her kompakte Wolkenfelder heran. Und diese bringen in der kommenden Nacht dann ein bisschen Regen. Zuvor steigen die Temperaturen heute auf 27 bis 29 Grad. Morgen haben wir wieder viel Sonnenschein mit um die 25 Grad. Super sonnig wird der Samstag mit bis zu 27 Grad und übrigens 16 Stunden Sonnenschein. Und etwas wechselhafter wird dann der Sonntag.
2: Dankeschön, Kai Zorn.
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2: 9:30, Servus auf die Straßen. Vorsicht, es hat einen Unfall gegeben auf der B8 Markt Heidenfeld und Altfeld in diesem Bereich. Der Verkehr wird abwechselnd an der Unfallstelle vorbeigeführt. Ansonsten ein bisschen Berufsverkehr, aber nichts allzu Wildes und es wird fleißig geblitzt. Höchberg, Ortseingang von Waldbüttel-Brunn kommend. Estenfeld in der Würzburger Straße. Außerdem Giebelstadt, Ortsausgang Richtung Würzburg und Hafenlohe Ortsdurchfahrt Höhe Rathaus. Nicht so schnell fahren. Eine gute Fahrt zusammen.
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2: Im Studio Alex Mader. Einen wunderschönen Donnerstagmorgen.

0: So, Heimvorteil zum Start in diesen Donnerstag, 8.40 Uhr. Und wir hatten das Anfang des Jahres gefühlt wöchentlich bei uns in den Nachrichten. Irgendwo knallt es vermehrt, waren es Zigarettenautomaten, die in die Luft gejagt wurden. Mehr als ein Dutzend hat die Polizei da zwischendurch gezählt. Und auch heute Nacht wurde ein Automat in die Luft gesprengt. Dieses Mal im Bahnhof Bad Kissingen. Bei mir im Studio ist Christian Heider aus der Newsredaktion. Ein Bankautomat im Bahnhof war es wahrscheinlich nicht. Was wurde denn dann gesprengt und was weiß man aktuell schon?
1: Es ist ein Fahrkartenautomat, der gesprengt worden ist. Also doch ein relativ großer Automat, ne? Deutlich größer als so ein Zigarettenautomat beispielsweise. Und gegen 2.40 Uhr war es, da hat es einen Riesenschlag in Bad Kissingen gemacht. Den haben wahrscheinlich viele gehört. Die Polizei war zwar schnell da, aber der oder die Täter waren bereits verschwunden und haben nur einen zerstörten Automaten zurückgelassen. Ob sie Beute gemacht haben oder nicht, das ist aktuell noch unklar. Die Polizei ist jetzt vor Ort, hat den Bahnhof abgeriegelt. Heißt, es gibt auch deutliche Probleme hier bei den Zugabfahrten. Wie lange das noch dauern wird, das ist aktuell unklar, denn die Spurensicherung läuft noch. Und das Problem ist, dass eben Teile dieses Automaten auch auf den Gleisen liegen.
0: Heißt also auch, also es geht jetzt nicht nur um den Bahnhof in Bad Kissingen, sondern auch Züge, die in diese Richtung fahren oder über Bad Kissingen, beispielsweise nach Schweinfurt. Da kann es immer wieder auch zu Problemen geben.
1: Genau, also der Bahnhof in Bad Kissingen kann momentan weder in Züge ein- noch ausgestiegen werden.
0: Gut, also falls ihr da irgendwie unterwegs sein wolltet und es geplant habt, checkt mal bitte eure Verbindung und denkt daran, es könnte sich da um Verzögerungen dann geben. Dankeschön, Christian Heider aus der Newsredaktion. Wir halten euch natürlich auf dem Laufenden und alles Weitere natürlich auch zum Nachlesen. 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

Ed Sheeran. Und sein Fotograf hier bei Radio Gong. Ja, heute Nacht wurden auch wieder viele Fotos von den Fotografen in den WM-Stadien gemacht. Die Amis haben ja gefeiert. USA als dritter Gastgeber, auch im Achtelfinale. England dann Harry Kane, ebenfalls gewonnen. 2-1 gegen, ich sag immer so schön, Dr. Kongo. Und das Verrückte,

0: Das Spiel heute Nacht hat Belgien gewonnen. 3:2 nach Verlängerung gegen Senegal, nachdem die Belgier schon 0:2 zurückgelegen waren. Der entscheidende Treffer der Belgier in der 126. Minute per Elfmeter. Das klang im belgischen TV übrigens so.
1: Alle Juri! Sebut! Double! De Juri Tielemans! Fred, on est devant pour la première fois du match! 25. Minute!
0: Ich glaube, die beiden haben heute auf jeden Fall ein bisschen heisere Stimmen. Hier ist euer Heimvorteil. Die Frage ist an euch. Ja, seid ihr eigentlich noch im WM-Fieber, nachdem die Deutschen jetzt ja auch raus sind? Immerhin 37% sagen, ja, ich schaue mir noch die Spiele an, wenn es zeitlich möglich ist. Und ein paar Spiele auch noch, also so über die Hälfte, sind auf jeden Fall noch mit dabei. Das war's von mir, von Alex Mardon und vom Aufstehen. Ich wünsche einen wunderschönen Donnerstag. Und um kurz nach 9 sagt euch Chiara natürlich dann auch wieder, was ihr heute noch unternehmen könnt. Bis zum Wochenende hier bei eurem Sender mit Heimvorteil. Teilen.

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1: Ich bin Angela Kress. Guten Morgen. Pro Jahr gibt es im Schnitt knapp 1.400 Krankenhausbehandlungen wegen Hitzeproblemen oder zu viel Sonne. Das meldet das Statistische Bundesamt und zählt dafür für die Jahre 2004 bis 2024 etwa Behandlungen wegen Hitzschlägen oder Sonnenstichen. Direkte Todesfälle durch Hitze gäbe es wenige, aber die Kombination aus Hitze und Vorerkrankungen erhöhe das Sterberisiko. Seit rund 8 Jahren streiten die EU-Kommission und Google, es geht um Wettbewerbsregeln. Heute soll das höchste europäische Gericht entscheiden, ob Google eine Strafe von über 4 Milliarden Euro wirklich zahlen muss. Die EU-Kommission wirft Google unfaire Bedingungen für Android-Smartphones vor, zum Beispiel, dass bestimmte Google-Apps schon installiert sein müssen. Was soll sich für uns ändern, etwa bei der Rente oder in Sachen Bürokratie? Der Koalitionsausschuss hat bis in die Nacht hinein ein großes Reformpaket diskutiert und sich am Ende wohl geeinigt. Zur Stunde sollen die Ergebnisse präsentiert werden. Im Gespräch waren unter anderem eine höhere Erbschaftssteuer und Einsparungen im Haushalt, um gleichzeitig kleine und mittlere Einkommen zu entlasten. Großer Brand in einem Krankenhaus in Ludwigslust nahe Schwerin. 2 Patienten sind gestorben, mehr als 30 Menschen wurden verletzt, teilte die Polizei mit. Diana Kramer berichtet.
2: Im Morgengrauen um kurz vor 4:30 wurde das Feuer bemerkt. Da schlugen bereits Flammen und Rauch aus dem Dach des 5-geschossigen Krankenhauses. Der

0: ausgebracht. Es wird davon ausgegangen, dass das Feuer in einem Patientenzimmer ausgebrochen ist.
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2: 9 Kleinsatelliten aus Würzburg sollen kommende Woche ins All starten. Der Start der SpaceX Falcon 9 Rakete ist für Dienstagmorgen geplant und wurde bereits 2-mal verschoben. Die Satelliten wurden am Zentrum für Telematik entwickelt und sollen unter anderem Klimadaten liefern und Bayern aus dem All beobachten. Würzburgs Zentrum für Telematik gilt seit Jahren als wichtiger Standort für die Entwicklung von Minisatelliten. Die Stadt Würzburg darf weiterhin das Prädikat fahrradfreundliche Kommune tragen. Nach einer erneuten Überprüfung durch eine Kommission wurde die Auszeichnung bestätigt. Seit der ersten Zertifizierung vor 7 Jahren habe sich viel getan, etwa beim Ausbau von Radwegen und neuen Angeboten wie dem Lastenrad-Mietsystem. Verbesserungspotenzial sieht die Kommission beim Austausch mit angrenzenden Gemeinden.
3: Danke Christian Heider. Für die News um 9:15, die findet ihr wie immer auch nochmal zum Nachlesen auf radiogong.com oder für unterwegs in der Gong-App.
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3: Und es wird heute super, super schön. Wir bekommen heute nämlich ganz viel Sonnenschein bei bis zu 29 Grad. Heute Nacht könnte es dann nochmal regnen und dann geht es aber ab morgen weiter sonnig ins Wochenende.
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3: Und hallo an alle Autofahrer da draußen. Das sieht gut aus. Wir haben aktuell keine größeren Stau- oder Verkehrsbehinderungen für euch. Aber jede Menge Blitzer in Höchberg am Ortseingang von Waldbüttelbrunn kommen zum Beispiel. Dann stehen sie aber auch noch in Estenfeld in der Würzburger Straße, in Hafenlohr in der Ortsdurchfahrthöhe des Rathauses und nach wie vor in Reit Richtung Obertulba. Da steht ja der Blitzeranhänger. Gut fahrt euch!
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3: Und ich wünsche euch einen wunderschönen guten Morgen.

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0: T-Rexa und New Religion feiern wir den Donnerstag hier beim Heimfahrteil. Ja, Vize-Freitag, Leute. Für viele ist der Tag heute ja schon so eine kleine Pre-Party vor dem Wochenendstart. Aber egal, ob es heute nochmal entspannt angeht oder auch schon mal vorfeiert, heute ist wirklich für jeden was dabei.
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0: Ja, unser heutiger Gong-Ausgetipp ist das Sunset-Yoga beim Festungsflimmern. Heute trifft man sich nämlich vor dem Open-Air-Kino zum Yoga machen und danach läuft da auch der Kultfilm Frühstück bei Tiffany's. Natürlich kann am Vize-Freitag aber auch angestoßen werden, zum Beispiel auch heute wieder auf dem Hofgarten-Weinfest direkt im Residenzgarten und im Sternberg, da ist man dagegen auch noch nach dem WM-Aus von Deutschland im WM-Fieber. Die laden nämlich heute zum Public Viewing Spanien gegen Österreich um 21 Uhr ein. Und auch ein Besuch im Kino lohnt sich heute definitiv. Am Tag der Kinostarts laufen heute nämlich 3 neue Filme an, darunter auch der Familienfilm Minions and Monsters.
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1: Ich bin Christian Heider. Guten Morgen. Immer mehr Jugendliche in Würzburg sind obdachlos. Die Anlaufstelle Underground der Streetwork Würzburg wurde im letzten Jahr 5.300 Mal besucht, so oft wie noch nie. Oftmals haben die jungen Menschen zuvor schon in Jugendeinrichtungen gelebt, so Sozialpädagoge Felix Göpfert.
2: Und dadurch einfach schon ganz viele Päckchen mitbringen, also Traumatisierung, psychische Beeinträchtigung, häufig kommen im späteren Verlauf Suchtproblematiken dazu. Und wenn das System das einfach nicht gut schafft, junge Menschen dann ab 18 aufzufangen, wenn sie diese Jugendhilfemaßnahmen verlassen, dann kann es häufig passieren, dass sie auf der Straße landen.
1: Sozialverbände fürchten, dass durch die seit gestern gültige neue Grundsicherung noch mehr Menschen obdachlos werden könnten, weil ihnen Wohnkosten gestrichen werden könnten. Laut Stadt leben in Würzburg insgesamt rund 900 Menschen ohne festen Wohnsitz, davon 40 tatsächlich auf der Straße. Monatelang war unklar, wann und vor allem, ob die neuen Würzburger Straßenbahnen geliefert werden. Jetzt gibt es gute Nachrichten für die WVV und alle Fahrgäste.
3: Die Weichen stehen auf grün. Der insolvente Straßenbahnhersteller Heiterblick aus Leipzig wurde vom polnischen Unternehmen PESA übernommen. Und damit ist auch der Bau der 18 neuen Straßenbahnen für Würzburg endgültig gesichert. Drei der modernen Bahnen stehen bereits in der Stadt und werden für ihren Einsatz vorbereitet. Die anderen kommen nach und nach. Bis Ende 2027 soll die komplette neue Flotte auf Würzburgs Schienen unterwegs sein. Shari Golla, Nachrichtenredaktion.
1: Der Tod eines Bauarbeiters auf der A7 Brückenbaustelle bei Marktbreit beschäftigt die Polizei. Der Mann war dort letzte Woche ums Leben gekommen. Wie genau, ist noch unklar. Ein Zusammenhang mit der Hitzewelle gilt aber als wahrscheinlich. Um andere Ursachen auszuschließen, wurde eine Obduktion angeordnet. Der Mann war von Kollegen bewusstlos gefunden worden und starb trotz Erste-Hilfe-Maßnahmen. Nach dem Ende des Tankrabatts rückt offenbar die Einführung eines Preisdeckels beim Sprit in Deutschland näher. Wie die Rheinische Post berichtet, hat der Wirtschaftsausschuss im Bundesrat den Weg freigemacht für staatlich festgelegte Obergrenzen. Als Vorbild wird Luxemburg genannt.
4: Danke Christian Heider für das Update. Um kurz nach 9:30 findet ihr alles aber auch nochmal zum Nachlesen auf radiogong.com oder für unterwegs in der Gong-App.
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4: Und es wird heute richtig schön. Wir bekommen heute nämlich ganz, ganz viel Sonnenschein und das bei bis zu 29 Grad. Heute Nacht könnte es dann noch mal regnen und dann geht es aber ab morgen weiter sonnig ins Wochenende.
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4: Und hallo an alle Autofahrer. Aktuell

0: Aktuell heißt es Vorsicht auf der A3 in Nürnberg Richtung Frankfurt. Zwischen Würzburg-Randersacker und Würzburg-Heidingsfeld ist eine Gefahr durch eine ungesicherte Unfallstelle. Da also am besten Fuß vom Gas. Solltet ihr sowieso tun, denn es wird geblitzt. Und zwar in Bad Kissingen in der Salinenstraße in der 30er-Zone. In Würzburg in der Gattinger Straße bergab. In Schweinfurt Richtung Werneck, Höhe Berg-Rheinfeld. Und dann nochmal in Höchberg am Ortseingang von Waldbüttelbrunn kommt.
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0: Und ich wünsche euch einen wunderschönen Start in diesen Donnerstag.

0: und Callum Scott geht's rein in den Donnerstagvormittag hier beim Heimvorteil. Und habt ihr heute schon gelüftet? Falls ja, zählt ihr in den USA aktuell jedenfalls zum richtigen Trendsetter. Unser typisch deutsches Stoßlüften geht aktuell nämlich viral in den amerikanischen Socials.
1: Growing trend inspired by the age-old German practice known as Luften, meaning to air out by briefly opening the windows and letting the fresh air in. House burping.
2: A healthy home habit is going viral and it's called Luften.
3: What's it called?
2: Luften?
0: Ja, Luften, also Stoßlüften, super deutsch, aber auch super praktisch. Und das haben auch nicht nur die Amerikaner, sondern auch viele von uns.

0: mal wieder genutzt, vor allem jetzt, wo die Nächte ja mal wieder kühler sind, ja, und auch endlich frische Luft in die Wohnung kommen kann. Und das bleibt Gott sei Dank auch erstmal so, Kai Zorn.
1: Ja, das bleibt erst einmal so. Mindestens eine Woche haben wir jetzt jeweils Nachtstemperaturen, wo wir ständig durchlüften können. Und von der 30-Grad-Marke sind wir an den meisten Tagen entfernt. Heute nähern wir uns dann noch am nächsten an mit 27 bis 29 Grad, viel Sonnenschein, böigem Wind und am Nachmittag ein paar Quellwolken. In der Nacht ziehen dichtere Wolken über uns hinweg mit vereinzelt etwas Regen. Morgen scheint wieder die Sonne bei um die 25 Grad. Der Samstag bringt Sonne und um die 27 Grad. Der Sonntag Sonne, Wolken, Wind und ein paar Schauer bei knapp 25 Grad.
0: Also Sonne genießen und morgens mal wieder Stoßlüften, womit in den USA aktuell ja auch noch zum richtigen Trendsetter gilt.

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1: Ich bin Angela Kress. Krankschreibungen ab Tag 1, das kommt bald auf uns zu. Bundeskanzler Merz sagte zu den Ergebnissen des Koalitionsausschusses:
2: Wir befinden uns mit den nach Corona exorbitant gewordenen Krankenständen in den Unternehmen nicht ab. Wir schaffen die telefonische Krankschreibung ab und führen die Vorlage einer Arbeitsunfähigkeitsbescheinigung ab dem ersten Krankheitstag ein.
1: Man wisse, dass das eine harte Entscheidung sei, könne sich den Wettbewerbsnachteil aber nicht leisten, so Merz weiter. Die Koalition hat sich außerdem auf eine Reform der Einkommenssteuer ab dem kommenden Jahr geeinigt. Der Fokus soll auf geringen und mittleren Einkommen liegen, sagte Bundeskanzler Merz. Am stärksten sollen seinen Worten nach Familien mit Kindern entlastet werden. Merz sprach von mehr als 600 Euro jährlicher Entlastung für eine berufstätige Familie mit 2 Kindern und einem zu versteuernden Einkommen von 60.000 Euro. Als Gegenfinanzierung soll die sogenannte Reichensteuer angepasst werden. Beschäftigte in Deutschland haben 2025 seltener und im Durchschnitt kürzer gestreikt als im Jahr zuvor. Ein Institut der gewerkschaftlichen Hans-Böckler-Stiftung hat gut 260 Konflikte gezählt, 25 weniger als im Vorjahr. Das liege auch an der wieder gesunkenen Inflation. Rund die Hälfte der Streiks drehte sich laut den Forschern ausschließlich um höhere Gehälter. Die ersten Bundesländer sind bereits in die Sommerferien gestartet. Morgen geht das Schuljahr in Sachsen, Sachsen-Anhalt, Thüringen und Schleswig-Holstein zu Ende. Und der ADAC rechnet mit Staus auf Autobahnen, auch im Süden Deutschlands. Insgesamt gäbe es außerdem gerade rund 1000 Baustellen auf Autobahnen. Zumindest Hitzeschäden sind aber laut Autobahn GmbH des Bundes inzwischen behoben.
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3: Würzburg bleibt eine fahrradfreundliche Kommune. Eine Prüfungskommission hat die Stadt erneut ausgezeichnet und die Zertifizierung damit auch bestätigt. Gelobt wurden unter anderem der Ausbau wichtiger Radachsen, Fahrradgaragen und das Lastenradmietsystem. Insgesamt habe sich die Radinfrastruktur in Würzburg deutlich verbessert, mit der Empfehlung, die Zusammenarbeit mit Nachbarkommunen

0: Kommunen weiter auszubauen. Bahnpendler zwischen Würzburg und Aschaffenburg brauchen ab heute mehr Geduld. Wegen Bauarbeiten kommt es bis Mitte des Monats bei den Regionalzügen RE 54, 55, RB 79 und RB 53 zu Verspätungen, Ausfällen und Ersatzverkehr. Gebaut wird vor allem abends und nachts, vereinzelt kann es aber auch tagsüber zu Einschränkungen kommen. Die Bahn empfiehlt, die Verbindung vor Fahrtantritt zu prüfen.
1: Danke Christian Heider für die News um kurz nach 10. Die findet
0: weiter auszubauen. Bahnpendler zwischen Würzburg und Aschaffenburg brauchen ab heute mehr Geduld. Wegen Bauarbeiten kommt es bis Mitte des Monats bei den Regionalzügen RE 54, 55, RB 79 und RB 53 zu Verspätungen, Ausfällen und Ersatzverkehr. Gebaut wird vor allem abends und nachts.

0: Und da können wir heute so einen richtig schönen Sommertag genießen. Wir bekommen heute nämlich ganz, ganz viel Sonnenschein und das bei Höchstwerten von bis zu 29 Grad. Heute Abend könnte es dann nochmal regnen, aber ab morgen geht es dann weiter sonnig und heiter weiter ins Wochenende.
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0: Und hallo an alle Autofahrer an der Stelle. Das sieht gut aus. Wir haben aktuell keine größeren Verkehrsstörungen für euch. Aber jede Menge Blitzer in Holzkirchen, in der Alte Straße, in der 30er-Zone wird geblitzt. Dann auch nochmal auf der B19 Euerhausen am Ortsausgang Richtung Giebelstadt. In Bad Kissingen in der Salinenstraße in der 30er-Zone. Und auch nochmal in Würzburg in der Gattinger Straße bergab.
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0: Und ich wünsche euch einen wunderschönen Donnerstag.

Verdien und Man I Need hier bei eurem Heimvorteil. Wohnblick auf die Tankpreise auch heute wieder ja ordentlich Schmerzen bereitet. Gestern war ja endgültig Schluss mit dem deutschlandweiten Tankrabatt. Und wer vorher vergessen hat, nochmal voll zu tanken, darf sich jetzt mit wirklich happigen Preisen rumschlagen. Kleines Beispiel, ja, Superbenzin liegt aktuell hier in der Region.

0: ist bei rund 2 Euro. Das war ja Anfang der Woche noch deutlich günstiger mit rund 1,80 Euro. 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
1: Ich bin Christian Haider. Ein Einsatz von Polizei und Rettungskräften in Kürnach hat heute Morgen für Aufsehen gesorgt. Im Gewerbegebiet war eine Flüssigkeit ausgelaufen. Die zunächst unbekannte Flüssigkeit konnte nach kurzer Zeit aber bestimmt werden. Es handelte sich um ein Lösungs- bzw. ein Verdünnungsmittel. Die Flüssigkeit zählt nicht zu Gefahrengut. Dementsprechend bestand keine Gefahr für die Bevölkerung. Allerdings liefen Maßnahmen zum Umweltschutz. Bundeskanzler Friedrich Merz hat eine Verschärfung bei Krankschreibungen angekündigt. Demnach soll die telefonische Krankschreibung abgeschafft werden. Künftig müsse bereits ab dem ersten Krankheitstag eine Arbeitsunfähigkeitsbescheinigung vorgelegt werden. Merz begründete den Schritt mit dauerhaft hohen Krankenständen in Unternehmen seit der Corona-Zeit. Man könne sich daraus entstehende wirtschaftliche Nachteile im internationalen Wettbewerb nicht leisten, auch wenn die Regelung für Beschäftigte eine Belastung sei. Das Wetter bei uns, Sonne und Wolken bei bis zu 29 Grad.
2: Danke, Christian Haider. Wir werfen noch einen schnellen Blick auf die Straßen und da heißt es Vorsicht auf der A3 Frankfurt Richtung Würzburg zwischen Robrunn und Marktheidenfeld. Da brennt nämlich aktuell ein Fahrzeug und da sind Löscharbeiten. Da ist am besten aufpassen und auch Fuß vom Gas solltet ihr sowieso tun, denn es wird geblitzt und zwar nach wie vor in Holzkirchen in der alten Straße in der 30er-Zone und auch nochmal auf der B19 Euerhausen am Ortsausgang Richtung Giebelstadt.
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2: Hallöchen.

0: Mit Robin Schulz feiern wir den Vize-Freitag hier beim Heimvorteil. Ja, der Countdown Richtung Wochenende läuft und für viele auch der Countdown für die großen Ferien. Denn ja, die Sommerferien, die starten schon in gut 4 Wochen und dann heißt es für alle Schüler hier in der Region erstmal 6 Wochen Freizeit. Für Eltern, die arbeiten müssen und ja auch keinen Urlaub geplant haben, startet damit aber auch wieder das große Entertainment-Programm zu Hause. Und da kann man bei 6 Wochen Ferien auch schon mal planlos dastehen. Dem Ganzen könnt ihr aber entgegenwirken, denn wer nicht ganz last minute dran ist, für den gibt es jede Menge Freizeitprogramme, wo sich eure Kids in den Ferien richtig gut austoben können. Lern da.
1: Wenn eure Kids eh gern Lego bauen, wie wär's dann mal gleich eine ganze mittelalterliche Stadt zu bauen? Das machen die Kinder nämlich bei der Herbipolis Pava in Lengfeld. Die Stadt besteht dann aus jede Menge Werkstätten, wie einer Goldschmiede oder einer Pizzeria. Das Camp geht vom 31. August bis 4. September. Außerdem gibt es das Spieli in der Zellerau. Hier können die Kids auch Hütten bauen. Dazu kommt dann noch Kinder-Yoga, Basteln, Malen und sogar ein Pool. Also das perfekte Ding bei den Temperaturen im Sommer. Das Angebot gibt es in den ersten beiden Augustwochen jeweils von 13:30 bis 18 Uhr. Ein absolutes Highlight gibt es auch in Kitzingen, und zwar die Zirkuswoche vom 3. bis 6. August. Am Ende dürft ihr euch als Eltern sogar die Aufführung eurer Kinder anschauen.
0: Und ich glaube, da ist wohl für jeden was dabei. 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Zum einen natürlich unter unseren Veranstaltungstipps für den Tag, aber auch Ideen, wie ihr den Sommer zum Beispiel ganz kostenlos verbringen könnt.

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0: Dominik Schweiger. Unsere Wirtschaft soll gestärkt werden. Dazu sollen unter anderem Jobbefristungen leichter werden. Darauf hat sich der Koalitionsausschuss in der Nacht verständigt. Bundeskanzler Merz sagte:
1: Wir lassen sie nun zu für eine Maximaldauer von 48 Monaten bis zum 31.12.2030 befristet. Das ist doppelt so lange wie bisher. Innerhalb dieses Zeitraums kann man befristete Verträge nun bis zu 6-mal verlängern.
0: Und wegen der hohen Krankenstände brauchen Arbeitnehmer künftig ab dem ersten Tag einer Krankheit eine Arbeitsunfähigkeitsbescheinigung. Als absolut katastrophal haben die Hausärzte die Entscheidung zu Krankschreibungen kritisiert. Auf die Praxen würde eine riesige Bürokratiewelle zukommen, so der Chef des Hausärzteverbandes Blumenthal-Bayer im Gespräch mit dem Redaktionsnetzwerk Deutschland. Patientinnen und Patienten, die wirklich Hilfe brauchten, müssten sich deswegen auf längere Wartezeiten einstellen. Google muss eine Rekordwettbewerbsstrafe von über 4 Milliarden Euro zahlen. Das hat der Europäische Gerichtshof entschieden. Die Richter sagen, Google hatte Hersteller von Android-Smartphones und Mobilfunkanbieter benachteiligt, um seine eigene Suchmaschine zu stärken. Zum Beispiel musste immer gleich ein ganzes Paket von Google-Apps vorinstalliert werden. Mit einer europaweiten Aktion wollen Ermittler ein besonders perfides Online-Netzwerk zerschlagen. Zum ersten Mal ging Europol dabei gezielt gegen Männer vor, die ihre Partnerinnen betäubt, missbraucht und ihre Taten gefilmt haben. Bei der Aktion wurden 156 mutmaßliche Opfer und Täter identifiziert. Der Tankrabatt ist ja Geschichte. Jetzt soll als neue Entlastung ein sogenannter Spritpreisdeckel kommen. Dafür hat sich der Wirtschaftsausschuss des Bundesrats ausgesprochen, berichtet die Rheinische Post. Vorbild der Maßnahme ist Luxemburg. Ob die Länderchefs die Bundesregierung zu einem Spritpreisdeckel auffordern, soll sich laut dem Bericht in der Bundesratssitzung nächste Woche entscheiden. Der Bundesrat selbst kann das nämlich nicht beschließen.
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3: Eine Prognose im Auftrag der AOK Bayern zeigt, in der Region dürfte die Zahl der Demenzfälle deutlich steigen. Besonders betroffen wären die Landkreise Main-Spessart, Bad Kissingen und Rhön-Grabfeld, wo bis zum Jahr 2060 rund 3-4% der Bevölkerung erkranken könnten. Günstiger fällt die Prognose für Stadt und Landkreis Würzburg mit etwa 2,7% aus. Als zentrale Risikofaktoren für Demenz gelten unter anderem Diabetes und Bluthochdruck. In Unterfranken hat die Zahl der Angriffe auf Polizeibeamte im letzten Jahr abgenommen. Pro 100.000 Einwohner wurden 53 Fälle registriert, das ist ein Minus von 5%. In Würzburg ist der Rückgang besonders deutlich, dort ging die Zahl

0: um mehr als ein Viertel zurück. In Schweinfurt ist die Zahl der Angriffe zwar gesunken, bleibt aber auf einem vergleichsweise hohen Niveau. Oftmals spielen bei Attacken auf Polizeibeamte Drogen und Alkohol eine Rolle.
1: Danke Christian Heider für die News um kurz nach 11. Die findet ihr wie immer auch nochmal zum Nachlesen auf radiogong.com oder für unterwegs in der Gong-App.
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1: Und es wird heute wieder so ein richtig schöner Sommertag mit ganz, ganz viel Sonnenschein und Höchstwerten von bis zu 29.
0: Mehr als ein Viertel zurück. In Schweinfurt ist die Zahl der Angriffe zwar gesunken, bleibt aber auf einem vergleichsweise hohen Niveau. Oftmals spielen bei Attacken auf Polizeibeamte Drogen und Alkohol eine Rolle.
1: Danke Christian Heider für die News um kurz nach 11. Die findet ihr wie immer auch nochmal zum Nachlesen auf radiogong.com

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2: Und hallo an alle Autofahrer. Aktuell heißt es Vorsicht auf der A3 Frankfurt Richtung Würzburg zwischen Robbrunn und Markt Heidenfeld. Da ist aktuell ein brennendes Fahrzeug und auch Löscharbeiten. Da also Vorsicht und am besten auch Fuß vom Gas. Solltet ihr sowieso tun, denn es wird geblitzt. Und zwar auf der B19 Würzburg Richtung Espenfeld, Höhe Lengfeld. Dann auch nochmal beim Autobahnzubringer bei Helmstadt in beide Richtungen und in Hafenlohr in der 30er-Zone Richtung Markt Heidenfeld. Gut, fahrt euch!
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2: Hallihallo.

0: Das sind die Beats von The Second Voice für euren Vize-Freitag hier beim Heimvorteil, den viele von euch bestimmt mal zum Dirndl oder auch Lederhose rausholen nutzen. Denn ja, die Vorbereitungen fürs Wochenende laufen in Hochtouren, denn morgen startet ja das größte Volksfest Unterfrankens, das Kiliani in Würzburg. Ab morgen heißt dann also wieder 17 Tage lang feiern im Festzelt, schlemmen bei den zahlreichen Imbissbuden und natürlich auch für alle Adrenalin-Junkies alle Achterbahnen und Karussells fahren. Wir durften gestern schon mal vorab auf den Festplatz und haben da auch schon die ein oder andere Neuheit auf dem Festplatz entdeckt, Kadi.
1: Natürlich gibt es die Klassiker wie Autoscooter, Kettenkarussell oder Riesenrad. Neuheit dabei allerdings, das Riesenrad Eyecatcher ist erst letztes Jahr gebaut worden und komplett barrierefrei. Ich durfte jetzt schon eine Runde drehen und ich muss sagen, in 55 Metern Höhe hat man wirklich eine wahnsinnig schöne Aussicht. Und auch bei Hitze keine Sorge, die Gondeln sind geschlossen und klimatisiert. Auch zum ersten Mal dabei ist eine Achterbahn, bei der man während der Fahrt mit einer Laserpistole Ziele abschießen muss. In unserer Gondel ist auch wirklich ein richtiger Wettbewerb ausgebrochen, wer am Ende die meisten Punkte hat. Man kann ja dann einfach mal eine Runde fahren und schauen, wer gewinnt. Und der Gewinner, der kriegt dann halt eben das nächste Bier gezahlt. Für die perfekte Abkühlung ist auf dem Kiliani auch gesorgt. Europas größte transportable Wildwasserbahn, die auch oft auf dem Oktoberfest steht, ist dieses Jahr auch zum ersten Mal dabei. Bei den sommerlichen Temperaturen sorgt die nicht nur für eine Menge Spaß, sondern auch für das perfekte Maß an Abkühlung.
0: Und das klingt nach jede Menge Spaß auf dem Festplatz. Und auch im Festzelt bleibt der Spaß natürlich nicht aus. Und der Bierpreis, der bleibt übrigens auch so, wie es ist. Also wird nicht teurer und bleibt wie auf dem Frühjahrsvolksfest bei 13,20 Euro für die Maß Bier. Also haben wir irgendwie nochmal Glück gehabt.

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1: Ich bin Christian Heider. Ein Einsatz von Polizei und Rettungskräften hat heute Morgen im Gewerbegebiet von Kürnach für Aufsehen gesorgt. Der Grund dafür war eine ausgelaufene Flüssigkeit. Zunächst war unklar, um was für einen Stoff es sich dabei gehandelt hat. Kurz darauf konnte aber Entwarnung gegeben werden. Es war ein Lösungs- bzw. Verdünnungsmittel und keine Gefahr für Menschen. Allerdings durchaus für die Umwelt. Deswegen gab es dort Maßnahmen, die von der Feuerwehr getroffen wurden. Die Koalition aus Union und SPD will den Arbeitsmarkt flexibler machen. Künftig sollen sachgrundlose Befristungen für neue Jobs bis Ende 2030 bis zu 48 Monate lang möglich sein. Doppelt so lange wie bisher. Innerhalb dieser Zeit können Verträge bis zu 6-mal verlängert werden. Außerdem sollen Beschäftigte schon ab dem ersten Krankheitstag eine Arbeitsunfähigkeitsbescheinigung vorlegen müssen. Die telefonische Krankschreibung soll abgeschafft werden, kündigte Bundeskanzler Merz an. Das Wetter, Sonne und Wolken, 29 Grad.
2: Danke, Christian Heider. Wir werfen noch einen schnellen Blick auf die Straßen, auf denen wir neue Blitzer haben. Und zwar in Schweinfurt Richtung Meinberg stadtauswärts und auch nochmal in Würzburg im Steinbachtal beim Omnibus-Wendeplatz stadteinwärts. Gute Fahrt euch.
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2: Und ich wünsche euch einen wunderschönen Donnerstag.

0: Andrea Bocelli und David Guetta mit dem FIFA World Club Song hier beim Heimvorteil. Ja, wo ein Blick auf die Tankpreise auch heute wieder wirklich Schmerzen bereitet. Gestern war ja endgültig Schluss mit dem deutschlandweiten Tankrabatt. Und wer vorher vergessen hat, nochmal voll zu tanken, der darf sich jetzt auf richtig happige Preise freuen. Mit ja Superbenzin zum Beispiel bei rund 2 Euro der Liter aktuell. 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

0: Und mit diesem Song verabschiede ich mich heute von euch. Mein Name ist Chiara Köhnlein und ihr wart wie immer the cherry on top für mich. Und jetzt ganz viel Spaß mit Kollege Tobi Grimm.
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1: Ich bin Dominik Schweiger. Arztpraxen werden komplett überlastet sein. Davor warnt der Hausärzteverband vor dem Hintergrund der Entscheidung, dass Beschäftigte schon ab dem ersten Krankheitstag eine Krankschreibung brauchen. Und diese Überlastung der Praxen werde billigend in Kauf genommen, so Verbandschef Blumenthal Bayer zum Redaktionsnetzwerk Deutschland. Leute, die wirklich Hilfe brauchen, müssten so im Zweifel länger warten, hieß es. Nicht nur die Krankschreibung ab Tag 1 kommt, es sind auch weitere Lockerungen im Arbeitsrecht geplant. Zum Beispiel sollen Beschäftigte bis Ende 2030 auf bis zu 4 Jahre befristet eingestellt werden können, doppelt so lange wie bisher. Dazu CSU-Chef Söder.
2: Diese Befristung auszuweiten wird ein zentrales Instrument sein, gerade in den nächsten Monaten von Krisen neue Arbeitsplätze zu schaffen und auch alte zu halten.
1: Die Koalition hat außerdem unter anderem eine Reform der Einkommenssteuer vereinbart. Wohnen wird nicht nur allein wegen der Miete teurer. In älteren Wohnungen treiben laut dem Portal ImmoScout24 vor allem die Nebenkosten die Preise nach oben. Bei Durchschnittsnebenkosten von 250 Euro würde das im Monat Mehrkosten von gut 10 Euro ausmachen. Konkret ist es ein Anstieg um etwa 4%. Laut ImmoScout24 spielt der energetische Zustand einer Wohnung damit eine immer größere Rolle für die tatsächlichen Wohnkosten. Nach einem mutmaßlich rechtsextremen Brandanschlag auf ein alternatives Wohnprojekt in Cottbus ermittelt die Polizei wegen versuchten Mordes. Unbekannte sollen Brandsätze gegen das Gebäude geworfen haben. Verletzt wurde zum Glück niemand. Die Ermittler gehen derzeit davon aus, dass die Tatverdächtigen aus dem rechtsextremen Spektrum stammen. Der Staatsschutz hat gemeinsam mit der Mordkommission die Ermittlungen übernommen. Bei der Fußball-WM stehen die nächsten 16. Finals an. Den Auftakt heute macht der Europameister. Spanien trifft auf Österreich. Anstoß ist um 21 Uhr unserer Zeit. Später in der Nacht heißt es ab 1 Uhr Portugal gegen Kroatien und ab 5 Uhr in der Früh spielt die Schweiz gegen Algerien.
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3: 9 Kleinsatelliten aus Würzburg sollen kommende Woche ins All starten. Der Start der SpaceX Falcon 9-Rakete ist für Dienstagmorgen geplant und wurde bereits 2-mal verschoben. Die Satelliten wurden am Zentrum für Telematik entwickelt und sollen unter anderem Klimadaten liefern und Bayern aus dem All beobachten. Würzburgs Zentrum für Telematik gilt seit Jahren als wichtiger Standort für die Entwicklung von Minisatelliten. Die Stadt Würzburg darf weiterhin das Prädikat fahrradfreundliche Kommune tragen. Nach einer erneuten Überprüfung durch eine Kommission wurde die Auszeichnung bestätigt. Seit der ersten Zertifizierung vor 7 Jahren habe sich viel getan, etwa beim Ausbau von Radwegen und neuen Angeboten wie dem Lastenrad-Mietsystem. Verbesserungspotenzial sieht die Kommission beim Austausch

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1: Häufig Sonne heute, vorübergehend ein paar harmlose Quellwolken. Zum Abend werden die aber wieder zahlreicher. Tagsüber jetzt Temperaturen bis 29 Grad. In der Nacht ziehen zunächst einige Wolken durch, örtlich mit etwas Regen. Frühmorgens klart es wieder auf bei 15 bis 12 Grad. Morgen und am Samstag dann erwartet uns viel Sonne. Am Sonntag gibt es einen flotten Wind.
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1: Häufig Sonne heute, vorübergehend ein paar harmlose Quellwolken. Zum Abend werden die aber

0: bis 27 Grad zurück, steigen am Wochenende aber wieder etwas an.
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0: Blick zum Verkehr. Aktuell keine größeren Verkehrsstörungen. Blitzer gibt's in Schweinfurt Richtung Mainberg stadtauswärts. Würzburg-Steinbach-Tal am Omnibus-Wendeplatz stadteinwärts. B19 Würzburg-Estenfeld-Höhe Lengfeld. Der Autobahnzubringer bei Helmstadt in beide Richtungen. Dann Hafenlohr, 30er-Zone Richtung Marktheidenfeld. Holzkirchen-Alte Straße, 30er-Zone, B19 Euerhausen-Ortsausgang Richtung Giebelstadt. Bad Kissingen-Salinstraße, 30er-Zone. Schweinfurt Richtung Werneckhöhe, Berg-Rheinfeld. Würzburg-Gattinger Straße bergabwärts. Und Blitzanhänger in Reit Richtung Obertulba. Wo ihr steckt, gute Fahrt.
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0: Servus.

Miguel Schulte und 5 AM. Ach, ich wollte jetzt irgendwas sagen. Irgendwas wollte ich sagen. Ah, ich hab's vergessen. Ich hab's echt vergessen. Ach ja! Heute ist der Hab-ich-vergessen-Tag. Das war's. Glaube ich. 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
1: Mit Schari Golla. Monatelang war unklar, wann und vor allem, ob die neuen Würzburger Straßenbahnen geliefert werden. Jetzt gibt es gute Nachrichten für die WVV. Und für alle Fahrgäste.
2: Die Weichen stehen auf grün. Der insolvente Straßenbahnhersteller Heiterblick aus Leipzig wurde vom polnischen Unternehmen PESA übernommen. Und damit ist nun auch der Bau der 18 neuen Straßenbahnen für Würzburg endgültig gesichert. Drei dieser modernen Bahnen stehen ja bereits in der Stadt und werden für ihren Einsatz vorbereitet. Es laufen Testfahrten. Die anderen kommen nun nach und nach. Bis Ende 2027 soll die komplette neue Flotte auf den Würzburger Schienen unterwegs sein. Christian Heider, Nachrichtenredaktion.
1: Eine Prognose im Auftrag der AOK Bayern zeigt, in der Region dürfte die Zahl der Demenzfälle deutlich steigen. Besonders betroffen wären die Landkreise Main-Spessart, Bad Kissingen und Rhön-Grabfeld, wo bis 2060 rund 3-4% der Bevölkerung erkranken könnte. Günstiger fällt die Prognose für die Stadt und den Landkreis Würzburg aus, mit 2,7%. Als zentrale Risikofaktoren gelten unter anderem Diabetes und Bluthochdruck. Die Stadt Würzburg darf weiterhin das Prädikat fahrradfreundliche Kommune tragen. Nach einer erneuten Überprüfung durch eine Kommission wurde die Auszeichnung bestätigt. Seit der ersten Zertifizierung vor 7 Jahren habe sich viel getan. Etwa beim Ausbau von Radwegen und neuen Angeboten wie dem Lastenrad-Mietsystem. Verbesserungspotenzial sieht die Kommission aber beim Austausch mit angrenzenden Gemeinden. Als absolut katastrophal haben die Hausärzte die Entscheidung zu Krankschreibungen kritisiert. Auf die Praxen würde eine riesige Bürokratiewelle zukommen, so der Chef des Hausärzteverbands Blumenthal-Bayer im Gespräch mit dem Redaktionsnetzwerk Deutschland. Patientinnen und Patienten, die wirklich Hilfe brauchten, müssten sich auf längere Wartezeiten einstellen.
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3: Heute Sonne, dazu ein paar Quellwolken, die werden zum Abend hin dann auch zahlreicher. Die Temperaturen tagsüber jetzt bis 29 Grad. In der Nacht ziehen zunächst einige Wolken durch, örtlich mit etwas Regen. Frühmorgens klart es dann wieder auf bei 15 bis 12 Grad. Morgen am Samstag erwartet uns viel Sonne. Am Sonntag ein flotter Wind, immer mehr Wolken und gegen Abend vereinzelte Schauer. Die Höchstwerte morgen 25 bis 27 Grad, am Wochenende steigen die Werte wieder etwas an.
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3: Aktuell keine größeren Verkehrsstörungen. Blitzer B19 Würzburg-Essenfeld Höhe Lenkfeld. Außerdem die B19 Euerhausen als Ausgang Richtung Giebelstadt. Der Autobahnzubringer Helmstadt, beide Richtungen im Blitzer. Hafenlohr wird geblitzt, 30er-Zone Richtung Marktheidenfeld. Holzkirchen, alte Straße, 30er-Zone. Schweinfurt Richtung Meidenberg Stadt auswärts. Außerdem für euch noch ein Blitzer, einmal Würzburg-Steinbachtal, Omnibus-Wendeplatz Stadt einwärts. Und wir haben außerdem auch noch einen Blitzanhänger, Reit Richtung Obertulba, auch da bitte langsam. Wo ihr steckt, eine gute Fahrt.
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0: Taylor Swift. Im Kino gerade. Also rein musikalisch mit der Nummer, Toy Story 5. In Amerika jetzt ganz große Gerüchteküche. Der Bürgermeister von New York, Madani, hat es jetzt so ein bisschen durchläuten lassen anscheinend. Also man vermutet jetzt, morgen wäre große Hochzeit von Taylor Swift. Aber man weiß es nicht sicher, alles geheim, aber es hört sich zumindest so an. Das wäre in der Fußball-Weltmeisterschaft. Wo es gestern Abend auch wieder unglaublich spannend war, gestern in der Nachspielzeit verwandelt Belgien den entscheidenden Elfmeter.
1: Eine Juri!
0: Und da muss ich ganz ehrlich sagen, das tut einem für den Senegal eigentlich mit am meisten leid, denn der Senegal 2-0 geführt, dann innerhalb von kurzer Zeit die Führung aus der Hand gegeben. Es ging in die Verlängerung und in der Verlängerung dann berechtigter Elfmeter, also wirklich eigentlich fast mit dem Ende der Nachspielzeit für Belgien. Und damit ist 3-2 Belgien jetzt also weiter im Viertelfinale. Heute Abend spielt dann Österreich, unsere Freunde aus Österreich, gegen Spanien. Und da hat sich jetzt der österreichische Bundespräsident Alexander Van der Bellen in einem für einen Politiker, man möchte schon fast sagen, emotionalen Aufruf an die Eltern österreichischer Kinder gewandt und gesagt, geh Schatz her, lass doch die Kinder heute Abend in aller Ruhe Fußball schauen, weil es ist so wichtig.

Das schafft Erinnerungen. Heute Abend das Spiel, das 16. Finale gegen Spanien und vor allem die Schulz ist doch sowieso so gut wie rum. Stehen kurz vor den Sommerferien. Also, wir sind gespannt. 21 Uhr heute Abend der Anstoß von Spanien gegen Österreich, Portugal-Kroatien heute Nacht um 1 dann und morgen früh um 5 Schweiz-Algerien.

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2: Ich bin Dominik Schwalger. Für die geplanten Reformen der Bundesregierung hagelt es Kritik. Grüne und Linke kritisieren unter anderem, dass die telefonische Krankschreibung abgeschafft werden soll. Die Parteien finden es außerdem wenig sinnvoll, dass man künftig ab dem ersten Tag eine Krankschreibung braucht. Auch Vertreter von Hausarztpraxen gehen auf die Barrikaden. Sie rechnen mit mehr Bürokratie, mehr Arbeit und völlig überfüllten Wartezimmern. Außerdem hat sich die schwarz-rote Koalition auf eine Steuerreform geeinigt. Vor allem Haushalte mit kleinen und mittleren Einkommen sollen davon profitieren. Frage an meinen Kollegen Jan-Henne Reitze, wie sieht die Entlastung denn aus?
3: Insgesamt 10 Milliarden Euro kostet die Reform, zu der eine Erhöhung des Kindergeldes gehört, außerdem höhere Freibeträge und angepasste Einkommenssteuersätze, so dass eine Familie mit 2 Kindern und 60.000 Euro Jahreseinkommen unterm Strich auf die maximale Entlastung von 600 Euro kommen soll.
2: Zur Gegenfinanzierung sollen die Steuern für sehr Gutverdiener rauf. Das betrifft Menschen, die 250.000 Euro und mehr im Jahr verdienen. In Dresden geht heute eine der modernsten Chipfabriken Europas an den Start. Halbleiterhersteller Infineon öffnet sein neues Werk sogar 3 Monate früher als geplant. Die Chips werden unter anderem für Elektroautos, Rechenzentren und Industrieanlagen produziert. Infineon investiert rund 5 Milliarden Euro. Außerdem entstehen etwa 1.000 neue Arbeitsplätze. Das Verbot von Sexpuppen, die wie Kinder aussehen, ist verfassungskonform. Das hat das Bundesverfassungsgericht entschieden. Seit 2021 gilt, Hersteller, Verkäufer und Besitzer solcher Puppen müssen mit Haft- oder Geldstrafen rechnen. Zuvor waren solche Puppen nämlich legal. Das Gericht ging unter anderem davon aus, dass dadurch eine Gefahr für reelle sexuelle Übergriffe auf Kinder steigen könne. Beschäftigte in Deutschland haben 2025 seltener und im Durchschnitt kürzer gestreikt als im Jahr davor. Ein Institut der gewerkschaftlichen Hans-Böckler-Stiftung hat gut 260 Konflikte gezählt, 25 weniger als im Vorjahr. Das liege auch an der wieder gesunkenen Inflation. Rund die Hälfte der Streiks drehte sich laut den Forschern ausschließlich um höhere Gehälter.
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4: Mehr junge Obdachlose brauchen Hilfe in Würzburg. Die Streetwork-Anlaufstelle Underground am Bahnhof wurde im vergangenen Jahr rund 5.300 Mal besucht. So oft wie noch nie. Dort gibt es Hilfe bei der Wohnungssuche mit Kleidung und Lebensmitteln. Sozialverbände befürchten, dass das neue Grundsicherungsgesetz die Lage weiter verschärfen könnte. Für 9 Würzburger Kleinsatelliten soll es nächste Woche endlich Richtung Weltall gehen. Der Start der SpaceX Falcon 9 Rakete ist für Dienstagmorgen geplant, nachdem er bereits 2-mal verschoben wurde. Die Satelliten stammen vom Zentrum für Telematik und sollen unter anderem Bayern aus dem All beobachten und Klimadaten verbessern. Würzburg gilt seit Jahren als wichtiger Standort für die Entwicklung solcher Minisatelliten.
5: Die News für euch nochmal zusammengefasst.

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0: Heute häufig Sonne, paar harmlose Quellwolken, die auch zahlreicher werden. Zum Abend hin Temperaturen bis 29 Grad. In der Nacht ziehen zunächst einige Wolken durch, örtlich mit etwas Regen. Frühmorgens klart es wieder auf bei 15 bis 12 Grad. Morgen am Samstag erwartet uns dann viel Sonne. Sonntag dazu ein flotter Wind mit mehr Wolken, gegen Abend auch vereinzelte Schauer. In den kommenden Tagen, also sprich morgen,
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0: Heute häufig Sonne, paar harmlose Quellwolken, die auch zahlreicher werden. Zum Abend hin Temperaturen bis 29 Grad. In der Nacht ziehen zunächst

0: Stauschau. Aktuell für euch keine größeren Verkehrsstörungen. Wir schauen aber tatsächlich mal zu den Blitzern. Schweinfurt Richtung Mainberg, stadtauswärts wird geblitzt. Dann hätten wir einen in Würzburg-Steinbachtal am Omnibus-Wendeplatz, B19 Würzburg-Essenfeld, Höhe Lenkfeld, Autobahnzubringer Helmstadt in beide Richtungen, Hafenlohr 30er-Zone Richtung Marktheidenfeld und Reit Richtung Obertulba steht nach wie vor der Blitzanhänger. Außerdem neu dazugekommen ein Blitzer in Reichenberg, Ortsausgang Richtung Heidingsfeld. Egal wo ihr steckt, eine gute Fahrt.
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0: Felix Jan, Cascada, Boy You Turn Me. 13 Uhr und 15 Minuten an diesem Donnerstag. Und wir klären, was heute so geht.
1: Ja, unser heutiger Gong-Ausgetipp ist das Sunset-Yoga beim Festungsflimmern. Heute trifft man sich nämlich vor dem Open-Air-Kino zum Yoga machen. Und danach läuft da auch der Kultfilm Frühstück bei Tiffany's. Natürlich kann am Vize-Freitag aber auch angestoßen werden. Zum Beispiel auch heute wieder auf dem Hofgarten-Weinfest direkt im Residenzgarten. Und im Sternbeck, da ist man dagegen auch noch nach dem WM-Aus von Deutschland im WM-Fieber. Die laden nämlich heute zum Public Viewing Spanien gegen Österreich um 21 Uhr ein. Und auch ein Besuch im Kino lohnt sich heute definitiv. Am Tag der Kinostarts laufen heute nämlich 3 neue Filme an, darunter auch der Familienfilm Minions and Monsters.
0: Was ihr tut, euch viel Spaß.

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1: Mit Schari Golla. Namhafte Rückkehr am Dallenberg. Ivan Franjic schnürt ab sofort wieder seine Fußballschuhe für die Würzburger Kickers. Der Deutschkroate hatte schon zwischen 2022 und 2024 für die Kickers gespielt und war ein absoluter Leistungsträger. Jetzt soll er in der dritten Liga wieder wichtiger Bestandteil im Mittelfeld werden. Franjic war 2024 zum SV Wien Wiesbaden in die dritte Liga gewechselt. Von dort kehrt er nun nach Würzburg zurück. Trainer Michael Schiele freut sich auf einen schnellen, kreativen und torgefährlichen Spieler, der auf verschiedenen Positionen flexibel eingesetzt werden kann. Wohnen wird nicht nur allein wegen der Miete teurer. In älteren Wohnungen treiben laut dem Portal ImmoScout24 vor allem die Nebenkosten die Preise nach oben. Bei Durchschnittsnebenkosten von 250 Euro würde das im Monat Mehrkosten von gut 10 Euro ausmachen. Konkret ist es ein Anstieg um etwa 4%. Laut ImmoScout spielt der energetische Zustand einer Wohnung damit eine immer größere Rolle für die tatsächlichen Kosten. Das Wetter, Sonne und Wolken bei bis zu 29 Grad.
2: Wir schauen zum Verkehr an dieser Stelle. Da haben wir aktuell für euch eine Meldung von der A3 Nürnberg-Würzburg zwischen Geiselwind und Wiesentheid. Aktuell die A3 gesperrt nach einem schweren Unfall. Das Ganze wohl heute noch bis ca. 16 Uhr in diesem Bereich. Also bitte vielleicht weiträumig umfahren. Blitzer geht's Schweinfurt Richtung Meinberg statt auswärts. Würzburg-Steinbachtal am Omnibus-Wendeplatz statt einwärts. B19 Würzburg-Estenfeldhöhe Lenkfeld. Autobahnzubringer Helmstadt beide Richtungen. Hafenlohr 30er-Zone Richtung Marktheidenfeld. Reichenberg-Ortsausgang Richtung Heidingsfeld und Reit Richtung Obertulba der Blitzanhänger. Gute Fahrt.
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Gordo und René Sonnefeld und Loco Loco. Passende Sommermucke hier an diesem Donnerstagnachmittag mit einem Fact. Unnützes Wissen, kann euch nicht sagen, warum ich es weiß, aber ich weiß es. Die größte Eiskugel der Welt, die wurde übrigens in Wisconsin 2014 geformt. Erdbeereis, eine Kugel, 1365 Kilo schwer, 1,67 Meter hoch und 1,88 Meter breit. Ich glaube, es war ein bisschen teurer als 2 Euro. 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
1: Und nun die Wassertemperaturen für die Urlaubsregionen. Nordsee 23 Grad, Adria 27 Grad, Garten der Familie Meier 28 Grad.
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1: Ich bin Dominik Schweiger. Wir sind zu oft krankgeschrieben und das schadet wiederum der Wirtschaft. Das meint die schwarz-rote Koalition und verschärft deswegen die Regeln für Beschäftigte. Zum Beispiel fällt die telefonische Krankschreibung weg und den gelben Schein braucht man künftig ab dem ersten Krankheitstag. Es gibt auch teils scharfe Kritik. Hausärzte warnen zum Beispiel vor überfüllten Wartezimmern. Wohnen wird nicht nur allein wegen der Miete teurer. In älteren Wohnungen treiben laut dem Portal ImmoScout24 vor allem die Nebenkosten die Preise nach oben. Bei Durchschnittsnebenkosten von 250 Euro würde das im Monat Mehrkosten von gut 10 Euro ausmachen. Laut ImmoScout spielt immer mehr eine Rolle, wie energieeffizient eine Wohnung tatsächlich ist. Internationale Ermittler sind zum ersten Mal gezielt gegen Online-Netzwerke von Männern vorgegangen, die ihre Partnerinnen betäuben, dann sexuell missbrauchen und Aufnahmen davon ins Netz stellen. 156 mutmaßliche Opfer und Täter sind laut Europol identifiziert worden. Mehr von Bettina Wisser.
2: 274 neue Spuren wurden gefunden und 4 neue Online-Gruppen. Und dort, so Europol, teilen die Männer die Videos vom Missbrauch der bewusstlosen Frauen. Und sie tauschen Erfahrungen aus, geben Tipps. Einzelheiten über Opfer und Täter nannte Europol jetzt nicht, weil die Ermittlungen noch laufen.
1: Der Tankrabatt ist ja Geschichte. Jetzt könnte als neue Entlastung ein sogenannter Spritpreisdeckel kommen. Dafür hat sich der Wirtschaftsausschuss des Bundesrats ausgesprochen, berichtet die Rheinische Post. Vorbild der Maßnahme ist Luxemburg. Der Bundesrat kann das nicht selbst beschließen, sondern muss die Bundesregierung erst zu einer solchen Maßnahme wie dem Spritpreisdeckel auffordern.
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3: Tödlicher Arbeitsunfall bei Ochsenfurt. Ein 48-jähriger Mann ist gestern Nachmittag nahe dem Bahnhof von einem Zug erfasst worden und noch an der Unfallstelle gestorben. Der Mitarbeiter einer Gartenbaufirma war an der Bahnstrecke mit Mäharbeiten beschäftigt. Warum er das Warnsignal vor dem herannahenden Zug offenbar nicht bemerkte, ist noch völlig unklar. Großer Feuerwehreinsatz in der Würzburger Innenstadt. Am Mittag ist ein Auto am Franziskanerplatz in Flammen aufgegangen. Die Rettungskräfte waren schnell vor Ort und konnten den Brand mittlerweile löschen. Ein weiteres geparktes Auto wurde ebenfalls in Mitleidenschaft gezogen. Brandursache und Schadenshöhe sind aktuell noch nicht bekannt.
4: Die News für euch nochmal im Netz, radiogong.com oder in der Gong-App.
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4: Sonne, vorübergehend harmlose Quellwolken, die werden jetzt auch im Laufe des Nachmittages zum Abend hin auch zahlreicher, bis 29 Grad die Höchstwerte. In der Nacht ziehen zunächst einige Wolken durch, örtlich fällt etwas Regen, frühmorgens klart es wieder auf, die Temperaturen die sinken auf 15 bis 12 Grad. Morgen und am Samstag erwartet uns dann viel Sonne, am Sonntag ein flotter Wind, mehr Wolken, gegen Abend vereinzelt auch Schauer. Die Temperaturen gehen morgen zurück, 25 bis 27 Grad, am Wochenende steigen sie wieder etwas an.
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4: Aktueller Blick auf die Straßen. Die A3 Nürnberg-Würzburg gesperrt aktuell zwischen Geiselwind und Wiesentheid nach einem schweren Unfall. Das Ganze wird wohl noch ca. bis 16 Uhr dauern. Blitzer, Schweinfurt Richtung Mainberg stadtauswärts. Würzburg-Steinbachtal, Omnibus-Wendeplatz stadteinwärts wird geblitzt. Reit Richtung Obertulba aktuellen Blitzer. Reuterstraße in Heidingsfeld wird geblitzt. Und aktuell auch noch Reichenberg-Ortsausgang Richtung Heidingsfeld. Links am Parkplatz. Wo ihr steckt, soweit eine gute Fahrt.
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4: Servus.

0: Another Talk to You bei Radio Gong, wo wir natürlich mal auf die Themen des Tages schauen.
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2: Bei uns im Landkreis Main-Spessart war in der Nacht auf den Mittwoch einer der Gewitter-Hotspots. Umgestürzte Bäume, vollgelaufene Keller, Stillstand bei der Bahn. Ja, das waren am Mittwoch die Folgen. In Massenbuch bei Gemünden beispielsweise war die Feuerwehr stundenlang beschäftigt, wie eine Gong-Hörerin berichtet. Rund 150 Einsätze gab es insgesamt in Mainfranken. In Bad Königshofen im Landkreis Rhön-Grabfeld wurde sogar die höchste Regenmenge innerhalb einer Stunde deutschlandweit gemessen. 22 Liter kamen hier gegen 23 Uhr runter. Gute Nachrichten gibt's aber auch. Nach aktuellem Stand ist niemand verletzt worden. Aus dem Landkreis Main-Spessart, Felicia Stichter.
3: Ja, bei uns in Würzburg ist Martin Heilig genau ein Jahr Bürgermeister der Stadt.
4: Es war eine tolle Zeit. Es war sehr intensiv, diese 365 Tage. Ich glaube, wir haben viel vorangebracht. Es macht unglaublich Spaß, Oberbürgermeister von Würzburg zu sein. Bei allen Herausforderungen, bei aller harten Arbeit.
3: Ja, Herausforderung Nummer eins dabei, der Haushalt. Denn die Stadtkassen quillen jetzt nicht über. Zugleich stehen große Projekte an. Main-Frankentheater, Strabberlinie, Multifunktionsarena, Klima und Co. Ja, und bei all diesen Aufgaben, der Blick noch zurück, was war denn der größte

0: Erfolgsmoment im letzten Jahr?
1: Er muss ein bisschen schmunzeln, weil wir haben ja wirklich viel vorangebracht. Wärmeplanung einstimmig beschlossen, Haushalt in schwierigen Zeiten fast einstimmig beschlossen. Aber das, was am meisten Medienecho gegeben hat, war das Anzapfen des Fasses bei Kilyani mit einem Schlag.
0: Am Freitag wartet die nächste Aufgabe zur nächsten Kilyani-Eröffnung. Aus Würzburg, Simon Stephan.
2: Bei uns im Landkreis Würzburg können viele Pendler aufatmen. Auf der Strecke nach Schweinfurt ist eine absolute Mammutbaustelle jetzt nämlich Geschichte. 5 Jahre lang hieß es an der Stelle, Stettbachtalbrücke bei Werneck, runterbremsen, langsam fahren und häufig auch Stau. Erst wurde die Brücke in Richtung Würzburg abgerissen und neu gebaut. Danach Richtung Schweinfurt gesprengt und ebenfalls neu errichtet. Aktuell laufen noch ein paar Restarbeiten. 27 Millionen Euro hat der Neubau gekostet. Offiziell eröffnet wird die neue Brücke dann am 9. Juli. Für Pendler dürfte die Eröffnung deutlich weniger Staus an dieser Stelle bedeuten. Von der Autobahnbaustelle Schari-Golla.
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1: 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Nächster Anlauf für die Würzburger Satellitenmission. 9 Kleinsatelliten des Zentrums für Telematik sollen am Dienstagmorgen mit einer SpaceX Falcon 9 Rakete ins All starten. Der Start war bereits 2-mal verschoben worden. Die Satelliten sollen unter anderem Bayern aus dem All beobachten. Außerdem sollen innovative 3D-Aufnahmen der Erde erstellt werden, um so zu helfen, Klimavorhersagen zu verbessern. Für die geplanten Reformen der Bundesregierung hagelt es Kritik. Grüne und Linke kritisieren unter anderem, dass die telefonische Krankschreibung abgeschafft werden soll. Die Parteien finden es außerdem wenig sinnvoll, dass man künftig ab dem ersten Tag eine Krankschreibung braucht. Auch die Vertreter von Hausarztpraxen gehen auf die Barrikaden. Sie rechnen mit mehr Bürokratie, mehr Arbeit und völlig überfluteten Wartezimmern. Ein kurzer Blick aufs Wetter. Sonne und Wolken bei bis zu 29 Grad.
2: Blick zum Verkehr. Ja, aktuell für euch Blitzer Reichenberg, Ortsausgang Richtung Heidingsfeld, in Heidingsfeld, Reuterstraße im Blitzer und Blitzanhänger, Reit Richtung Obertulba. Schön langsam hier.
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Khaled Kygo, das war die Mischung aus beiden gerade. Und Griffin mit Save My Love. Aktuell gerade im Gipfeltreffen beim DFB mit einem geheimen Nagelsmann-Plan. Wir wissen nicht, was Fakt ist. Wir werden mal sehen. Allerdings, was überraschend ist beim Thema deutscher Bundestrainer, die Kollegen von Sky Sport haben ein Insta-Reel gepostet zum Thema, kann Jürgen Klopp und würde Jürgen Klopp Bundestrainer machen? Und haben davon tatsächlich bei Insta ein Like bekommen vom offiziellen DFB-Account. Was das jetzt wieder bedeutet, ob da vielleicht der Praktikant einfach nur falsch gedrückt hat oder ob mehr dahinter steckt, mal schauen. Wir werden es vielleicht erfahren, vielleicht nicht heute, aber bestimmt in nächster Zeit.

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1: Bands and Boone und Beautiful Things. Wir hören uns morgen wieder ab 12. Bleibt gesund, seid lieb zueinander. Tobi ist raus. Ciao.
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0: Nachrichten.
1: Ich bin Dominik Schweiger. Wer krank ist und nicht arbeiten kann, braucht künftig ab dem ersten Tag schon eine Bescheinigung vom Arzt. Man finde sich mit dem hohen Krankenstand nicht mehr ab, so Kanzler Merz nach der Sitzung des Koalitionsausschusses. Außerdem hat Schwarz-Rot eine Steuerreform angestoßen. Mehr von Jan-Henne Reitze.
2: Wer morgens mit Übelkeit aufwacht, kann nicht mehr beim Arbeitgeber anrufen, sich krank melden und dann auskurieren, sondern muss sich stattdessen zum Arzt schleppen. Kritik daran, Regeln in Sachen Krankschreibung zu verschärfen, kommt zum Beispiel von der SPD aus den Ländern. Sowieso schon überlastete Hausärzte erwarten noch mehr Patienten. Lob für das Gesamtpaket kommt dagegen vom Arbeitgeberverband, der von einem überfälligen Kurswechsel spricht.
1: Google muss eine Rekordwettbewerbsstrafe von über 4 Milliarden Euro zahlen. Das hat der Europäische Gerichtshof entschieden. Die Richter sagen, Google hatte Hersteller von Android-Smartphones und Mobilfunkanbieter benachteiligt, um seine eigene Suchmaschine zu stärken. Zum Beispiel musste immer gleich ein ganzes Paket von Google-Apps vorinstalliert werden. In Dresden geht heute eine der modernsten Chipfabriken Europas an den Start. Halbleiterhersteller Infineon eröffnet sein neues Werk sogar 3 Monate früher als eigentlich geplant. Die Chips werden unter anderem für Elektroautos, Rechenzentren und Industrieanlagen produziert. Infineon investiert rund 5 Milliarden Euro, außerdem entstehen etwa 1000 neue Arbeitsplätze. Mit einer europaweiten Aktion wollen Ermittler ein besonders perfides Online-Netzwerk zerschlagen. Zum ersten Mal ging Europol dabei gezielt gegen Männer vor, die ihre Partnerinnen betäubt, missbraucht und die Taten gefilmt haben. Bei der Aktion wurden 156 mutmaßliche Opfer und Täter identifiziert.
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3: Rückkehr für einen Publikumsliebling. Ivan Franšić spielt ab sofort wieder für die Würzburger Kickers. Der Mittelfeldspieler war schon von 2022 bis 2024 Leistungsträger am Dallenberg, wechselte danach aber zum SV Wien Wiesbaden und kehrt jetzt wieder zurück. Trainer Michael Schiele setzt auf seine Schnelligkeit, Kreativität und Flexibilität. Ein Einsatz von Polizei und Rettungskräften in Kürnach hat heute Morgen für ordentlich Aufsehen gesorgt. Im Gewerbegebiet war nämlich eine Flüssigkeit ausgelaufen. Zunächst war nicht klar, worum es sich handelte. Nach kurzer Zeit stand aber fest, es war ein Lösungs- bzw. Verdüngungsmittel. Die Flüssigkeit zählt nicht zu Gefahrengut, dementsprechend bestand auch keine Gefahr für die Bevölkerung. Allerdings liefen Maßnahmen zum Umweltschutz.
4: Vielen Dank. Und Maßnahmen zum Informationsverbesserungsniveau, das haben wir auch, nämlich die Nachrichten hier, die wir euch kostenfrei weitergeben. Vielen Dank nochmal an Shari Goller. Für euch auch nochmal kostenfrei radiogong.com und bei uns in der Gong-App.
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4: 27 Grad gemessen in der Würzburger Innenstadt im Schatten. Das ist angenehm. Nehmen wir auch gerne so mit. In die Nacht rein ist nochmal eine schwache Front namens Tief Zoe, die uns vielleicht nochmal ein bisschen Abkühlung bringt bei 15 bis 12 Grad. Also wirklich gut, um nochmal durchzulüften. Aber morgen klart es dann auch wieder auf. Und morgen bis Samstag eigentlich ein sonnenreiches und schönes Sommerwochenende, was vor uns steht.
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4: Schönen Gruß nochmal auf die Straßen. 15 Uhr und 3 Minuten. Bitte Vorsicht auf der A3 Nürnberg Richtung Würzburg zwischen Geiselwind und Wiesentheit. Die Richtungsfahrbahn gesperrt. Hier läuft die Unfallaufnahme. Schwerer Unfall. Das Ganze noch mindestens bis 16 Uhr. Und Würzburg-Nordtangente. Vorsicht von Pfalz-Höchheim kommend rein Richtung Stadt. Gab es einen Pannen-LKW, der 2 Autos touchiert hat und etwas ungünstig steht. Also hier auch bitte Vorsicht. Ansonsten kommt gut und sicher an und fahrt generell nicht zu schnell. Blitze haben wir auch gesehen. Reichenberg Richtung Heidingsfeld. Helmstadt Ortsdurchfahrt Höhe Netto. Estenfeld in der Würzburger Straße. Ja, und da steht er als Blitzanhänger.
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4: Und der wünscht euch einen schönen Endspurt Richtung Feierabend. Wir begleiten euch jetzt mit Teddy Swims und Mr. Know-It-All. Danach gibt's noch Madonna mit einem absoluten Sommerhit. Und dann schwimmen wir schon Richtung Veranstaltungstipps. Also, was so geht an diesem Donnerstag. Wir hören's gleich.
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0: Die Hymne für alle, die heute nochmal Richtung Freibad strömen im Feierabend. Das ist auch okay. 27 Grad, sommerlich warm. Und ihr könnt natürlich auch alle weiteren Vorteile wie Freibad-Pommes oder zwischendrin noch ein Eis dann genießen, auch selbst wenn man im Nachmittag und Feierabend nochmal sich die Abkühlung gönnt. Und was ihr euch sonst noch gönnen könnt, wir schauen mal zusammen.
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0: Recht ungewöhnlich heute das Sunset-Yoga beim Festungsflimmern. Heißt, ihr seid hoch über der Stadt und könnt tatsächlich Richtung Sonnenuntergang dann eine gemeinsame Yoga-Session erst machen. Und danach läuft dann auch der Kultfilm Frühstück bei Tiffany. Also erst Yoga, dann Frühstück und dann ist die Sonne untergegangen und ihr könnt immer noch kuscheln auf der Wiese unterhalb der Festung beim Open-Air-Kino. Also eine ungewöhnliche Kombi, aber durchaus auch möglich. Die Kombination aus Wein und historischer Kulisse, die gibt's auch. Wieder ab 17 Uhr und zwar im Hofgarten der Würzburger Residenz das legendäre Hofgarten-Weinfest, auch mit Live-Musik und schönem Ambiente, wo ihr gerne auch vorbeischauen könnt, bis Mitternacht geöffnet. Die Biergärten der Region sind natürlich ein genauso guter Anlaufpunkt wie die Freibäder. Da habt ihr viel, ansonsten gibt's auch viele Wasserspielplätze, werden der ein oder andere mal eine Abkühlung braucht direkt. Alle unsere Tipps für euch zum Nachlesen mit einem Klick natürlich bei uns auf radiogong.com. Und wer ein bisschen mehr feiern will, der kann das machen am Donnerstag. Das ist so ein bisschen der kleine Freitag schon. Hat zum Beispiel das Boot offen mit Thirsty Thursday ab 22 Uhr oder Kurt und Komisch lädt in die Sanderstraße zur normalen Donnerstagsdisco ebenfalls ab 22 Uhr für euch.
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0: Wir bringen euch hoffentlich bald den Feierabend mit unseren Hits Somber und Homewrecker beim Sender mit Timevorteil. Und nach diesem schönen Ausklang, hoffentlich des Arbeitstages auch, haben wir gleich die wichtigsten Informationen für euch nochmal zusammengesammelt, was hier in der Region abgeht.
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1: Mit Schari Golla. Die geplante Abschaffung der Krankschreibung per Telefon sorgt in Unterfranken für scharfe Kritik.
2: Es scheint einem der Eindruck rüberzukommen, dass wieder einmal leider hier politisch Entscheidungen getroffen werden, wo die Menschen, die diese Entscheidungen treffen, von der realen Welt überhaupt keine Ahnung haben.
1: Das war Dr. Mohammad Ahmadi, Vorsitzender des Unterfränkischen Hausärzteverbands. Künftig sollen Patienten nämlich schon am ersten Krankheitstag in die Praxis kommen. Zu befürchten sei allerdings eine regelrechte Ansturm an Menschen, der die Praxen überlastet und gerade im Winter auch für ein höheres Ansteckungsrisiko sorgen würde. Die Region wird älter und damit steigt auch das Demenzrisiko. Das zeigt eine neue Prognose im Auftrag der AOK Bayern. Besonders betroffen könnten bis 2060 die Landkreise Main-Spessart, Bad Kissingen und Rhön-Grab

0: Abfällt sein. Für Stadt und Landkreis Würzburg fällt die Prognose günstiger aus. Die AOK betont aber, mit guter Vorsorge lassen sich viele Demenzerkrankungen verhindern oder zumindest hinauszögern. Als Risikofaktoren gelten Diabetes und Bluthochdruck. Skurriler Polizeieinsatz in Lohr. Eine 42-Jährige hat gestern Mittag mit einem Hammer auf einen Gartenzwerg eingeschlagen. Zwei Passanten wollten sie stoppen, dabei stürzte eine Frau und verletzte sich am Kopf. Ein Mann wurde von der Angreiferin gebissen. Die 42-Jährige kam zunächst in Polizeigewahrsam und anschließend wegen ihrer psychischen Verfassung in ein Bezirkskrankenhaus. Bei dem beschädigten Zwerg handelt es sich um einen treuen Gefährten der Schneewittchenfigur in Lohr. Der Tankrabatt ist ja Geschichte. Jetzt könnte als neue Entlastung ein sogenannter Spritpreisdeckel kommen. Dafür hat sich der Wirtschaftsausschuss des Bundesrats ausgesprochen, berichtet die Rheinische Post. Vorbild der Maßnahme ist Luxemburg. Der Bundesrat kann das nicht selbst beschließen, sondern muss die Bundesregierung zu einer solchen Maßnahme wie dem Spritpreisdeckel auffordern.
1: Vielen Dank an Shari Goller für die Nachrichten aus der Redaktion und Region. Ihr könnt sie natürlich jederzeit kostenfrei nachlesen. Radiogong.com oder bei uns in der Gong-App.
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1: Man ist versucht zu sagen, kühle 28 Grad. Ne? Natürlich ist es schon warm und es ist sommerlich, aber nachdem wir dieses Hitzewochenende im Juni überstanden haben, ist der Juli eigentlich bis jetzt in den ersten zwei Tagen ganz angenehm. Temperaturen unter 30 Grad. Hier in Würzburg im Schatten gemessen, der Westwind ist auch mit dabei. Ganz angenehm eigentlich. Ein paar Regenschauer kann es noch in die Nacht rein, wenn überhaupt geben, aber spätestens morgen früh klart es auf. 15 bis 12 Grad heute Nacht gerne auch nochmal durchlüften, denn von morgen bis Samstag, eigentlich Sonntagabend, da kommt es zum nächsten Schauergebiet, wenn überhaupt, haben wir durchgehend eigentlich viel Sonnenschein am Wochenende, es sei denn natürlich, es ist Abend oder Nacht.
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1: Schönen Gruß nochmal auf die Straßen. 15 Uhr und 32 Minuten. Bitte Vorsicht weiterhin auf der A3 Nürnberg Richtung Würzburg zwischen Geiselwind und Wiesenheit. Richtungsfahrbahn gesperrt nach einem LKW-Unfall. Das Ganze dauert noch mindestens bis 16 Uhr, wenn nicht sogar noch länger. Und Vorsicht noch, Würzburg Nordtangente von Pfalz-Süchheim kommend rein, steht ein Pannen-LKW, der hat Autos touchiert und steht etwas ungünstiger. Ansonsten gute und sichere Fahrt euch allen. Und nicht zu schnell, Blitze haben wir auch gesehen, Reichenberg zum Beispiel, Richtung Heidingsfeld stehen sie. In Estenfeld steht weiterhin in der Würzburger Straße der Blitzanhänger und in Helmstadt Höhe Netto an der Ortsdurchfahrt haben sie sich auch schon mal aufgebaut.
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1: Einen schönen Donnerstag euch jetzt mit Joe und End of Beginning.

0: In genau einer Woche startet Wein am Stein in Würzburg und er wird mit dabei sein. Feiern, also jetzt nicht genau am 9., aber am 24. hat er sich fett eingetragen in Würzburg. Wein am Stein, Auftritt aktuell ausverkauft. Das als kleines Update vom Sender mit Heimvorteil, wenn wir euch die Jungs schon spielen, die auch zu uns in die Region kommen. Aber es ist ja nicht der einzige Stargast im Juli in der Region. Er kommt auch. Komm, wir singen ein Lied. Und zwar in gut zwei Wochen am 17. an dem Freitag in Kitzingen am Stadtbalkon das große Open Air von Mark Forster. Da gibt's noch Tickets, das als kleiner Hinweis. Und völlig kostenfrei startet morgen das größte Volksfest in ganz Unterfranken. Das Kiliani. Erst Festbieranstich, dann Feuerwerk am Abend am Himmel. Das ist der Doppelwumms quasi zum Start und dann gibt es 17 Tage, in denen es im wahrsten Sinne des Wortes rund geht auf der Talavera.
1: Autoscooter, Wellenflug, Geisterbahn. Wir haben aber hier dieses Jahr das erste Mal eine komplett neue Wildwasserbahn. Die stand hier noch nie. Wir haben ein fabrikneues Riesenrad, 55 Meter hoch, klimatisierte Gondeln, komplett barrierefrei. Wir haben hier einen Überschlagpropeller mit 16 Personen Kapazität, 120 km/h.
0: Ja, Heiner Distel, richtig stolz, was da gerade aufgebaut und nochmal fein poliert wird, damit ab morgen dann auch die Gäste kommen können. Die große Frage natürlich aber, wenn man Richtung Festzelt guckt, was kostet denn der Spaß und vor allem, was kostet denn die Maß?
2: Die Maß kostet 13,20 Euro wie am Frühjahrsfest. Das ist natürlich nicht nur auf das Bier bezogen. Wir wissen schon, Kiliani ist kein billiger Spaß. Bei uns gilt einfach die Devise, die Leute müssen für ihr Geld was bekommen. In jedem Fall, das muss es das wert sein.
0: Ja, erklärt fest wird Michael Hahn, der auch das Festzelt vorbereitet, damit ihr ab morgen feiern könnt. 17 Tage lang Kiliani vorbereitet im sehr ereignisreichen Juli, der jetzt gerade gestartet ist.

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1: Ich bin Dominik Schwalger. Die Koalition geht ans Arbeitsrecht ran. Die Regeln zu Krankschreibungen werden verschärft.

0: Haftkündigungsschutz wird aufgeweicht und befristete Arbeitsverträge sollen länger möglich sein. Jan-Henner Reitze berichtet.
1: Ohne Sachgrund einen Arbeitsvertrag befristen statt höchstens 2 Jahre soll das künftig bis zu 4 Jahre lang möglich sein. Wer viel verdient, soll leichter gekündigt werden können, in diesem Zusammenhang für Abfindungen weniger Steuern fällig werden. So wird nach den Worten von Kanzler Merz mehr Beweglichkeit für Unternehmen erreicht. Stimmt, loben Arbeitgeberverband und CDU-Wirtschaftsflügel. Gewerkschaften sprechen dagegen von unnötigen Einschnitten, die nicht akzeptabel seien.
0: Nicht die Miete allein macht Wohnen teuer. Gerade in älteren Wohnungen steigen laut ImmoScout24 vor allem die Nebenkosten. Bei einer monatlichen Nebenkostenvorauszahlung von 250 Euro sind das demnach gut 10 Euro mehr im Monat. Entscheidend sei dabei immer häufiger, wie energieeffizient eine Wohnung ist, heißt es. Für den früheren Immobilienmilliardär René Benko wird es jetzt ernst. Österreichs oberster Gerichtshof hat seine Verurteilung zu 2 Jahren Haft bestätigt. Der Signa Gründer wurde wegen betrügerischen Bankrotts schuldig gesprochen. Sein Konzern besaß in Deutschland unter anderem zahlreiche Immobilien der Galeria Kaufhof-Kette. Europäische Ermittler sind gegen ein Netzwerk mutmaßlicher Sexualstraftäter vorgegangen. Nach Angaben von Europol sollen Männer ihre Partnerinnen betäubt, missbraucht und Aufnahmen davon im Internet geteilt haben. Bei dem Einsatz wurden 156 mutmaßliche Opfer und Täter identifiziert. Beteiligt waren 9 Länder, die Leitung hatten deutsche und britische Behörden.
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3: Die Hängepartie ist beendet. Die neuen Straßenbahnen für Würzburg sind gesichert. Nach der Übernahme des insolventen Herstellers Heiterblick kann die Produktion der 18 bestellten Fahrzeuge weitergehen. 3 Strabas sind ja bereits in Würzburg unterwegs und werden auf die Verhältnisse angepasst. Die restlichen sollen nach und nach geliefert werden. Bis Ende 2027 soll die Flotte dann komplett sein. Die Stadt Würzburg darf weiterhin das Prädikat fahrradfreundliche Kommune tragen. Nach einer erneuten Überprüfung durch eine Kommission wurde die Auszeichnung bestätigt. Seit der ersten Zertifizierung vor 7 Jahren habe sich viel getan. Etwa beim Ausbau von Radwegen und neuen Angeboten wie dem Lastenrad-Mietsystem. Verbesserungspotenzial sieht die Kommission beim Austausch mit angrenzenden Gemeinden.
4: Vielen Dank, Shari Goller. Wir können uns gerne auch nochmal austauschen in Sachen Nachrichten, also mit euch, denn jederzeit gibt es die Nachrichten für euch kostenfrei bei uns in der Gong-App und bei uns auf radiogong.com.
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4: Ja, Wolken, die durchziehen, die nehmen wir gerne mit. Ansonsten Temperaturen unter 30 Grad. Sommerlich ist es draußen und der Westwind ist, glaube ich, ganz angenehm für alle. Denn das stille Hitzegefühl, das haben wir alle noch aus dem Juli gefühlt in den Knochen. Und das brauchen wir nicht. Und die heißen Juli-Nächte auch nicht. Der Juni-Nächte, so muss man sagen, denn der Juli, der jetzt läuft, der ist wirklich kühler. Auch 15 bis 12 Grad heute Nacht zeigen wieder, dass man gut frische Luft in die Bude hoffentlich auch bekommt. Und von morgen dann bis Samstag der Ausblick. Schön, schon am Freitag viel Sonnenschein, Samstag ebenfalls. Erst gegen Sonntag am Abend kommen ein paar Wolken vielleicht vorbei mit Gewitter und Schauern.
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4: Schönen Gruß nochmal auf die Straßen. 16 Uhr und 4 Minuten. Bitte Vorsicht, wenn ihr unterwegs seid auf der A3 Nürnberg Richtung Würzburg zwischen Geiselwind und Wiesenheid. Weiterhin Bergungsarbeiten, die laufen. Der rechte Fahrstreifen ist gesperrt und der Standstreifen. Ansonsten aber kommt ihr wieder dran vorbei. Die Vollsperrung ist da aufgehoben. Und ansonsten noch A3 Würzburg Richtung Frankfurt. Vorsicht bitte zwischen Würzburg-Heidingsfeld und Würzburg-Kist. Gefahr durch einen defekten Pkw. Kommt gut und sicher an. Und fahrt nicht zu schnell, Blitz haben wir nämlich auch. Reichenberg Richtung Heidingsfeld, Helmstadt, Ortsdurchfahrt, Höhe Netto. Und Estenfeld steht der Blitzanhänger in der Würzburger Straße.
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4: Und mit Mr. Harry Styles hier auf Radio Gong um 4 Minuten nach 4. Wir starten den Countdown für euch auch. Hoffentlich bald dann zum Start rein in den Feierabend an diesem Donnerstag mit euren Würzburg Most Wanted Hits. Und gleich danach für euch ein Kurzurlaub. Es geht ans Meer. Wo es hingeht, das entscheidet ihr gleich mit Anne-Mai Kantereins.

0: Das ist Michael Schulte aus Hamburg hier auf Radio Gong. Und ja, liebeskrank, wer kennt's, ne? Um 13 Minuten nach 16 Uhr, das hat, glaube ich, jeder schon mal gefühlt. Das ist was in das Wort des Herz zerreißen, das Gefühl. Aber so ein Problem, was man auch dann durchlebt und beim nächsten Mal vielleicht wieder auch besser im Griff hat oder wo man drüber hinwegkommt. Aber es gibt auch schwierigere Situationen. Wir alle sind, glaube ich, glücklich, so wie wir leben. Aber es gibt auch Menschen tatsächlich bei uns in der Stadt, die kein Dach über dem Kopf haben. Ist immer wieder erschreckend, oder? Eigentlich ja die Insel der Glückseligkeit hier mitten in Mainfranken, sollte alles gut sein. Aber in Würzburg alleine gibt es wirklich auch so circa 40 Menschen, schätzt die Stadt, die wirklich auf der Straße leben. Und da trifft es auch junge Menschen.
1: Die haben mir mit Essen geholfen, die haben mir mit Trinken geholfen. Selbst wenn du irgendwie ein Thema hast, worüber du sprechen musst, sind die immer da und helfen so gut es geht. Fragen dann schon nach, ja okay, hast du das oder das erledigt? Was musst du da noch alles machen? Und sind mit dir regelmäßig im Austausch, so wie es dir geht, was du so machst, was deine Zukunftspläne sind.
0: Ja, erzählt Ashley als 25-jähriger Obdachlose, wie eben die Obdachlosenhilfe hier in Würzburg als Streetworker ihnen auch schon geholfen hat. Im letzten Jahr alleine 5.300 Besuche in der Anlaufstelle am Bahnhof, das ist ein neuer Rekord. Und deswegen haben die Streetworker vor Ort auch die offene Sprechstunde verdoppelt.
2: Wir beobachten schon im längeren Verlauf, aber gerade jetzt auch im Vergleich zu vergangenem Jahr, einen Anstieg der Zahlen der Menschen, die unsere Hilfe in Anspruch nehmen und Personen, mit denen wir im Kontakt sind, vor allem in der Anlaufstelle und in der offenen Sprechzeit.
0: Ja, das ist Felix Köppert von der Streetworker Würzburg Community zusammen. Er hat uns erzählt, was eben Obdachlosenhilfe für junge Menschen auch bedeutet in den letzten Jahren und hat uns auch erklärt, warum es wirklich auch junge Menschen leider immer wieder trifft.
2: In Bezug auf junge Menschen ist schon einfach häufig der Background, dass es Menschen sind, die durch Jugendhilfeeinrichtungen gegangen sind, kein familiäres Umfeld hatten und dadurch einfach schon ganz viele Päckchen mitbringen. Und wenn das System das einfach nicht gut schafft, junge Menschen dann ab 18 aufzufangen, wenn sie diese Jugendhilfemaßnahmen verlassen, dann kann es häufig passieren, dass sie auf der Straße landen.
0: Also auch in der Realität tagtäglich quasi bei uns in Würzburg. Gut, dass es da Menschen gibt, die eben dort vor Ort auch Hilfe leisten können. Und ansonsten sind die Befürchtungen tatsächlich hoch, dass durch die Verschärfungen auch in der Sozialpolitik momentan eben auch diese Problematik größer werden könnte. Auch bei uns in Würzburg, in dem es ja sonst eigentlich ganz beschaulich ist. Aber auch hier sind Probleme da und Gott sei Dank gibt es eben Streetworker wie Felix, die helfen, wenn Jugendliche wirklich ganz große Probleme haben.

0: Gebt's doch zu. Ihr tut's auch. Wenn auch nicht immer richtig. Schön in der Dusche nochmal aufdrehen, so wie Becky G. Hier gerade als Song hat Shower. Um 21 Minuten nach 16 Uhr hier beim Sender mit Heimvorteil. Und wir lassen euch auf jeden Fall aber nicht im Duschregen stehen. Denn gleich gibt's für euch die wichtigsten Nachrichten. Waschecht um kurz nach halb.
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1: Mit Schari Golla. Tödlicher Unfall auf der A3 bei Geiselwind. Ein 58-jähriger Autofahrer ist heute Mittag bei einem Zusammenstoß mit einem LKW ums Leben gekommen. Nach ersten Erkenntnissen der Polizei platzte am Wagen des 58-Jährigen ein Reifen. Er verlor die Kontrolle über sein Auto, stieß mit einem LKW zusammen und wurde eingeklemmt. Er erlag noch vor Ort seinen schweren Verletzungen. Die A3 Richtung Würzburg war stundenlang gesperrt. Der Deutsche Gewerkschaftsbund sorgt sich um den Arbeitsmarkt in Unterfranken. Die anhaltende wirtschaftliche Flaute gefährde immer mehr Arbeitsplätze. Davon seien vor allem ganz junge und ältere Menschen betroffen. Die Arbeitslosenquote sei in der Region zwar stabil, aber unter der Oberfläche wachse der Druck. Im Raum Würzburg bereitet vor allem die Jugendarbeitslosigkeit Sorgen. Sie liege deutlich über dem Vorjahresniveau. Und auch die Zahl der offenen Stellen ist im Vergleich zum Vorjahr um rund 9% gesunken. An die Unternehmen appelliert der DGB, auf Ausbildung zu setzen, gleichzeitig aber auch in die Weiterbildung älterer Beschäftigter zu investieren, um zukunftsfähig zu bleiben. Entwarnung nach einem größeren Einsatz in Kürnach. Im Gewerbegebiet war am Morgen eine zunächst unbekannte Flüssigkeit ausgelaufen. Polizei und Rettungskräfte rückten aus. Schnell stellte sich aber heraus, es handelte sich um ein Lösungs- bzw. Verdünnungsmittel. Für die Bevölkerung bestand also keine Gefahr. Wegen des ausgelaufenen Stoffs wurden aber Umweltmaßnahmen eingeleitet. Google muss eine Rekordwettbewerbsstrafe von über 4 Milliarden Euro bezahlen. Das hat der Europäische Gerichtshof entschieden. Die Richter sagen, Google hatte Hersteller von Android-Smartphones und Mobilfunkanbieter benachteiligt, um seine eigene Suchmaschine zu stärken. Zum Beispiel musste immer gleich ein ganzes Paket von Google-Apps vorinstalliert werden.
2: Vielen Dank, Schari Golla, für die Nachrichten aus der Region. 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Die ist völlig kostenfrei, ohne Zwang, ohne alles. Da gibt es nochmal alle Nachrichten für euch gerne auch zum Nachlesen und natürlich auch bei uns auf radiogong.com.
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2: Es ist ein warmer Abschluss dieses Donnerstags, aber es springt zumindest nicht über 30 Grad. Das Thermometer hier in der Semmelstraße im Schatten angebracht. Auch ein bisschen gekühlt von diesem Westwind, der durchzieht. Das ist ganz angenehm. Es kann in der Nacht auch nochmal kühler werden, weil der Regen kommt. Und auf der anderen Seite kühlere Temperaturen weiterhin bei 15 bis 12 Grad. Aber morgen, und das ist das Schöne, klart es dann früh morgens schon auf. Und dann bleibt es so ähnlich wie heute eben auch fast wolkenfrei. Und Samstag und Sonntag bis in den Abend hinein viel Sonnenschein. Dann kommen wahrscheinlich die nächsten Schauer.
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2: Schönen Gruß nochmal auf die Straßen. 16 Uhr und 34 Minuten. Bitte Vorsicht, wenn ihr unterwegs seid auf der A3 Würzburg Richtung Frankfurt. Zwischen Würzburg-Heidingsfeld und Würzburg ist Gefahr durch einen defekten Pkw. Ansonsten kommt ihr relativ gut durch. Da wünschen wir gute und sichere Fahrt. Aber generell nicht zu schnell. Blitze haben wir gesehen. Estenfeld in der Würzburger Straße steht der Blitzanhänger. Dann Helmstadt, Ortsdurchfahrt Höhe Netto und weiterhin in Reichenberg Richtung Heidingsfeld.
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2: Und jetzt mit The Bowser und Magnetic für euch zum Start rein in den Donnerstag-Feierabend mit Radio Gong.

0: Klingt nach Sommerhit, oder? So ein bisschen Topic und Becky G zusammen mit Sorry Papi hier auf Radio Gong um 16.43 Uhr. Ja, und nach dem Ende des Tankrabatts, der ja gestern ausgelaufen ist, steigen die Spritpreise, egal wo man hinguckt, wieder richtig spürbar an. Und das ärgert natürlich viele, denn tanken müssen viele, weil sie einfach viel unterwegs sind, so wie sie zum Beispiel.
1: Ich fahre jeden Tag 30 Kilometer nach Würzburg, um meine Ausbildung dort machen zu können und muss mir meinen Sprit selber bezahlen, mit Unterstützung von meinen Eltern.
0: Das war Noelia aus Gemünden zum Beispiel und wir von Radio Gong haben gesagt als Heimvorteil, klar, wir haben jetzt kein Milliardenpaket wie die Bundesregierung für den Tankrabatt, aber wir wollen zumindest die Übergangszeit so ein bisschen einfacher machen und haben 50 Euro Tankgutscheine daran ausgelobt für vielleicht die erste Tankfüllung, die jetzt bei euch ansteht, wenn ihr euch bei uns einfach meldet, warum ihr zum Beispiel so dringend tanken müsst in nächster Zeit.
2: Weil ich nebenbei noch eine Weiterbildung mache, daher dreimal in der Woche noch zusätzlich in die Schule fahren muss und noch einen Sohn habe, der noch keinen Führerschein hat und daher auch noch Fahrtkosten anfallen.
3: Natürlich haben wir mal wieder vergessen, vor den neuen Preisen zu tanken und haben jetzt zwei leere Autos da stehen. Ein großes und ein kleines. Vielleicht schafft man es ja wenigstens, das Kleine zu tanken mit eurem Rabatt.
4: Weil ich mit meiner Schwester ein Schwesternwochenende im Bayerischen Wald mache und da natürlich ein bisschen Sprit brauche.
0: Ja, ein paar der Glücklichen, die wir mit Tankgutscheinen ausstatten konnten, von der RAN in der Nürnberger Straße und auch in der Stuttgarter Straße. Vielen Dank auch dafür. Und die gute Nachricht ist, nach dem Tankrabatt ist vielleicht aber auch vor dem Spritpreisdeckel für alle wieder. Denn der Wirtschaftsausschuss des Bundesrats hat vorgeschlagen, das Ganze mit dem Ziel, den Mineralölkonzernen verbraucherfreundliche Preise aufzwingen zu können, ist bis jetzt aber nur ein Vorschlag. Ob der kommt, das weiß man nicht. Bis dahin sind es weiter bange Blicke Richtung Preistafeln der Tankstellen. Und der Tipp weiterhin ist, mit Spar-Apps zum Beispiel zu vergleichen, wo es am günstigsten ist. Und der Zeitpunkt bleibt weiterhin der Vormittag kurz vor 12, da die Tankstellen ja nur noch weiterhin um 12 Uhr einmal am Tag die Preise einmal anheben dürfen. Und danach darf der Preis nur noch fallen, auch wenn das auf einem ziemlich hohen Niveau momentan ist.

0: Um 7 Minuten vor 17 Uhr für alle, die auf der Arbeit noch ein bisschen bleiben müssen. Stay hier beim Sender mit Heimvorteil. Wir haben aber für alle, egal Feierabend jetzt schon oder eben auf der Arbeit, die wichtigsten Nachrichten gleich für euch um 5.
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1: Ich bin Dominik Schweiger. Keine telefonische Krankschreibung mehr, eine Bescheinigung vom ersten Krankheitstag an. Diese Reformvorhaben der schwarz-roten Koalition stoßen vielen sauer auf. Unter anderem der ehemaligen Grünen-Chefin Lang. Auf Instagram meint sie:
2: Diese ganze Regelung trieft mal wieder vor Misstrauen gegenüber Arbeitnehmern und Ärzten. Und dahinter steht schon wieder der Gedanke, dass das Problem unserer Wirtschaft sei, dass die Deutschen zu faul sind und zu wenig arbeiten wollen.
1: Unter anderem der Hausärzteverband warnt vor überfüllten Wartezimmern. Der DFB will Bundestrainer Julian Nagelsmann offenbar loswerden. Laut Bild haben DFB-Spitze und Nagelsmann in Frankfurt über einen Rücktritt gesprochen. Der 38-Jährige soll sich Bedenkzeit erbeten haben. Die Frankfurter Rundschau berichtet unterdessen, seine Ablösung sei bereits beschlossene Sache und soll bis zum Wochenende feststehen. Als Nachfolger wird Jürgen Klopp gehandelt.

0: Russland soll über Monate hinweg gezielt Drohnen über NATO-Staaten eingesetzt haben. Zu dem Schluss kommt eine Analyse der britischen Denkfabrik IISS. Demnach wurden zwischen 2024 und Anfang 2026 insgesamt 144 Vorfälle registriert. Viele davon über Militärstandorten, Flughäfen und kritischer Infrastruktur. Deutschland war laut dem Bericht am häufigsten betroffen. Eine offizielle Bestätigung der Vorwürfe gibt es bislang nicht. Für die Bauern beginnt jetzt die wichtigste Zeit des Jahres. Die Getreideernte wird aber von Hitze, Trockenheit und steigenden Kosten überschattet. Der Deutsche Bauernverband befürchtet Einbußen bei der Ernte. Gleichzeitig sorgen höhere Dieselpreise und die Diskussion über Minijobs für weitere Belastung.
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2: Für neun Würzburger Kleinsatelliten soll es nächste Woche endlich Richtung Weltall gehen. Der Start der SpaceX Falcon 9 Rakete ist für Dienstagmorgen geplant, nachdem er bereits zweimal verschoben wurde. Die Satelliten stammen vom Zentrum für Telematik und sollen unter anderem Bayern aus dem All beobachten und Klimadaten verbessern. Würzburg gilt seit Jahren als wichtiger Standort für die Entwicklung solcher Minisatelliten. Nach einer Schlägerei in der Würzburger Zellerau sucht die Polizei jetzt nach Zeugen. Ein 33-Jähriger wurde gestern Abend in der Hartmannstraße von mehreren Unbekannten angegriffen und am Kopf verletzt. Er musste ins Krankenhaus. Dort fiel dann auch auf, dass sein Geldbeutel fehlte. Ob er bei der Auseinandersetzung gestohlen wurde, ist allerdings noch unklar. Die Polizei ermittelt.
3: Vielen Dank, Shari Goller, für die Nachrichten aus der Region. Ihr könnt sie jederzeit auch nochmal nachlesen. Kostenfrei radiogong.com oder bei uns in der Gong-App.
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3: Ein schöner Donnerstag-Feierabend, hoffentlich für euch. Ihr könnt vielleicht sogar nochmal Richtung Freibad gehen, falls es euch warm genug ist. Ansonsten natürlich einfach mal die Füße hochlegen oder nochmal den Grill anschmeißen. Der Abend gibt es auf jeden Fall her und er ist trockener und ruhiger als gedacht. In die Nacht rein kann nochmal so ein paar Wölkchen, vielleicht auch mit ordentlich mal Regen vorbeikommen. Aber frühmorgen spätestens klart's auf und dann haben wir eine kühle Nacht auch wieder hinter uns bei 15 bis 12 Grad. Morgen viel Sonnenschein, auch das Ganze für Samstag nochmal gemeldet. Das nächste Wolkenpaket wird wahrscheinlich erst am Sonntagabend geliefert.
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3: Schönen Gruß nochmal auf die Straßen. 17 Uhr und 3 Minuten. Bitte Vorsicht auf der A3 Würzburg Richtung Frankfurt zwischen Würzburg-Heidingsfeld und Würzburg-Kisten. Defekter Pkw. Und weiter zwischen Würzburg und Frankfurt auf der A3 zwischen Marktheidenfeld und Rohrbrunn. Gefahr durch Gegenstände auf der Fahrbahn. Hier hat jemand eine Metallstange verloren. Kommt gut und sicher an und fahrt nicht zu schnell. Wir haben auch hier Blitzer gesehen. Estenfeld steht in der Würzburger Straße der Blitzanhänger. In Helmstadt Höhe Netto in der Ortsdurchfahrt haben sie sich auch aufgebaut. Und Richtung Heidingsfeld. Vorsicht, wenn ihr in Reichenberg unterwegs seid.
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3: Und über ihre Hochzeit wird ja schon viel gemunkelt. Sie soll anstehen, die Traumhochzeit von Taylor Swift. Wir munkeln nicht, wir lassen sie lieber in Ruhe heiraten und spielen dafür ihre Hits für euch hier auf Radio Gong. Hier ist sie mit The Fate of a

0: 12 Minuten nach 17 Uhr. Hier ist Radio Gong, euer Sender mit Heimvorteil. Und es ist seit heute Morgen eine große Diskussion ausgebrochen zum Thema Krankschreibung. Hier beim Sender mit Heimvorteil wollen wir euch informieren, worüber diskutiert wird. Und das ist auch in der Region tatsächlich das heute vorgestellte große Reformpaket der Bundesregierung, das es auch in sich hat. Also es gibt gute Sachen, Steuerentlastungen für Familien sollen kommen, teilweise über die Reichensteuer finanziert. Aber in diesen 34 vorgestellten Punkten haben auch viele nur gelesen, die Krankschreibung soll ab dem ersten Tag jetzt gelten. Und der Wegfall der telefonischen Krankschreibung, der ist auch vorgesehen. So hat es Herr Merz erklärt.
1: Die Betriebe können davon abweichen, entweder durch einzelvertragliche Vereinbarungen zwischen Arbeitnehmer und Betrieb oder durch Betriebsvereinbarung oder durch Tarifvertrag. Aber die gesetzliche Regelung wird jetzt die sein, dass es in Zukunft keine telefonische Krankschreibung mehr gibt und eine Arbeitsunfähigkeitsbescheinigung vom ersten Tag an verlangt wird.
0: Ja, das sehen unter anderem auch Ärzteverbände kritisch. Wir haben mit Dr. Mohamed Ahmadi geredet. Er ist Sprecher der Ärzte hier in Unterfranken und er schüttelt auch so ein bisschen den Kopf quasi am Telefon.
2: Es scheint einem der Eindruck rüberzukommen, dass wieder einmal leider hier politisch Entscheidungen getroffen werden, wo die Menschen, die diese Entscheidungen treffen, von der realen Welt überhaupt keine Ahnung haben.
0: Denn die Praxen sind eh schon gut ausgelastet und jetzt muss halt eben jeder, wenn es nicht anders geregelt ist, wieder vor Ort sein, auch beim kleinen Schnupfen oder eben bei der Übelkeit, die nur einen Tag dauert, dann muss man sich eben die Krankmeldung in der Praxis abholen. Und wir haben auf der Straße uns direkt umgehört in Würzburg in der Innenstadt und gefragt, was ihr denn über diese Pläne in Sachen Krankschreibung und Abschaffung der telefonischen Krankschreibung denkt.
3: Finde ich es relativ unnötig, das noch weiter zu verschärfen.
4: Ist bei mir jetzt schon so. Ich kenne es nicht anders. Ist aber nervig, wenn man nur mal einen Schnupfen hat.
5: Man sollte seinen Mitarbeitern so weit vertrauen, dass derjenige einschätzen kann, ob er arbeitsfähig ist oder nicht für einen Tag.
6: Und ich denke auch, dass die Fehlzeiten noch höher sind. Dann bin ich wahrscheinlich 3, 4, 5 Tage krank. Macht für mich keinen Sinn.
7: Für manche ist es schwierig, wenn man krank mit Fieber zu Hause liegt oder alleine lebt.
5: Also ich finde es ausreichend, wenn man ab dem 3. Tag eine Krankmeldung bringen muss.
0: Ja, wir beobachten die Entwicklungen weiter und auch den Gegenwind, der kommt. Ansonsten natürlich auch werfen wir weitere Blicke auf das Reformpaket der Bundesregierung, was heute vorgestellt wird, aber für viele nur ein Thema hatte, und zwar die geplante Krankschreibung ab dem ersten Tag. Wir auf jeden Fall haben für euch jetzt ein Lied ab der ersten Sekunde, nämlich von Mark Forster.
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0: Für alle WM-Fans natürlich auch der große WM-Hit von Shakira und Burna Boy um 21 Minuten nach 17 Uhr. Für alle Nicht-WM-Fans ist trotzdem, glaube ich, ein schönes Lied.
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0: auch einer der Sounds dieses Sommers hier bei uns in der Stadt. Papa Ute hier auf Radio Gong um 17:31 Uhr. Und gleich für euch ein Update aus der Stadt und den Schlagzeilen drumherum.
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2: 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Die Bundesregierung plant neue Regeln für Arbeitnehmer. Die Krankschreibung am Telefon soll nämlich abgeschafft und Kranke bereits am ersten Tag zum Hausarzt müssen für eine Krankschreibung.

0: Der Unterfränkische Hausärzteverband zeigt sich schockiert. Die Entscheidung sei völlig realitätsfremd. Gleichzeitig warnt der Verband vor überfüllten Praxen und unnötigen Infektionsrisiken. Schon heute seien Termine knapp. Leidtragender der neuen Regeln wären vor allem Patienten, die dringend ärztliche Hilfe brauchen. Tragisches Unglück an der Bahnstrecke bei Ochsenfurt. Ein 48 Jahre alter Arbeiter ist gestern Nachmittag bei Mäharbeiten von einem Zug erfasst und tödlich verletzt worden. Nach bisherigen Erkenntnissen hörte er das Warnsignal von dem herannahenden Zug offenbar nicht. Warum genau, ist noch unklar. Die genaue Unfallursache wird jetzt also ermittelt. Zwei Einbrüche innerhalb weniger Tage beschäftigen aktuell die Polizei in der Region. In Ochsenfurt scheiterte ein Unbekannter in der Nacht auf heute beim Versuch, in eine Metzgerei in der Brückenstraße einzubrechen. Hier ist auch noch unklar, ob Sachschaden entstanden ist. In Würzburg wurde bereits in der Nacht auf gestern in eine Bäckerei am Zwinger eingebrochen und Bargeld gestohlen. In beiden Fällen bittet die Polizei um Hinweise von Zeugen. Nicht die Miete allein macht Wohnen teurer. Gerade in älteren Wohnungen steigen laut ImmoScout24 vor allem die Nebenkosten. Bei einer monatlichen Nebenkostenvorauszahlung von 250 Euro sind das demnach gut 10 Euro mehr im Monat. Entscheidend sei dabei immer häufiger, wie energieeffizient eine Wohnung ist, heißt es.
1: Dankeschön und sehr nachrichteneffizient sind wir von Radio Gong und stellen euch alle Nachrichten auch kostenfrei direkt zur Verfügung. Danke an Shari Goller natürlich hier auf dem Radioweg, aber eben auch bei uns auf radiogong.com oder bei uns in der Gong-App.
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1: Und es ist schön heute nochmal. Unter 30 Grad im Schatten gemessen und die Sonne ist da. Ein paar harmlose Wolken vielleicht, die sich dann auch aber in der Nacht spätestens mit ein bisschen Regen verabschieden werden, wenn überhaupt. Denn früh morgens ist es dann schon wieder klar und nach 15 bis 12 Grad auch relativ frisch und angenehm. Und ab morgen von Samstag an dann viel Sonnenschein schon mal gebucht bis zum Sonntag. Das wird auch ein Sonnentag, aber bei flottem Wind können da ein paar mehr Wolken vorbeikommen, vor allem gegen abends.
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1: Schönen Gruß nochmal auf die Straßen, 17 Uhr und 34 Minuten. Bitte Vorsicht auf der A3 Nürnberg Richtung Würzburg zwischen Kitzingen-Schwarzach und Kreuzbibelried. Metallteile auf der Fahrbahn. Und die A3 Frankfurt Richtung Würzburg zwischen Rohrbrunn und Marktheidenfeld. Momentane ungesicherte Unfallstelle. Auch hier sind Fahrzeugteile und Gepäckstücke auf der Fahrbahn. Bitte Vorsicht. Kommt gut und sicher an, das ist das Wichtigste. Und fahrt nicht zu schnell. 9 Blitzer gesehen. B8 Kitzingen Richtung Würzburg, Höhe Repperndorfer Berg. Dann Reichenberg Richtung Heidingsfeld. Weiterhin Helmstadt Ortsdurchfahrt, Höhe Netto ebenfalls. Und weiterhin auch Estenfeld, Würzburger Straße, der Blitzanhänger, der sich da abgestellt hat.
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1: Und jetzt mit Clock Clock, Out of the Dark. Wunderschöne Stimme, wunderschöner Hit hier beim Sender mit Heimvorteil.

0: Ein neuer Ohrwurm von, ihr habt ihn wahrscheinlich erkannt, Nico Santos hier auf Radio Gong, Why Don't You Stay, einer unserer Neuvorstellungen auf dem Gong-Hitradar. Und jetzt widmen wir uns eher dem Beat-Radar.
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0: Also wenn euch das nicht zum Tanzen bringt, dann weiß ich auch nicht. Danke an Tobi für den Mix hier auf Radio Gong. Und damit ist der Feierabend auch ganz wörtlich zu nehmen, würde ich sagen.
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0: Und ich verabschiede mich aus dieser Sendung mit nochmal Summer Beats von DJ Doja mit Mi Chico. Hier, gleich viel Spaß mit meiner Kollegin. Das ist in diesem Fall Felicia Stichter mit den Hits des Tages. In den nächsten 2 Stunden für euch hier bei Radio Gong. Habe die Ehre und hebe die Haare. Wir hören uns morgen wieder. Gute Zeit euch.

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1: Ich bin Dominik Schwalger. Die Menschen in Deutschland sind zu oft krank und arbeiten zu wenig. So sieht's zumindest Kanzler Merz und seine Regierung. Ihr Ansatz: Beschäftigte sollen künftig schon ab dem ersten Tag eine Krankschreibung vom Arzt vorlegen müssen. Reine Symbolpolitik, kritisiert unter anderem die IG Metall.
2: Eine Attestpflicht ab dem ersten Krankheitstag ist reine Symbolpolitik und stellt die Beschäftigten unter Generalverdacht. Das senkt keine Krankenstände und macht auch niemanden gesünder. Was wir wirklich brauchen, ist nicht mehr Bürokratie, sondern wir brauchen bessere Arbeitsbedingungen.
1: So Sozialvorstand Reinstädtler. Die Regierung stelle Arbeitnehmer unter Generalverdacht, heißt es. Auf den Feldern laufen die Mähdrescher auf Hochtouren, die Sorgen der Landwirte aber auch. Mit der Getreideernte beginnt zwar die wichtigste Zeit des Jahres, doch Hitze, Trockenheit und gestiegene Kosten, die trüben die Stimmung. Der Bauernverband befürchtet Einbußen bei den Erträgen. Gleichzeitig sorgen das Ende des Tankrabatts und die Diskussion über Änderungen bei den Minijobs für weiteren Druck auf die Betriebe. Nicht die Miete allein macht Wohnen teuer. Gerade in älteren Wohnungen steigen laut ImmoScout24 vor allem die Nebenkosten. Bei einer monatlichen Nebenkostenvorauszahlung von 250 Euro sind das demnach gut 10 Euro mehr im Monat. Entscheidend sei dabei immer häufiger, wie energieeffizient eine Wohnung ist, heißt es. Für Tesla läuft's wieder besser als gedacht.

0: Nacht. Der E-Auto-Hersteller hat im zweiten Quartal deutlich mehr Fahrzeuge ausgeliefert als erwartet. Rund 480.000 Autos gingen an Kunden, etwa ein Viertel mehr als vor einem Jahr. Die Börse reagierte mit Kursgewinnen. Julian Nagelsmann steht als Bundestrainer offenbar auf der Kippe. Nach Infos der Bild hat die DFB-Spitze mit dem 38-Jährigen bereits über einen Rücktritt gesprochen. Die Frankfurter Rundschau berichtet, eine Trennung sei bereits beschlossen und könne bis zum Wochenende verkündet werden. Als möglicher Nachfolger wird Jürgen Klopp gehandelt.
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2: Die Hängepartie ist beendet. Die neuen Straßenbahnen für Würzburg sind gesichert. Nach der Übernahme des insolventen Herstellers Heiterblick kann die Produktion der 18 bestellten Fahrzeuge weitergehen. Drei Strabas sind ja bereits in Würzburg unterwegs und werden auf die Verhältnisse angepasst. Die restlichen sollen nach und nach geliefert werden. Bis Ende 2027 soll die Flotte dann komplett sein. Die Stadt Würzburg darf weiterhin das Prädikat fahrradfreundliche Kommune tragen. Nach einer erneuten Überprüfung durch eine Kommission wurde die Auszeichnung bestätigt. Seit der ersten Zertifizierung vor 7 Jahren habe sich viel getan. Etwa beim Ausbau von Radwegen und neuen Angeboten wie dem Lastenrad-Mietsystem. Verbesserungspotenzial sieht die Kommission beim Austausch mit angrenzenden Gemeinden.
3: Dankeschön, Shari Goller, für diese News. Alle Nachrichten aus Stadt und Region findet ihr auch jederzeit auf radiogong.com und immer dabei bei euch in der Gong-App.
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3: So um die 27 bis 28 Grad noch bei uns in der Region. Heute Nacht wird es tatsächlich relativ frisch. Die Temperaturen sinken auf 15 bis 12 Grad. Dazu haben wir viele Wolken, örtlich auch mal ein bisschen Regen dabei. Aber ab morgen und am Samstag dann auch wieder viel Sonnenschein und die Temperaturen bei 25 bis 27 Grad.
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3: Hallo zu euch in die Autos. Wir haben die A3 Nürnberg in Richtung Würzburg zwischen Geiselwind und Wiesentheid. Achtung, da liegen mehrere Spanngurte auf der Fahrbahn. Dann nochmal die A3 Nürnberg Richtung Würzburg zwischen Kitzingen-Schwarzach und dem Kreuz Biberit. Achtung, eine verlorene Ladung, da liegt ein Metallteil. Und dann nochmal die A3, diesmal Frankfurt Richtung Würzburg zwischen Rohrbrunn und Markt Heidenfeld. Achtung, eine ungesicherte Unfallstelle, da könnten auch Gegenstände auf der Fahrbahn sein, unter anderem Fahrzeugteile und ein Gepäckstück. Da ist wenigstens mal nicht die Airline schuld, wenn das Gepäck nicht ankommt. Naja, ansonsten wird noch geblitzt und zwar in Kitzingen, wenn ihr Richtung Würzburg unterwegs seid, auf der B8 auf Höhe Repperndorfer Berg und wenn ihr von Reit Richtung Obertulba fahrt, da ist der Blitzanhänger. Wo auch immer ihr seid, eine gute Fahrt.
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3: Und mit euren meistgelikten, meistgesuchten und meistgeklickten Hits des Tages. Und das ist die offizielle Hymne zur Fußball-Weltmeisterschaft.
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0: Das ist auch ein Anwärter auf den Sommerhit Ügel mit Jamaikin Bam Bam, Top 10 der meistgesuchten Tracks.
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0: Ja, und wenn ihr jetzt nicht gerade nach Jamaika fliegen könnt in den nächsten Stunden, dann könnt ihr hier vielleicht was Schönes unternehmen.
2: Den Vize-Freitag könnt ihr heute beim Open-Air-Kino verbringen, und zwar direkt auf dem Festungsberg. Beim Festungsflimmern könnt ihr heute nämlich den Kultfilm Frühstück bei Tiffany's anschauen. Natürlich kann am Vize-Freitag aber auch angestoßen werden, zum Beispiel auch heute wieder auf dem Hofgarten-Weinfest direkt im Residenzgarten. Oder ihr gönnt euch ein Bierchen im Sternbeck. Die sind nämlich auch noch nach dem WM-Aus von Deutschland im WM-Fieber und laden heute zum Public Viewing Spanien gegen Österreich ein.
0: Dankeschön, Chiara. Alle Tipps gibt's natürlich auch nochmal zum Nachlesen auf radiogong.com.
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Das ist ein neuer Track von Gentleman und Michael Patrick Kelly, Wildfire, hier bei Radio Gong Top 20 der meistgelikten Tracks. Und wir kommen jetzt zur aktuellen Nummer 1 der Gong Top 30. Und zwar sind das Kitsch Creek, Blumengarten und Shireen David mit Gut Genug. Der ist tatsächlich diese Woche erst eingestiegen in den Gong Top 30 und gleich mal auf die 1 gegangen. Es ist auch der 1 in den offiziellen Charts in Deutschland und der Song geht tatsächlich sogar in den USA viral. Und das als ein deutschsprachiger Song, das ist total krass. Also, hier für euch Kitsch Creek, Blumengarten und Shireen David mit Gut Genug.

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1: Mit Schari Golla. Die geplante Abschaffung der Krankschreibung per Telefon sorgt in Unterfranken für scharfe Kritik.
2: Es scheint einem der Eindruck rüberzukommen, dass wieder einmal leider hier politisch Entscheidungen getroffen werden, wo die Menschen, die diese Entscheidungen treffen, von der realen Welt überhaupt keine Ahnung haben.
1: Das war Dr. Mohammad Ahmadi, Vorsitzender des Unterfränkischen Hausärzteverbands. Künftig sollen Patienten schon am ersten Krankheitstag in die Praxis kommen. Zu befürchten sei ein regelrechter Ansturm an Patienten, der die Praxen überlastet und gerade im Winter auch für ein höheres Ansteckungsrisiko sorgen würde. Ein Reifenplatzer hat auf der A3 bei Geiselwind offenbar ein tödliches Unglück ausgelöst. Ein 58 Jahre alter Autofahrer verlor, nachdem ein Reifen geplatzt war, heute Mittag die Kontrolle über seinen Wagen und prallte mit einem Lastwagen zusammen. Der 58-Jährige wurde in seinem Auto eingeklemmt und starb noch an der Unfallstelle. Die A3 in Richtung Würzburg war für mehrere Stunden voll gesperrt. Hammerattacke auf einen Gartenzwerg in Lohr. Eine 42-Jährige hat gestern eine Zwergenfigur der bekannten Schneewittchenanlage kaputt gemacht. Zwei Passanten wollten eingreifen, dabei wurde eine Seniorin durch einen Sturz leicht verletzt. Ein Mann wurde von der Frau gebissen. Die Polizei brachte die 42-Jährige anschließend wegen ihres psychischen Zustands in ein Bezirkskrankenhaus. Der DFB will Bundestrainer Julian Nagelsmann offenbar loswerden. Laut Bild haben DFB-Spitze und Nagelsmann in Frankfurt über einen Rücktritt gesprochen. Der 38-Jährige soll sich Bedenkzeit erbeten haben. Die Frankfurter Rundschau berichtet unterdessen, seine Ablösung sei bereits beschlossene Sache und soll bis zum Wochenende feststehen. Als Nachfolger wird Jürgen Klopp gehandelt.
3: Dankeschön, Schari Golla, für diese News. 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
1: Wir haben aktuell so um die 27 bis 28 Grad bei uns noch in der Region. Die Temperaturen sinken dann heute Nacht auf 15 bis 12 Grad. Dazu ist es hauptsächlich bewölkt, teilweise auch ein bisschen Regen dabei. Frühmorgens klart es dann aber auch wieder auf und wir bekommen morgen und am Samstag viel Sonnenschein bei Temperaturen von 25 bis 27 Grad.
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1: Hallo zu euch in die Autos. Wir haben die A3 Nürnberg Richtung Würzburg zwischen Schlüsselfeld und Wiesentheid. Achtung, mehrere Spanngurte auf der Fahrbahn. Dann die A3 Frankfurt Richtung Würzburg zwischen Rohrbrunn und Markt Heidenfeld. Achtung, eine ungesicherte Unfallstelle. Hier liegt einerseits ein Gepäckstück und Fahrzeugteile auf der Fahrbahn. Dann die A70 Bamberg in Richtung Schweinfurt-Werneck zwischen Werneck und dem Dreieck Schweinfurt-Werneck. Hier liegt eine Radkappe auf der Fahrbahn. Und es wird noch geblitzt, und zwar in Estenfeld in der Würzburger Straße. Da steht der Blitzanhänger. Dann auf der B8 Kitzingen Richtung Würzburg auf Höhe Reppandorfer Berg und in Reit Richtung Obertulba ebenfalls ein Blitzeranhänger. Wo auch immer ihr seid, eine gute Fahrt euch.
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1: Und mit euren meistgelikten, meistgesuchten und meistgeklickten Hits des Tages. Und das ist Olivia Dean jetzt für euch. Man, I Need. Ich wünsche euch einen schönen Feierabend.

0: Das ist ein neuer Track von The Kid LAROI und jetzt schon Top 100 der meistgesuchten Girls hier bei euch im Heimvorteil. Große Freude nicht nur bei den Girls, auch bei den Boys und bei generell vielen bei uns in der Region. Morgen startet das größte Volksfest Unterfrankens auf der Talavera in Würzburg. 17 Tage lang Kiljani. Also ihr könnt Fahrgeschäfte fahren, im Bierzelt feiern und Junkfood an den Buden essen. Und wir haben gleich mal mit Michael Distel gesprochen, er ist der Sprecher der Schausteller. Was sind denn da so für Fahrgeschäfte dabei dieses Jahr?
1: Autoscooter, Wellenflug, Geisterbahn. Wir haben aber hier dieses Jahr das erste Mal eine komplett neue Wildwasserbahn. Die stand hier noch nie. Wir haben ein fabrikneues Riesenrad, 55 Meter hoch, klimatisierte Gondeln, komplett barrierefrei. Wir haben hier einen Überschlagpropeller mit 16 Personen Kapazität, 120 km/h.
0: Ja, da brauchst du starke Nerven, ne? Also Wasserbahn, finde ich, klingt auch mega bei dem Wetter. Ansonsten mein Highlight wahrscheinlich das riesige Kettenkarussell. Das ist von der Straße aus schon zu sehen. Also da fahrt ihr richtig weit hoch und dann fliegt ihr da oben und habt auch eine tolle Aussicht. Jetzt aber noch eine ganz, ganz wichtige Frage. Was kostet denn die Maß Bier dieses Jahr?
2: Die Maß kostet 13,20 Euro wie am Frühjahrsfest. Das ist natürlich nicht nur auf das Bier bezogen. Wir wissen schon, Kiljani ist kein billiger Spaß. Bei uns gilt einfach die Devise, die Leute müssen für ihr Geld was bekommen. In jedem Fall, das muss es das wert sein. Wenn sie in Würzburg in einen Club gehen und bezahlen Eintritt und bestellen sich das Getränk und hier ist es dabei und haben Live-Musik.
0: Ja, das klingt tatsächlich nachvollziehbar. Danke an Michael Hahn, den Festwirt. Übrigens für alle, die lieber alkoholfrei bleiben wollen, es gibt übrigens ein neues Special-Getränk, eine alkoholfreie Limo aus Himbeer und Zitrone. Also bei den warmen Tagen auch eine prima Abkühlung und so Limos sind ja auch gerade voll im Trend. Also egal, wo ihr herkommt, aus der Region Main-Rhön oder aus dem Würzburger Umland, es lohnt sich die Tage auf Kiljani mal nach Würzburg zu kommen.

Das ist Sarah Larsson mit Lush Life hier bei eurem Heimvorteil. Ein Song, der im 2016er Hype komplett viral gegangen ist und zeitweise sogar auf der 1 in den deutschen Charts war. Und er ist immer noch unter den meistgesuchten Tracks. Jetzt habe ich eine Frau für euch. Die wird morgen hoffentlich den schönsten Tag ihres Lebens erleben. Natürlich Taylor Swift. Taylor Swift wird laut Informationen der Bild-Zeitung morgen nämlich heiraten. Und zwar in New York im Madison Square Garden. Das ist eigentlich eine Mehrzweck-Konzerthalle, also auch wirklich sehr, sehr groß. Und die ganze Hochzeit.

Hochzeit wird natürlich auch riesig sein. Es werden Promis dabei sein, unter anderem Selena Gomez oder auch Ed Sheeran. Die Straße in New York, dort vor dem Madison Square Garden, soll abgesperrt werden und die Halle wird in ein riesiges Märchenschloss verwandelt, sodass es auch eine würdige Hochzeit für Taylor Swift und ihren Schatz Travis Kelce sein wird.

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1: Ich bin Oliver Urbanke. Die Bundesregierung will Menschen mit kleinem und mittlerem Einkommen etwas entlasten. Eine berufstätige Familie mit zwei Kindern soll künftig beispielsweise im Vergleich zu heute bis zu 600 Euro weniger Steuern im Jahr zahlen. Das ist eine von mehreren Maßnahmen, die im neuen Reformpaket festgelegt wurden. Außerdem können Arbeitsverträge künftig 4 statt wie bisher 2 Jahre lang befristet werden. Und wer nicht arbeiten kann, weil er krank ist, muss schon ab dem ersten Tag ein Attest vorlegen. Der DFB will Bundestrainer Julian Nagelsmann offenbar loswerden. Das berichtet unter anderem die Bild-Zeitung. Fabian Schaffer mit den Einzelheiten.
2: DFB-Präsident Neundorf, Sportdirektor Völler, Ligaboss Watzke und DFB-Geschäftsführer Rettig sollen mit Nagelsmann in Frankfurt zusammengekommen sein, 3 Tage nach dem blamablen WM-Aus gegen Paraguay. Dort sollen sie ihm den Rücktritt nahegelegt haben. Der 38-Jährige soll sich Bedenkzeit erbeten haben. Als möglicher Nachfolger wird Jürgen Klopp gehandelt.
1: Die heißesten Monate des Jahres stehen erst noch an. Trotzdem hat es nach Schätzungen des Robert-Koch-Instituts in diesem Jahr bereits mehr als 800 hitzebedingte Todesfälle bei uns gegeben. Davon betroffen waren vor allem ältere Menschen. Mehr als die Hälfte waren 85 oder älter. Unter 65 Jahren wurden knapp 40 Fälle verzeichnet. Das Verbot von Sexpuppen, die aussehen wie Kinder, ist verfassungskonform. Das hat das Bundesverfassungsgericht entschieden. Seit 2021 gilt. Hersteller, Verkäufer und Besitzer solcher Puppen müssen mit Haft- und Geldstrafen rechnen. Zuvor waren solche Puppen legal. Das Gericht ging unter anderem davon aus, dass dadurch die Gefahr für reale sexuelle Übergriffe auf Kinder steigen könnte.
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3: Mehr junge Obdachlose brauchen Hilfe in Würzburg. Die Streetwork-Anlaufstelle Underground am Bahnhof wurde im vergangenen Jahr rund 5.300 Mal besucht. So oft wie noch nie. Dort gibt es Hilfe bei der Wohnungssuche mit Kleidung und Lebensmitteln. Sozialverbände befürchten, dass das neue Grundsicherungsgesetz die Lage weiter verschärfen könnte. Großer Feuerwehreinsatz in der Würzburger Innenstadt. Am Mittag ist ein Auto am Franziskanerplatz in Flammen aufgegangen. Die

0: Rettungskräfte waren schnell vor Ort und konnten den Brand mittlerweile löschen. Ein weiteres geparktes Auto wurde ebenfalls in Mitleidenschaft gezogen. Brandursache und Schadenshöhe sind aktuell noch nicht bekannt.
1: Dankeschön, Shari Golla, für diese News. 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
1: Ja, so um die 27 bis 28 Grad aktuell noch bei uns in der Region. Heute Nacht wird es recht frisch, die Temperaturen dann bei 15 bis 12 Grad. Vor allem haben wir auch ein paar Wolken mit dabei, örtlich sogar auch Regen. Frühmorgens klart es dann aber wieder auf und wir bekommen morgen einen richtig schönen Sonnentag wieder, auch am Samstag bei 25 bis 27 Grad.
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1: Hallo zu euch in die Autos. Wir haben die A3 Würzburg Richtung Frankfurt in Höhe Würzburg-Heidingsfeld. Achtung in der Ausfahrt, da liegt ein Reifen auf der Fahrbahn. Da bitte vorsichtig. Dann nochmal die A3, diesmal Nürnberg Richtung Würzburg zwischen Schlüsselfeld und Wiesentheid. Achtung, da liegen mehrere Spanngurte auf der Fahrbahn. Und dann nochmal die A3, diesmal Frankfurt Richtung Würzburg zwischen Rohrbrunn und Marktheidenfeld. Da haben wir einen Unfall, außerdem Gegenstände auf der Fahrbahn und es staut sich da auch um die 4 Kilometer und 20 Minuten müsst ihr da länger einplanen. Ansonsten wird noch geblitzt und zwar in Estenfeld in der Würzburger Straße, da steht der Blitzanhänger. Dann auf der B8 Kitzingen Richtung Würzburg auf Höhe Repandorfer Berg. Und wenn ihr von Reit Richtung Obertulba unterwegs seid, da steht auch ein Blitzanhänger. Wo auch immer ihr seid, eine gute Fahrt.
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1: Und mit euren meistgelikten, meistgesuchten und meistgeklickten Hits des Tages. Und jetzt mit Milky, das ist Just the Way You Are. Ich wünsche euch einen schönen Feierabend.

Das ist ein ganz neuer Song hier bei Radio Gong. Mr. C mit Sometimes I Love You. Gebt ihm gerne mal einen Like auf radiogong.com oder in der Gong-App, wenn er euch gefällt. Es geht auf jeden Fall um eine toxische Beziehung und dabei, ja, die gerne ein bisschen loszulassen und versuchen, das, was da passiert ist, auch zu verarbeiten. Wir machen weiter mit One Republic. Das ist Need Your Love hier bei eurem Heimvorteil. Ich wünsche euch einen schönen Feierabend.

0: Das ist die neue Nummer von Mel Smith, Hold Me in the Dark, hier bei Radio Gong. Ja, und so langsam haben es die meisten von uns einigermaßen verarbeitet, würde ich sagen, oder? Die Niederlage der Deutschen am Montag gegen Paraguay. Ja, viele haben jetzt schon gesagt, sie sind jetzt für Österreich im Turnier. Und für die wird es ja auch jetzt nochmal schwer. Für die geht es nämlich heute Abend gegen Spanien. Aber sehr süße Nachricht, der österreichische Bundespräsident hat sich in einem Video an alle Eltern im Land gewandt mit der Aufforderung, dass die Kinder heute Abend ausnahmsweise mal länger aufbleiben dürfen. Einfach, weil es so ein besonderes Spiel ist und das Spiel halt heute Abend erst um 21 Uhr losgeht. Wir haben auch mal eine Umfrage unter euch gemacht auf radiogong.com. Gut ein Drittel von euch schaut die WM jetzt wirklich gar nicht mehr. Der Rest will mindestens sich vielleicht nochmal das Finale anschauen. Immerhin. Ja, jetzt starten ja auch wilde Spekulationen im Netz. Wird Trainer Julian Nagelsmann rausgeschmissen? Angeblich hat der DFB ihm bis Montag gegeben, sich zu überlegen, ob er zurücktreten möchte. Und einen heißen Kandidat für die Nachfolge gibt es auch schon, nämlich Jürgen Klopp, also den ehemaligen Trainer vom BVB oder auch von Liverpool. Die Bild-Zeitung ist sich da relativ sicher.
1: Schauen wir mal, was wird.
2: Was wird?
0: Ja, immerhin, wenn ihr gerne mal noch ein Deutschland-Trikot haben wollt, dann ist jetzt tatsächlich der richtige Zeitpunkt. Nach dem Ausscheiden werden euch diese Trikots nämlich jetzt nachgeworfen. Statt 150 € bekommt ihr die jetzt sogar schon für 60 € zu kaufen.

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0: Das ist Jean-Paul mit When You're Gonna Give It Up To Me, einer der Top 100 meistgelikten Tracks. Ja, Weinfest, Kiliani oder Schwimmbad, es gibt im Sommer so viele schöne Sachen zum Unternehmen. Aber ein kleiner Geheimtipp, im Winter ist es da sehr voll, im Sommer ist es da sehr leer. Ich meine jetzt nicht die Skipiste oder so, sondern das Kino natürlich. Heute startet wieder ein spannender neuer Film in den Kinos und zwar The Piano Tuner.
1: Ich habe Hyperakusis, ich bin allergisch gegen laute Geräusche. Hallo?
2: Wie lange brauchen Sie noch? Es ist laut.
3: So lange, wie wir brauchen. Es sei denn, du öffnest den Safe. Heilige Scheiße.
0: Ja, es geht um Niki. Er ist ein außergewöhnlich begabter Klavierstimmer. Er hat so ein feines Gehör, dass er sogar beim Knacken von Safes das benutzen kann. Und das ist natürlich sehr wertvoll für kriminelle Menschen, die gerne Safes knacken möchte. Und Niki gerät da eventuell an die falschen Menschen. Also, neuer Thriller im Kino ab heute, läuft noch um 20.25 Uhr heute im Cineworld in Dettelbach zum Beispiel. Und morgen dann sogar auch im Open-Air-Kino.

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1: Das ist der neue Track von Lea, Chemie, hier bei Radio Gong. Und nein, es geht natürlich nicht um Periodensystem, Redoxreaktionen oder Aggregatzustände, sondern es geht um ein Situationship, das nie so ganz greifbar ist. Also zu intensiv, um einfach loszulassen, aber auch zu chaotisch, um wirklich klar zu sein. Also für dieser einen Person, für die man einfach alle guten Vorsätze vermisst. Also natürlich die Chemie zwischen zwei Menschen, die einfach stimmt, auch schon morgens um 5.

20 der meistgelikten Tracks. Das sind Afrop, Ferris, MC, Curse und Genie mit Früher war nicht besser hier bei Radio Gong. Und wenn ihr den Song mal live hören wollt, dann kann ich euch den Hafensommer in Würzburg empfehlen. Da sind Afrop und Ferris MC nämlich

am 8. August live dabei. Übrigens auch Esther Graf, und Tickets gibt's auf jeden Fall noch. Könnt ihr euch sichern. Wir machen weiter mit Jennifer Lopez und David Guetta. Das ist Save Me Tonight.

Das ist ein großer Anwärter auf den Sommersong des Jahres 2026. Ugel ist das und Move Into the Sun hier bei eurem Heimvorteil. Und ich habe jetzt einen ganz neuen Track für euch und zwar von einer absoluten Pop-Ikone. Die Rede ist von niemand anderem als Madonna. Love Sensation heißt ihr neuer Track. Der ist auch auf ihrem neuen Album drauf, das morgen rauskommt. Jetzt aber erstmal ihr neuer Track Love Sensation hier bei eurem Heimvorteil. Bei Radio Gong für euren Donnerstagabend. We'll be right back.

0: Das ist der neue Track von Madonna, Love Sensation, hier bei eurem Heimvorteil. Gebt ihm gerne mal ein Like auf radiogong.com oder in der Gong-App, wenn er euch gefällt. Und das war's jetzt von mir, von eurer Feierabendfehle. Neben mir sitzt schon mein Kollege Timo Schneider, der kommt jetzt gleich zu euch. Ganz viel Spaß mit ihm. Und morgen hören wir uns tatsächlich mal ab 15 Uhr. Genießen wir zusammen dann den Start ins Wochenende.
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1: Ich bin Oliver Urbanke. Keine telefonische Krankschreibung mehr, eine Bescheinigung vom ersten Krankheitstag an. Diese Reformvorhaben der schwarz-roten Koalition stoßen vielen sauer auf. Unter anderem der ehemaligen Grünen-Chefin Lang. Auf Instagram meint sie:
2: Diese ganze Regelung trieft mal wieder vor Misstrauen gegenüber Arbeitnehmern und Ärzten. Und dahinter steht schon wieder der Gedanke, dass das Problem unserer Wirtschaft sei, dass die Deutschen zu faul sind und zu wenig arbeiten wollen.
1: Unter anderem der Hausärzteverband warnt vor überfüllten Wartezimmern. Wir müssen mehr in den Klimaschutz investieren. Dafür plädiert eine große Mehrheit laut einem neuen ARD-Deutschland-Trend. Demnach halten es fast 90% für notwendig, Verkehrswege, Schulen und Krankenhäuser besser auf künftige Hitzewellen vorzubereiten. 2/3 der Befragten äußerten die Sorge, dass der Klimawandel unsere Lebensgrundlage zerstört. Beschäftigte in Deutschland haben 2025 seltener und im Schnitt kürzer gestreikt als im Jahr davor. Ein Institut der gewerkschaftsnahen Hans-Böckler-Stiftung hat gut 260 Konflikte gezählt, 25 weniger als im Vorjahr. Das liege auch an der wieder gesunkenen Inflation. Rund die Hälfte der Streiks drehte sich laut den Forschenden ausschließlich um höhere Gehälter. Bei der Fußball-WM in Nordamerika stehen die nächsten 16. Finals an. Den Auftakt heute macht Europameister Spanien. Sie treffen auf Österreich mit Trainer Ralf Rangnick. Anstoß hier ist um 21 Uhr. Später in der Nacht heißt es ab 1 Uhr Portugal gegen Kroatien. Und ab 5 Uhr in der Früh spielt dann die Schweiz gegen Algerien.
3: Und das waren eure News. Die könnt ihr jederzeit nochmal nachlesen auf unserer Homepage, auf radiogong.com und natürlich auch in der kostenlosen Gong-App.
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3: Es zieht so langsam ein bisschen zu bei uns in der Region. Jetzt aktuell haben wir noch gut 27 Grad. Später kann es jetzt gleich mal ein bisschen regnen über die Nacht hinweg. Noch einige Wolken unterwegs, auch örtlich da. Hier und da mal ein paar Schauer bei 15 bis 12 Grad. Morgen und am Samstag erwarten uns dann viel Sonnenschein. Und am Sonntag gibt es dann wieder einen flotten Wind. Und der bringt am Abend auch wieder ein bisschen Regen.
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3: Ganz genau. 8:02 Guten Abend auf die Straßen A7. Würzburg Richtung Ulm zwischen Rotenburg auf der Tauber und Wörnitz. Vorsicht, da ist ein defektes Fahrzeug auf dem Standstreifen. Das Ganze dauert noch bis mindestens 21 Uhr, bis das geborgen ist. Wir springen zur A3 Nürnberg Richtung Würzburg zwischen Schlüsselfeld und Wiesentheid. Hier momentan ein paar Spanngurte auf der Fahrbahn. Nochmal die A3 zwischen Rohrbrunn und Marktheidenfeld. Da sind zwei Fahrstreifen verengt. Auch hier laufen momentan die Bergungsarbeiten nach einem Unfall. Blitzer gibt es noch für euch. Estenfeld in der Würzburger Straße steht der Blitzeranhänger. Dann auf der B8 Kitzingen Richtung Würzburg auf Höhe des Repperndorfer Bergs. Und Reit Richtung Obertulber auch da ein Blitzeranhänger. Fuß vorm Gas. Und falls ihr noch was gesehen habt, gerne kostenlos anrufen 0800 30 80 900 oder eine kurze WhatsApp. Gute Fahrt euch.
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3: Gar kein Andy Pool? Nein. Der hat heute frei. Hier ist für euch Martin Garrix mit Ed Sheeran und Repeated. Schönen Abend euch.

Es ist Donnerstagabend, Freunde. Ihr hört im Sommer den Summer Jam mit Billa Joe und Kilimanjaro. Wahnsinnshit. Ich finde, es ist mal wieder was ganz, ganz Schönes. Tolles aus der deutschen Hip-Hop-Ecke herausgekramt. Summer Jam generell ja auch dafür bekannt, dass er diese tollen poppigen Beats einfach macht. Gepaart natürlich mit seinen Lines. Und ich finde, das ist ein toller Hit für den Sommer. Schön, dass er sich mal wieder zurückgemeldet hat. Was sich auch zurückgemeldet hat, das ist die deutsche Nationalfußballmannschaft. Sind wieder daheim quasi. Das Ding ist durch, ne? Haben wir jetzt noch WM-Feeling? Nee, oder? Auf X, wenn ich ehrlich bin, wenn man da so ein bisschen umguckt, da geht's gerade richtig rund. Wer da total Shitstorm abbekommt, ist vor allem der Herr Goretzka. Weil er ja als Spieler, der wahrscheinlich mit Abstand die meiste Erfahrung hatte von den Torschützen dort, eben nicht den sechsten Schuss machen wollte, sondern Tadas übernommen hat. Und der bekommt vor allem Sympathiepunkte, dass er sich dazu entschieden hat, den Ball zu nehmen, obwohl er nicht so viel Erfahrung hat. Also kniffliges Ding. Fakt ist auf jeden Fall eins, das wissen wir alle. Wir sind durch und das war jetzt wirklich die zweite WM-Schlappe, aber richtige Schlappe. Jetzt ist bloß die Frage, wie geht's weiter? Also eins weiß ich, bei der nächsten WM werden wir zumindest wahrscheinlich keine Adidas-Shirts mehr tragen, denn das Ding ist ja jetzt ausgelaufen. Nike wird jetzt der nächste Partner rund ums Trikot werden. Zumindest dann 2027/28 dann auch schon, wenn dann die EM losgehen wird. Ich bin gespannt, was da passieren wird. Freunde, wir haben gute Musik für euch mitgenommen. Da draußen macht das Wetter zwar jetzt ein bisschen Party auch mit Regen und Wind. Es geht so langsam los bei uns in der Region, also Regenschirm mitnehmen, falls er heute noch rausgeht. Hier ist für euch Temper City zum richtigen Temperieren mit ihrem Hit Self-Aware.

0: Das ist Shakira mit Burna Boy und Die Die. Ein Wahnsinns-Hit. Kennen wir ja alle noch, nicht wahr? Haha. Freunde. Was gibt's sonst so Neues? Vielleicht rund um die Flimmerkiste. So indirekt so ein bisschen, denn es gibt neue Kinofilme für euch. Zum Beispiel die Minions sind wieder am Start.
1: Das war perfekt.
0: Ja, die Minions sind wieder zurück und zwar in Minions and Monsters. Worum geht's diesmal? Ist wieder aberwitzig, absolut wahr natürlich, ist klar. Und sie erobern Hollywood. Also Filmstars werden sie quasi und gleichzeitig verlieren sie aber auch alles. Und Monster werden auch auf die Welt losgelassen. Also es wird ein wahnsinniges Chaos wahrscheinlich mal wieder. Und das könnt ihr euch jetzt reinziehen im Kino. Wenn ihr aber sagt, nee, auf sowas habe ich keinen Bock, ich brauche mal wieder was für Gehirnschmalz, dann ist vielleicht so ein Thriller was für euch.
2: Ich habe Hyperakusis, ich bin allergisch gegen laute Geräusche. Hallo? Wie lange brauchen Sie noch? Es ist laut.
3: So lange, wie wir brauchen. Es sei denn, du öffnest den Safe. Heilige Scheiße.
0: Ja, heilige Scheiße. The Piano Tuner. Es ist ein Thriller. Da geht es um jemanden, der Hyperakusis hat. Also das ist eine extreme Geräuschempfindlichkeit. Und er ist, wie ihr gerade eben ja auch schon gehört habt, auch Konzertpianist. Und er droht so ein bisschen ab, in die Unterwelt abzurutschen als Tresorknacker. Scheint sehr, sehr spannend zu sein. Ist auf jeden Fall neu raus in den Kinos und könnt ihr euch gerne mal reinziehen. Wir haben euch die Kinoprogramme der Kinos bei uns in der Region, wie zum Beispiel vom Cineworld Dettelbach, rausgeschrieben auf unserer Homepage auf radiogong.com. Und da kann man auch ein bisschen in der klimatisierten Flimmerhalle etwas entspannen. Jetzt für euch Tame Impala mit Dracula.

Freunde, das war Gordon und Randy Sonneville mit Loco Loco und wir schauen ganz kurz mal auf die Straßen. Es ist genau 20.39 Uhr. Hallo liebe Auto- und Lkw-Fahrer A3 Frankfurt Richtung Würzburg zwischen Raubrunnen und Marktheidenfeld. Da liegen immer noch Metallteile auf der Fahrbahn. Hier bitte vorsichtig fahren. A7 Würzburg Richtung Fulda zwischen Bad Brückenau Wildflecken und Bad Brückenau Volkers. Auch da Gegenstände auf der Fahrbahn. Und nochmal die A7 für euch zwischen Rothenburg, Ob der Taube und Wörnitz. Da liegt ein defektes Fahrzeug auf dem Standstreifen und blockiert dort. Da kann es auch noch zu Verzögerungen kommen bis 21 Uhr. Blitzer gibt es noch für euch. Estenfeld, Würzburger Straße und Reit Richtung Obertulber. Auch da ein Blitzeranhänger. Gibt es ja gar nicht, oder? Hier ist für euch Harry Styles mit American Girls. Wow. Wahnsinnsnummer für einen entspannten Abend da draußen. Auch wenn es jetzt ein bisschen tröpfelt.

Das ist ein absoluter Wahnsinnshit von Dermot Kennedy, der uns in den letzten Monaten und man muss auch sagen Jahren wirklich unfassbar schöne Lieder geliefert hat. Funeral hier bei eurem Sender mit Heimvorteil hier auf Gong. Und wir machen weiter mit Linkin Park, bevor wir gleich auch schon in den News sind.

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1: Ich bin Oliver Urbanke. 4 statt wie bisher 2 Jahre dürfen Arbeitsverträge künftig befristet vergeben werden und das ohne sachliche Begründung vom Arbeitgeber. Gelten soll das für alle, die bis 2030 neu eingestellt werden. Darauf haben sich Union und SPD in ihren neuen Reformplänen geeinigt. Neue Regelungen soll es unter anderem auch im Steuerrecht geben. Die ein geringes oder mittleres Einkommen beziehen, sollen entlastet werden. Mehr Steuern sollen im Gegenzug diejenigen bezahlen, die besonders viel verdienen. Internationale Ermittler sind erstmals gezielt gegen Online-Netzwerke von Männern vorgegangen, die ihre Partnerinnen betäuben und dann sexuell missbrauchen und Aufnahmen davon ins Netz stellen. Nach Angaben von Europol sind über 150 mutmaßliche Opfer und Täter identifiziert worden. Bettina Wisser berichtet.
2: 274 neue Spuren wurden gefunden und 4 neue Online-Gruppen. Und dort, so Europol, teilen die Männer die Videos vom Missbrauch der bewusstlosen Frauen. Und sie tauschen Erfahrungen aus, geben Tipps. Einzelheiten über Opfer und Täter nannte Europol jetzt nicht, weil die Ermittlungen noch laufen.
1: Wohnen ist teuer, doch das liegt nicht nur an den Mieten. Vor allem in älteren Wohnungen steigen laut ImmoScout24 die Nebenkosten. Bei einer monatlichen Nebenkostenvorauszahlung von 250 Euro machen sie demnach gut 10 Euro mehr im Monat aus. Entscheidend sei dabei oft, wie energieeffizient eine Wohnung ist. French Open-Sieger Alexander Zverev ist in die 3. Runde des Tennisturniers von Wimbledon eingezogen. Die Nummer 3 der Welt besiegte den französischen Außenseiter Valentin Royer in 3 Sätzen. Neben Zverev zog auch Jan-Lennard Struff in die 3. Runde ein. Er bezwang Brandon Nakashima aus den USA in 5 Durchgängen.
3: Und das waren die News. 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
3: Wir haben aktuell 24 Grad bei uns in der Region. Später wird es kühler in der Nacht. 15 bis 12 Grad, das sind die Tiefsttemperaturen. Dazu kann es örtlich auch mal ein bisschen regnen. Morgen früh klart es dann wieder auf. Generell morgen und am Samstag viel Sonnenschein bei 25 bis 27 Grad.
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3: 9:03. Guten Abend auf die Straßen. A7 Würzburg Richtung Ulm zwischen Rothenburg ob der Tauber und Wörnitz. Da ist ein defektes Fahrzeug, das den Standstreifen blockiert. Das sollte dann in den nächsten Minuten vorbei sein. A70 Bamberg Richtung Schweinfurt-Werneck zwischen Knetzgau und Haßfurt. Hier ist der Standstreifen ebenfalls blockiert. Und vorhin noch mal reingekommen, und zwar auf der A7 bei Obertulber Richtung Würzburg gab es einen Unfall. Da ist momentan gesperrt, da kann es zu Verzögerungen kommen. Blitzer gibt es noch für euch. Einmal Estenfeld-Würzburger Straße, da steht der Blitzeranhänger. Und auch ein Blitzeranhänger steht in Reit Richtung Obertulber. Hier Fuß vom Gas. Falls ihr noch was gesehen habt, gerne kostenlos anrufen 0800 30 80 900 oder eine kurze WhatsApp ins Gongstudio, das geht ebenfalls gut.

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2: Ja, weil der Andy hat heute mal frei. Wir brauchen alle mal frei. Wir müssen uns auch mal die Ohren frei machen. Am besten geht es mit Hunter X und Golden, einem Hit, dem wir alle nicht widerstehen können. Schönen Abend euch.

Neptunica für euch an diesem wunderschönen Donnerstagabend, der endlich mal wieder ein bisschen Abkühlung verschafft. 23,9 Grad. Ja, das fühlt sich wirklich toll an, vor allem wenn man in so einer Dachgeschosswohnung ist. Ich habe mal eine Umfrage gemacht, habe mal nachgefragt bei den Leuten da draußen. Wie schaut es bei euch aus? Wie heiß ist es bei euch oben im Dachgeschoss? Teilweise 38, 39 Grad. Das hält doch keine Sau aus. Könnt ihr mir erzählen, was ihr wollt? Das hält doch keine Sau aus. Da nimmt man doch freiwillig einfach die Decke in die Hand und sagt, weißt du was, wir pennen unten im Kellerabteil. Ist halt so. Kommt die nächste Hitzewelle? Das ist die Frage. Jetzt ist es natürlich ein bisschen regnerisch. Die Natur braucht den Regen. Der Mensch auch, ehrlich gesagt. Aber ja, auch im Juli beziehungsweise in den nächsten Wochen kann da nochmal eine ordentliche Hitzewelle auf uns zukommen. Ich sag's immer wieder, Freunde. Es klingt vielleicht blöd, aber macht euch jetzt bitte einen Reminder rein für den Januar. Stellt euch ein in den Reminder, Kalender vielleicht mal aufmachen, Erinnerung reinsetzen, Klimaanlage kaufen oder Ventilator. Auch eine schöne Sache. So ein kleiner Venti, der kleine Lator, ich glaube, das wäre ein super Gerät.

um wenigstens ein bisschen die warme Luft einmal umzurühren. Alles besser als gar nichts. Und wenn ihr dann auch noch zu den glücklichen Leuten da draußen zählt, deren Mischbrause in der Dusche seit vielleicht 1,5 Jahren auf der gleichen Wärme feststeckt, weil er so verkalkt ist wegen dem tollen Würzburger Wasser und ihr nicht kalt duschen könnt, weil ihr nämlich sonst die Armatur aus der Wand rausreißt, dann habt ihr wirklich gewonnen. Ob ich von mir rede? Nein. Hier ist End of Beginning für euch. Vielleicht doch ein bisschen, ja.

Conor McGregor, nee, Conor Skinner mit Find You hier bei uns Sender mit Heimvorteil. Neue Nummer, hoffentlich gefällt es euch da draußen, kommt sehr, sehr gut an, viele Likes schon reingeflattert. Find You. Ich glaube, da muss auch jemand gefunden werden. Wir gucken mal wieder rein, was war in der Region los, denn Breaking News, Bad Kissingen, Fahrkartenautomat gesprengt. Am Bahnhof in Bad Kissingen ist in der Nacht auf heute ein Fahrkartenautomat aufgesprengt worden. Der oder die Täter konnten auch flüchten, sie erbeuteten rund 1000 Euro in einem Fahrkartenautomat. Krass. Ich dachte, in digitaler Zeit ist es gar nicht mehr so viel. Der Sachschaden, der ist aber noch viel höher. 20.000 Euro. Puh. Wann hat es geknallt? Gegen 2.40 Uhr hat man sehr lautstark hören können. Die Polizei war kurze Zeit später auch am Tatort und hat das Gelände gesichert. Der oder die Täter, die waren aber natürlich schon bereits verschwunden. Die Kriminalpolizei hat jetzt auch die Ermittlungen aufgenommen. Weil Teile des Automaten auf den Gleisen lagen und Spuren gesichert werden mussten, war sogar der Bahnhof bis weit in den Vormittag komplett gesperrt. Und die Polizei, die sucht dann jetzt natürlich auch nach Zeugen, die zur Tatzeit oder bereits vorher Verdächtiges beobachtet haben. Und da haben wir euch eine Nummer wieder zur Verfügung gestellt, wo ihr anrufen könnt. Wenn ihr was mitbekommen habt, auf unserer Homepage auf radiogong.com gibt es den ganzen Beitrag auch nochmal zum Nachlesen. Hier ist für euch Teddy Swims. Kennt ihr? Mr. Know-It-All. Einer seiner erfolgreichsten Hits. Schönen Abend euch.

0: Das ist unser Star, unsere Radiogong Club Tour. Zumindest einer der vielen Stars, die wir dieses Jahr begrüßen durften. Aus dies mit The Art of Letting Go. Einfach mal loslassen, frei sein, rausgehen, was unternehmen. Kiliani steht vor der Tür. Es geht wieder los. Kiliani in Würzburg. Und wir haben unter anderem unsere Kollegin Kadi mal hingeschickt heute, haben gesagt, Kadi, du musst bitte mal die Wildwasserbahn testen. Und tatsächlich, Kadi hat sie getestet.
1: Also wir testen heute für euch mal die Fahrgeschäfte. Wir sind gerade auf der europaweit größten, ja, tragbaren Wildwasserbahn. Und wir schauen jetzt mal, wie nass wir eigentlich werden. Okay, jetzt geht's los. Festhalten. Also, wir sind relativ trocken noch geblieben. Es geht tatsächlich auch noch nasser. So ein paar Spritzer hat man abbekommen. Aber es ist auf jeden Fall eine angenehme Abkühlung für die heißen Temperaturen momentan.
0: Ja, ich schenke dir einen Aperol Spritz ein. Apropos Spritz, wie schaut es eigentlich aus? Was gibt es so neue nicht-alkoholische Getränke? Ist ja der neueste Schrei, so 0,0 Bier und so. Schmeckt übrigens sehr, sehr gut, habe ich auch schon probiert. Wir haben mal nachgefragt bei Axel Koczynski und zwar von der Würzburger Hofbräu. Auf was kann ich mich denn non-alkoholisches freuen an Kiliani 2026?
2: Also wir haben tatsächlich ein neues Getränkespecial dieses Jahr im Festzelt und das ist unsere Gartenlimonade Himbeer-Zitrone. Die ist ganz neu, die ist ganz erfrischend, die ist für jung und alt und ich kann allen versprechen, das macht Lust und Laune und vor allem, wenn es so heiß ist, ist es eine köstliche Erfrischung.
0: Eine köstliche Erfrischung. Und auch bei Michael Hahn vom Zelt Hahnzelt haben wir natürlich wieder nachgefragt, was macht denn der Maßpreis?
3: Die Maß kostet 13,20 Euro wie am Frühjahrsfest. Das ist natürlich nicht nur auf das Bier bezogen. Wir wissen schon, Kiliani ist kein billiger Spaß. Bei uns gilt einfach die Devise, die Leute müssen für ihr Geld was bekommen. In jedem Fall, das muss es das wert sein. Wenn Sie in Würzburg in einen Club gehen und bezahlen Eintritt und bestellen sich das Getränk und hier ist es dabei und haben Live-Musik.
0: Das stimmt, da hat er recht. Also den Maßpreis wisst ihr damit auch. Und auch beim Thema Sicherheit gibt es natürlich einiges zu beachten. So zum Beispiel Uwe Zimmermann rund um den Satz bzw. die Frage, ist Luisa hier?
4: Wenn jemand zu einem Schausteller, zu einem Mitarbeitenden der Feuerwehr, zum Roten Kreuz, zu dem Sicherheitsdienst geht und das Wort ist Luisa hier benutzt, dann wird man, ohne dass man in der Situation befragt wird, direkt auf seinen Wunsch geführt an einen sicheren Ort durch diese Person, durch diese Schutzperson. Und an diesem sicheren Ort wird dann entschieden, ob man Freunde, ob man Polizei, ob man ein Taxi, was immer man braucht, um aus dieser Situation herauszukommen.
0: Also ihr merkt schon, es ist rundum gesorgt um das Kiliani-Fest in Würzburg. Es geht wieder los. Wir haben ein bisschen Spaß. Hier ist für euch Rosie und Bruno Mars mit Aperte.

Sapphire, seht ihr? Ich habe auch mitsingen können. Ed Sheeran mit Sapphire hier bei eurem Sender mit Heimvorteil hier auf Gong. Freunde, wir sind gleich auch schon in den News um 22 Uhr. Vorher allerdings wunderbare Musik von einer Künstlerin, die meiner Meinung nach noch ein bisschen nachlegen muss. Den Hit, den ihr gleich hört, der ist wunderbar, der ist toll, auch ein Wahnsinnsvideo dazu, wie wir alle wissen. Bloß die Frage ist, was kommt da jetzt nach? Kommt da noch mehr oder wird es das gewesen sein? Ich würde mir mehr wünschen. Und ich glaube, vielen anderen da draußen geht es ebenfalls. Hier ist für euch zum Runterkommen Lola Young mit Messi.

0: Ich bin Moritz Einzel. Es soll in Zukunft schwieriger werden, sich krank zu melden. Die Bundesregierung hat deswegen beschlossen, dass alle, die krank sind und nicht zur Arbeit gehen können, bereits ab Tag 1 einen gelben Schein vom Arzt brauchen. Die Krankschreibung per Telefon fällt weg. Ärztevertreter und Opposition sind empört. Jan-Henner Reitze berichtet.
1: Wer hustet, gehört ins Bett und nicht ins Wartezimmer einer Arztpraxis, um sich krankschreiben zu lassen. Ob Kassenärztliche Bundesvereinigung, Hausärzteverband oder Grüne und Linkspartei, die offizielle Krankschreibung ab dem 1. statt wie bisher ab dem 4. Krankheitstag wird als Schikane kritisiert. Geändert werden soll die Vorgabe dazu im Entgeltfortzahlungsgesetz. Arbeitgebern und Gewerkschaften die Möglichkeit bleiben, etwa in Tarifverträgen weiter die alte Regelung zu vereinbaren.
0: Das Aus für Julian Nagelsmann als Bundestrainer nimmt offenbar Formen an. Mehreren Medienberichten zufolge gab es ein Treffen in der DFB-Zentrale in Frankfurt. Dort soll dem 38-Jährigen ein Rücktritt nahegelegt worden sein. Nagelsmann selbst hatte nach dem Ausscheiden bei der Fußball-WM gegen Paraguay erklärt, er wolle weitermachen. Als Nachfolger wird Jürgen Klopp gehandelt. Für den früheren Immobilienmilliardär René Benko wird es jetzt ernst. Österreichs oberster Gerichtshof hat seine Verurteilung zu 2 Jahren Haft bestätigt. Der Signa-Gründer wurde wegen betrügerischen Bankrotts schuldig gesprochen. Sein Konzern besaß in Deutschland unter anderem zahlreiche Immobilien der Galeria Kaufhof-Kette. Der Blick noch zum aktuellen Geschehen bei der Fußball-WM in den USA, Mexiko und Kanada. Heute Abend spielt Österreich im 16. Finale gegen Spanien. Gerade ist Halbzeit und die Spanier führen zur Pause mit 1:0. Um 1 Uhr ist dann Anstoß zur Partie Portugal gegen Kroatien. Und ab 5 Uhr in der Früh spielt dann noch die Schweiz gegen Algerien.
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2: Wer braucht schon WM? Wir haben aktuell 22 Grad bei uns in der Region. Hier und da kann es mal tröpfeln über die Nacht hinweg. Ist es aber eigentlich recht klar. Und vor allem morgen früh klart es wieder auf. Die Temperaturen für die Nacht, Tiefstemperaturen um die 15 bis 12 Grad. Morgen dann wieder und am Samstag viel Sonnenschein. Am Sonntag gibt es einen flotten Wind. Der bringt mehr Wolken und gegen Abend wieder vereinzelte Schauer. Die Temperaturen gehen morgen auf 25 bis 27 Grad zurück. Und am Wochenende bzw. danach steigen sie wieder ein bisschen an.
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2: 3:10 guten Abend auf die Straßen. Es ist soweit alles frei. Denkt bitte an die beiden Blitzeranhänger in der Region. Einmal in Estenfeld in der Würzburger Straße und einmal in Reitrichtung Obertulba. Fuß vom Gas. Falls ihr was gesehen habt, gerne kostenlos anrufen. 0800 30 80 900 oder eine kurze WhatsApp. Das geht ebenfalls. Gute Fahrt euch.
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2: Und mit Bibi Rexha und New Religion. Ich bin noch eine ganze Stunde vor euch am Start. Ich wünsche euch einen wunderschönen Donnerstagabend.

Robin Schulz mit Ambers. Hier bei oben Sender mit Heimvorteil. Auf Radio Gong. Freunde. Es ist Donnerstagabend. Wir stehen kurz vor dem Wochenende. Das Wochenende bietet uns sehr, sehr viel. Aber wir gucken trotzdem mal, was so die letzten Tage noch passiert ist. Am Mittwoch zum Beispiel in der Würzburger Zellerau, da gab es eine schlagfertige Auseinandersetzung zwischen einem Mann und einer Personengruppe. Aus bisher unerklärten Gründen war der Unbekannte gegen 20.15 Uhr in der Hartmannstraße auf den 33-Jährigen losgegangen. Also es waren mehrere Personen. Dabei wurde der 33-Jährige verletzt und musste mit einer Kopfverletzung sogar ins Krankenhaus gebracht werden. Dort wurde klar, dass der 33-Jährige gar keinen Geldbeutel mehr hat. Ja, im Zusammenhang nämlich mit der Schlägerei, das weiß man noch nicht so genau, aber es steht zumindest im Raum. Polizei ermittelt und ihr könnt natürlich, falls ihr was mitbekommen habt, gerne wieder Bescheid geben. Ich kann mich erinnern, als ich 16 Jahre alt war und eine 24 gefühlt 48-Stunden-Fahrt mit dem Bus von Frankfurt nach Lorette-Mar auf mich genommen habe, da habe ich auch meinen Geldbeutel verloren. Allerdings nicht in der Schlägerei. Ich kann mich noch erinnern, das war, glaube ich, der letzte Abend, bevor es wieder zurückging. Heidenei. Wann muss das gewesen sein? 2008? 2009? Da hat mir auch jemand einen Geldbeutel geklaut. Und Wochen, Monate später war mein Ausweis im Briefkasten. Das war ein bisschen gruselig. Also irgendjemand muss meinen Geldbeutel geklaut haben, weil es war nur noch mein Ausweis im Briefkasten. Irgendjemand hat ihn mir aus Spanien nach Hause geschickt. Ich sag gracias

0: Das Exportwunder musikalisch betrachtet. Tokyo Hotel mit Memory Lane, ihr neuer Hit beim Sender mit Heimvorteil hier auf Radio Gong. Wir machen eine kurze Pause, seid ihr danach wieder am Start für MPK. Was? Ihr kennt MPK nicht? Michael Patrick Kelly und The One. Bis gleich.
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Der Star am Himmel der neuen Popkultur, Malik Harris, den wir auch schon für euch in die Region geholt haben mit Lie to Me. Und wir sind ja mittendrin in diesem Sommer. Und ihr wisst genau, Sommer bedeutet auch zeitgleich natürlich Konzerte und jede Menge Musik, jede Menge Dinge erleben, jede Menge Stars und Sternchen, die auch zu uns hier, wie gesagt, wieder in die Region kommen. Wir haben euch das Ganze mal zur Verfügung gestellt auf radiogong.com. Dort findet ihr die ganzen Konzerte und Musikevents, die euch erwarten. Und natürlich auch, und das muss man ganz fairerweise sagen, die schöne Festli. Ihr wisst schon, klickt einfach mal rein in unseren Veranstaltungskalender und da seht ihr, was so in Kunst und Kultur, was Nightlife partymäßig, Open Air technisch, vielleicht auch was für die Kids während der Ferienzeit, was da so abgeht. Wenn ihr da noch ein bisschen Ideen braucht, klickt da ruhig gerne mal rein. Wir halten das immer aktuell für euch. Da gibt es jede Menge Highlights und ich bin mir ziemlich sicher, da ist auch für jeden von euch was dabei. Hier ist The Second Voice mit einem absoluten Sommerhit, der uns bestimmt noch einige Wochen und Monate begleiten darf. Mit Let Me Be. Euch da draußen einen wunderschönen Donnerstagabend.

Hoch und runter. Felix Jähn mit Cascada. Oh, Cascada, was war das für eine schöne Zeit, oder? Schön, dass sie wieder zurück ist, oder? Zurück sind. Schöne, schöne, schöne, schöne Nummer. Boy, you turn me on. Cascada. Ich suche gerade deren Mega-Hit. Komm, den machen wir jetzt mal kurz hier. Einfach, weil wir Bock drauf haben, oder? Ich füge den mal jetzt hier ein, so. So, Refrain müsste irgendwo hier sein. Komm, wir starten mal.

Schön war's, oder? Every time we touch. Naja, so vergeht die Zeit. So ist es eben. Aber deswegen gibt's ja auch immer mal wieder was Neues. Hier ist für euch da draußen. Nicht ganz so krass wie Cascada mit Every Time We Touch. Aber es hat trotzdem ein bisschen Feeling. Hier ist für euch Leonie mit Callum Scott und Stay.

Oh, Schabusi! Hi! Hab ich schon lange nicht mehr gehört. Mit neuer Musik, Cowgirl. Und ich reite jetzt ebenfalls an diesen Abend hinein. Mein Name ist Timo Schneider. Das war's von meiner Seite. Für euch gibt's jetzt noch Ray mit Where's My Husband? Das fragt sich meine Frau bestimmt auch gerade. Und wir hören uns ganz regulär morgen Abend um 22 Uhr wieder. Oder halt am Samstag um 18 Uhr in der Happy Hour. Hab euch lieb, Kuss auf Nuss und wie gesagt, schöne, tolle Nacht euch noch da draußen. Bis bald.

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1: Ich bin Moritz Einzel. Bundeskanzler Merz hat die geplanten Änderungen bei Krankschreibungen verteidigt. Im ZDF sagte der CDU-Chef, die Abschaffung der telefonischen Krankschreibung werde helfen, die hohen Krankenstände zu senken.
2: Sie müssen nicht am ersten Tag in die Arztpraxis. Sie müssen vom ersten Tag eine Arbeitsunfähigkeitsbescheinigung haben. Und wir kehren damit zu der Regelung zurück, die wir bis Corona hatten in Deutschland. Da hat sich auch niemand darüber beschwert.
1: Verdi-Chef Wernicke und auch der Sozialverband VdK sehen eine Misstrauenskultur gegenüber den Beschäftigten. Die Änderungen sind Teil des geplanten großen Reformpakets der Bundesregierung. Wir müssen mehr in den Klimaschutz investieren. Dafür plädiert eine große Mehrheit laut dem neuen ARD-Deutschland-Trend. Demnach halten es fast 90% für notwendig, Verkehrswege, Schulen und Krankenhäuser besser auf künftige Hitzewellen vorzubereiten. 2/3 der Befragten äußerten die Sorge, dass der Klimawandel unsere Lebensgrundlage zerstört. Die heißesten Monate des Jahres stehen erst noch an. Trotzdem hat es nach Schätzung des Robert-Koch-Instituts in diesem Jahr bereits mehr als 800 hitzebedingte Todesfälle in Deutschland gegeben. Davon betroffen waren vor allem ältere Menschen. Deutschland ist bekanntlich raus bei der Fußball-WM, aber andere deutschsprachige Teams sind noch dabei. Nach dem 16-Finale der Österreicher heute Abend gegen Spanien spielt morgen früh ab 5 Uhr auch noch die Schweiz gegen Algerien. Nationalcoach Murat Yakin will von einer Favoritenrolle der Eidgenossen eher nichts wissen.
3: Na gut, wenn man die jetzigen Playoff-Spieler gesehen hat, kann man nicht viel von einem Favorit sprechen. Das sind sehr ausgeglichene Partien und das wird auch morgen der Fall sein.
1: In der Nacht um 1 Uhr trifft auch noch Portugal auf Kroatien.
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1: Ich bin Moritz Einzel. Nach dem deutschen Team sind bei der Fußball-WM jetzt auch unsere Nachbarn aus Österreich ausgeschieden. Das Team von Trainer Ralf Rangnick verlor das 16. Finale gegen Spanien klar mit 0:3. Der Österreicher Marcel Sabitzer von Borussia Dortmund bei Magenta TV.
2: Ich denke, wir hatten die ersten 20 Minuten bis zur Pause ganz guten Start, ganz gute Momente. Aber in so Kleinigkeiten, letzter Pass, letzte Aktion, siehst du, dass ein bisschen die Qualität fehlt, die Genauigkeit. Und daran, da ist der Unterschied. Und deshalb müssen wir uns geschlagen geben. Ich denke, es war heute ein verdienter Sieg für Spanien.
1: Im Achtelfinale trifft Spanien auf den Sieger der Partie Portugal gegen Kroatien. Da ist Anstoß um 1 Uhr. Und um 5 Uhr früh trifft noch die Schweiz auf Algerien. Zum großen Reformpaket der schwarz-roten Bundesregierung gehört auch, dass Krankschreibungen per Telefon künftig nicht mehr möglich sein sollen. Und ab dem ersten Krankheitstag braucht man ein Attest. Kanzler Merz hat die Pläne im ZDF gegen Kritik verteidigt. Das Ganze sei nicht neu und...
3: Wenn die Beschäftigten und die Arbeitgeber eine andere Regelung treffen, dann ist ihnen das freigestellt, das zu tun. Aber wir kehren jetzt gesetzlich zu dem zurück, was wir vor Corona hatten.
1: Die Bundesärztekammer findet das Ende der telefonischen Krankschreibung nicht nachvollziehbar. Beschäftigte in Deutschland haben 2025 seltener und im Durchschnitt kürzer gestreikt als im Jahr zuvor. Ein Institut der gewerkschaftlichen Hans-Böckler-Stiftung hat gut 260 Konflikte gezählt, 25 weniger als im Vorjahr. Das liege auch an der wieder gesunkenen Inflation. Das Verbot von Sexpuppen, die wie Kinder aussehen, ist verfassungskonform. Das hat das Bundesverfassungsgericht entschieden. Seit 2021 gilt, Hersteller, Verkäufer und Besitzer solcher Kinderpuppen müssen mit Haft- oder Geldstrafen rechnen. Zuvor waren solche Puppen legal.
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0: Ich bin Moritz Einzel. Die Menschen in Deutschland sind zu oft krank und arbeiten zu wenig. So sehen es zumindest Kanzler Merz und seine Regierung. Ihr Ansatz: Beschäftigte sollen künftig schon ab dem ersten Tag eine Krankschreibung vom Arzt vorlegen müssen. Die IG Metall kritisiert das.
1: Das senkt keine Krankenstände und macht auch niemanden gesünder. Was wir wirklich brauchen, ist nicht mehr Bürokratie, sondern wir brauchen bessere Arbeitsbedingungen und wirksamen Gesundheitsschutz.
0: So Sozialvorstand Reinstädtler. Kanzler Merz verteidigte die Neuregelung und betonte, Unternehmen könnten mit ihren Beschäftigten eigene Vereinbarungen treffen. US-Präsident Trump hat mal wieder gegen Deutschland und andere NATO-Verbündete ausgeteilt. Auf der Plattform Truth Social bezeichnete er deren Beiträge für das Verteidigungsbündnis als lächerlich. Damit baut Trump Druck auf vor dem NATO-Gipfel in Ankara am 7. und 8. Juli. Wohnen ist teuer, doch das liegt nicht nur an den Mieten. Vor allem in älteren Wohnungen steigen laut ImmoScout24 die Nebenkosten. Bei einer monatlichen Nebenkostenvorauszahlung von 250 Euro machen Sie demnach gut 10 Euro mehr im Monat aus. Entscheidend sei dabei oft, wie energieeffizient eine Wohnung ist. Österreich hat bei der Fußball-WM den Einzug ins Achtelfinale deutlich verpasst. Das Team von Coach Ralf Rangnick unterlag im Sechzehntelfinale Spanien.

0: Italien mit 0:3. Rangnick bei Magenta TV.
1: Ich finde, dass wir, solange das Spiel 1:0 stand, das Spiel mit unseren Mitteln offen gehalten haben. Nach dem 2:0 war es dann natürlich schwierig, vor allem auch mit der offensiven Formation, die wir dann auf dem Platz hatten. Dann hat man dann erst noch mal gesehen, welche Qualität und welche Klasse in der gegnerischen Mannschaft steckt, wenn man auch einfach mal nur schaut, wer da noch alles eingewechselt wird und beziehungsweise noch nicht mal eingewechselt wurde. War schwierig.
0: Die Spanier treffen im Achtelfinale auf den Sieger der Partie Portugal gegen Kroatien, die in diesen Minuten beginnt. Um 5 Uhr früh trifft noch die Schweiz auf Algerien.
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1: Ich bin Moritz Einzel. Kanzler Merz hat die geplanten Änderungen bei Krankschreibungen verteidigt. Per Telefon sollen die künftig nicht mehr möglich sein und man benötigt einen Attest ab dem ersten Krankheitstag. In der ARD sagte Merz, man kehre zurück zur Regelung von vor Corona.
2: Und gleichzeitig ist es den Betrieben überlassen, auch andere Regelungen zu vereinbaren. Aber das ist die gesetzliche Regelung, die wir vereinbart haben. Und das Ziel ist klar, wir müssen die hohen Krankenstände in Deutschland runterbringen.
1: Ärztevertreter sprachen von Irrsinn und überfüllten Praxen. Eine große Mehrheit der Menschen in Deutschland hält zusätzliche Investitionen zum Schutz vor Hitze für notwendig. Im ARD Deutschland-Trend sprechen sich 89% dafür aus, mehr Geld etwa für Verkehrswege, Schulen und Krankenhäuser bereitzustellen. 2/3 der Befragten sorgen sich zudem wegen der Folgen des Klimawandels. Im Tarifstreit des Handels ruft die Gewerkschaft Verdi heute erneut zu bundesweiten Warnstreiks auf. Betroffen sein können unter anderem Supermärkte, Möbelhäuser und andere Einzelhändler. Größere Auswirkungen für Kundinnen und Kunden gab es bisher aber nicht. Verdi fordert für die Beschäftigten 7% mehr Lohn, mindestens aber 225 Euro im Monat. Bei der Fußball-WM hat Österreich den Achtelfinaleinzug klar verpasst. Das Team unterlag im 16. Finale Spanien mit 0:3. Nationalcoach Ralf Rangnick bei Magenta TV mit seiner Analyse.
3: Bis zum 1:0 waren wir ja absolut im Spiel, hätten die ein oder andere Situation bei eigenem Ballbesitz noch ein bisschen mutiger, noch ein bisschen besser ausspielen können. Die Chance von Gregoritsch, klar, wenn du so eine mal bekommst gegen Spanien und du machst sie, dann steht das Spiel plötzlich 1:0. Aber insgesamt muss man anerkennen, dass wir heute auch